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1: Ich bin Dirk Justus. Wegen eines geplanten Anschlags auf ein Taylor Swift-Konzert in Wien muss der Angeklagte 15 Jahre ins Gefängnis. Die Geschworenen sprachen den 21-Jährigen in dem Prozess in allen Anklagepunkten für schuldig. Der Islamist hatte die Pläne gestanden. Er wollte im August 2024 viele Fans des US-Superstars töten. Der junge Mann war nach einer Warnung von US-Geheimdiensten einen Tag vor dem geplanten Anschlag festgenommen worden. Eine von ihm selbst gebastelte Bombe soll fast fertig gewesen sein. Die USA und der Iran haben sich offenbar wieder angenähert. Laut US-Kreisen gibt es ein Rahmenabkommen für weitere Gespräche, inklusive des iranischen Atomprogramms. Auch soll die Feuerpause verlängert werden. Der Iran soll die Straße von Hormuz freigeben. Die USA wollen dafür ihre Hafenblockade beenden. Teheran wies eine Einigung zurück. Zur Situation sagte der Politikwissenschaftler Clemens Fischer im Ersten.
2: Insgesamt ist die Lage am Golf immer noch so brisant, wie sie seit Kriegsbeginn gewesen ist, da zu viele beteiligte Parteien sind und auch zu viele unterschiedliche Interessen darauf stoßen. Israel provoziert auf der einen Seite den Iran täglich im Libanon, auf der anderen Seite provoziert der Iran durch ständiges Verschleppen der Verhandlungen und die USA stehen dazwischen.
1: Mit dem Tankrabatt ist wohl wie geplant Ende Juni Schluss. Bundesverkehrsminister Schnieder dämpfte jetzt die Erwartungen, dass die Steuersenkung verlängert wird. Fabian Hoffmann berichtet.
3: Schnieder sagte dem Handelsblatt, der Staat komme irgendwann an die Grenzen seiner Möglichkeiten. Die niedrigere Steuer auf Diesel und Benzin gilt seit Anfang des Monats und läuft in einem Monat wieder aus. Autofahrer müssen sich also wohl bald wieder auf höhere Preise an der Zapfsäule einstellen. Immerhin, einen Mangel an Sprit oder auch Kerosin sieht der Minister nicht. Der Sommerreiseverkehr ist aus seiner Sicht also nicht in Gefahr.
1: Die weltbekannte Holocaust-Gedenkstätte Yad Vashem kommt nach Deutschland. In München entsteht ihr erstes Bildungszentrum außerhalb Israels. Eine kleinere Außenstelle ist in Leipzig geplant. Bundesbildungsministerin Prien sieht als Ziel, die Erinnerungsarbeit und den Kampf gegen Antisemitismus zu stärken. Die EU-Kommission verhängt eine Riesenstrafe gegen Temu. Der Billig-Online-Händler muss 200 Millionen Euro zahlen. Es geht darum, dass Temu nicht genug gegen unsichere und gesundheitsgefährdende Produkte auf seiner Plattform tut. So die Kommission. Temu weist die Vorwürfe zurück. Die nächsten Nachrichten in einer Stunde. 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Die A2 Braunschweig Richtung Hannover ist am Kreuz Hannover Ost in der Überleitung zur A7 Richtung Hamburg gesperrt. Alle Verkehrsmeldungen auch immer aktuell auf radio-saw.de und in unserer App. Gute Fahrt durchs SAW-Land.

Der Radio SAW Verkehrsservice, der schnellste im SAW-Land. Die A2 Braunschweig Richtung Hannover ist am Kreuz Hannover Ost in der Überleitung zur A7 Richtung Hamburg gesperrt. Alle Verkehrsmeldungen auch immer aktuell auf radio-saw.de und in unserer App. Gute Fahrt durchs SAW-Land.

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1: Ich bin Dirk Justus. Im Prozess um einen geplanten Anschlag auf ein Taylor Swift-Konzert in Wien muss der Angeklagte 15 Jahre hinter Gitter. Der 21 Jahre alte Islamist war nach einer Warnung von US-Geheimdiensten festgenommen worden, einen Tag vor dem geplanten Anschlag im August 2024. Die USA und der Iran haben sich wohl auf einen Rahmen für weitere Verhandlungen geeinigt. Laut US-Kreisen wollen beide Seiten die Waffenruhe verlängern. Der Iran soll die Straße von Hormuz wieder freigeben. Die USA wollen dafür ihre Hafenblockade beenden. Teheran wies eine Einigung zurück. US-Präsident Trump braucht jetzt dringend einen Erfolg, sagt der Politikwissenschaftler Clemens Fischer im Ersten.
2: Die USA sind derzeit in der Problemlage, dass sie einerseits militärisch nicht wirklich durchschlagend wirken können. Auf der anderen Seite aber ist die politische Lage in Amerika so eng für Trump geworden, dass ein Ende herbeiführen wird müssen. Grundsätzlich aber war es eine völlige Fehlkalkulation, eine katastrophale Unterschätzung der iranischen Möglichkeiten.
1: Mit dem Tankrabatt ist wohl wie geplant Ende Juni Schluss. Bundesverkehrsminister Schnieder dämpfte jetzt die Erwartungen, dass die Steuersenkung verlängert wird. Fabian Hoffmann berichtet.
3: Schnieder sagte dem Handelsblatt, der Staat komme irgendwann an die Grenzen seiner Möglichkeiten. Die niedrigere Steuer auf Diesel und Benzin gilt seit Anfang des Monats und läuft in einem Monat wieder aus. Autofahrer müssen sich also wohl bald wieder auf höhere Preise an der Zapfsäule einstellen. Immerhin, einen Mangel an Sprit oder auch Kerosin sieht der Minister nicht. Der Sommerreiseverkehr ist aus seiner Sicht also nicht in Gefahr.
1: Wer eine Pauschalreise bucht, bekommt jetzt mehr Rechte. Es sind neue EU-Regeln in Kraft getreten. Wer etwa einen Gutschein statt Geld zurückbekommen soll, muss ausdrücklich zustimmen. Die EU-Staaten haben gut 2 Jahre Zeit, die Regeln in nationales Recht umzusetzen. Die Hitzewelle hat Westeuropa weiter fest im Griff. In Italien wurde für Städte wie Rom und Florenz die höchste Warnstufe ausgerufen. Auch in Frankreich wird geschwitzt. In einer Grundschule im Südwesten des Landes musste der Unterricht zeitweise gestoppt werden. 53 Grad wurden in dem Gebäude gemessen. Die nächsten Nachrichten in einer Stunde. 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Die A2 Braunschweig Richtung Hannover ist am Kreuz Hannover Ost in der Überleitung zur A7 Richtung Hamburg gesperrt. Alle Verkehrsmeldungen auch immer aktuell auf radio-saw.de und in unserer App. Gute Fahrt durchs SAW-Land.

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Der Radio SAW Verkehrsservice, der schnellste im SAW-Land. Die A2 Braunschweig Richtung Hannover ist am Kreuz Hannover Ost in der Überleitung zur A7 Richtung Hamburg gesperrt. Alle Verkehrsmeldungen auch immer aktuell auf radio-saw.de und in unserer App. Gute Fahrt durchs SAW-Land.

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1: Ich bin Dirk Justes. Guten Morgen. Wegen eines geplanten Anschlags auf ein Taylor Swift-Konzert in Wien muss der Angeklagte 15 Jahre ins Gefängnis. Die Geschworenen sprachen den 21-Jährigen in dem Prozess in allen Anklagepunkten für schuldig. Der Islamist hatte die Pläne gestanden. Er wollte im August 2024 viele Fans des US-Superstars töten. Der junge Mann war nach einer Warnung von US-Geheimdiensten einen Tag vor dem geplanten Anschlag festgenommen worden. Eine von ihm selbst gebastelte Bombe soll fast fertig gewesen sein. Die USA und der Iran haben sich offenbar wieder angenähert. Laut US-Kreisen gibt es ein Rahmenabkommen für weitere Gespräche, inklusive des iranischen Atomprogramms. Auch soll die Feuerpause verlängert werden. Der Iran soll die Straße von Hormuz freigeben. Die USA wollen dafür ihre Hafenblockade beenden. Teheran wies eine Einigung zurück. Zur Situation sagte der Politikwissenschaftler Clemens Fischer im Ersten.
2: Insgesamt ist die Lage am Golf immer noch so brisant, wie sie seit Kriegsbeginn gewesen ist, da zu viele beteiligte Parteien sind und auch zu viele unterschiedliche Interessen darauf stoßen. Israel provoziert auf der einen Seite den Iran täglich im Libanon, auf der anderen Seite provoziert der Iran durch ständiges Verschleppen der Verhandlungen und die USA stehen dazwischen.
1: Viele haben im Sommer mit extremer Hitze zu kämpfen und das kann auch Folgen für die deutsche Wirtschaft haben, das zeigt die Studie des Kreditversicherers Allianz Trade. Finn Riebesell-Freundlieb mit Details.
3: Schon ab 30 Grad sackt die Produktivität immer weiter ab. Außerdem steigen die Energiekosten, weil mehr gekühlt werden muss. Bis 2030 drohen Verluste von knapp 113 Milliarden Euro, sofern es weiter solche Hitzewellen wie in den vergangenen Jahren gibt. Deutschland muss endlich mit der Hitze planen und sich besser vorbereiten, heißt es von Allianz Trade. Das Ganze sei längst kein kurzes Wetterphänomen mehr.
1: Die weltbekannte Holocaust-Gedenkstätte Yad Vashem kommt nach Deutschland. In München entsteht ihr erstes Bildungszentrum außerhalb Israels. Eine kleinere Außenstelle ist in Leipzig geplant. Bundesbildungsministerin Prien sieht als Ziel, die Erinnerungsarbeit und den Kampf gegen Antisemitismus zu stärken. Das freiwillige soziale Jahr soll attraktiver werden. Das Rote Kreuz fordert deswegen mehr Geld für die jungen Helfer. DRK-Chef Gröhe fordert im Redaktionsnetzwerk Deutschland, dass das Taschengeld von aktuell 400 auf rund 1000 Euro im Monat steigen soll. Sonst könnten sich viele das FSJ nicht leisten. Die nächsten Nachrichten in einer Stunde. Der Radio SAW-Verkehrsservice, der schnellste im SAW-Land. Die A2 Braunschweig Richtung Hannover ist am Kreuz Hannover Ost in der Überleitung zur A7 Richtung Hamburg gesperrt. Auf der B522 Berliner Platz Richtung Flughafen Hannover-Langenhagen liegen Gegenstände auf der Straße. Alle Verkehrsmeldungen auch immer aktuell auf radio-saw.de und in unserer App. Gute Fahrt durchs SAW-Land.

Der Radio SAW Verkehrsservice, der schnellste im SAW-Land. Auf der A2 Berliner Ring Richtung Magdeburg liegen zwischen Brandenburg und Wohlin Gegenstände auf der Straße. Die A2 Braunschweig Richtung Hannover ist am Kreuz Hannover Ost in der Überleitung zur A7 Richtung Hamburg gesperrt. Und auf der B522 Berliner Platz Richtung Flughafen Hannover-Langenhagen liegen ebenfalls Gegenstände auf der Straße. Alle Verkehrsmeldungen auch immer aktuell auf radio-saw.de und in unserer App. Gute Fahrt durchs SAW-Land.

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1: Morgen jährt sich der Geburtstag des evangelischen Pfarrers Oskar Brüsewitz. Vor 50 Jahren, im August 1976, hat er sich aus Protest gegen das DDR-System in Zeitz selbst verbrannt. Das Fanal von Zeitz, wie es genannt wurde, hat weltweit für Aufsehen gesorgt. Mit 50 Jahren Abstand untersucht die evangelische Kirche in Mitteldeutschland jetzt den Fall erneut. Grundlage sind Recherchen des Filmemachers Thomas Frickel. Anfang der 1990er Jahre hat er Zeitzeugen befragt und den mit mehreren Preisen ausgezeichneten Dokumentarfilm Der Störenfried gedreht. Authentische Bilder vom Ende der DDR.
2: In dem Film sieht man DDR-Polizisten noch in ihrer VP-Uniform. Man sieht noch den Wartburg vor der Polizeidienststelle in Zeitz stehen. Man sieht noch das Straßenbild. Das ist auch die Aufgabe des Dokumentaristen, solche Dinge festzuhalten.
1: Frickel hatte seine Recherchen jüngst dem evangelischen Archiv übergeben. Neben seinen Filmaufnahmen mit Zeitzeugen und Fotos aus Stasi-Unterlagen ist auch ein originaler Brüsewitz-Brief darunter. Die Recherchen des Filmemachers dürften weitere Erkenntnisse bringen, glaubt Archivleiterin Christina Neuss.
3: Ich bin überrascht, wie viel es ist, wie aussagestark es ist schon im ersten Durchblättern und freue mich auf die Erschließung.
1: Morgen wäre der 97. Geburtstag des Pfarrers Oskar Brüsewitz. Seine Selbstverbrennung jährt sich in diesem Jahr zum 50. Mal. Aus der Kirchenredaktion Thorsten Kessler, Radio SAW.
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4: Ich bin Dirk Justes. Guten Morgen. Im Prozess um einen geplanten Anschlag auf ein Taylor Swift-Konzert in Wien muss der Angeklagte 15 Jahre hinter Gitter. Der 21 Jahre alte Islamist war nach einer Warnung von US-Geheimdiensten festgenommen worden. Einen Tag vor dem geplanten Anschlag im August 2024. Die USA und der Iran haben sich wohl auf einen Rahmen für weitere Verhandlungen geeinigt. Laut US-Kreisen wollen beide Seiten die Waffenruhe verlängern. Der Iran soll die Straße von Hormuz wieder freigeben. Die USA wollen dafür ihre Hafenblockade beenden. Teheran wies seine Einigung zurück. US-Präsident Trump braucht jetzt dringend einen Erfolg, sagt der Politikwissenschaftler Clemens Fischer im Ersten.
5: Die USA sind derzeit in der Problemlage, dass sie einerseits militärisch nicht wirklich durchschlagend wirken können. Auf der anderen Seite aber ist die politische Lage in Amerika so eng für Trump geworden, dass ein Ende herbeiführen wird müssen. Grundsätzlich aber war es eine völlige Fehlkalkulation, eine katastrophale Unterschätzung der iranischen Möglichkeiten.
4: Mit dem Tankrabatt ist wohl wie geplant Ende Juni Schluss. Bundesverkehrsminister Schnieder dämpfte jetzt die Erwartungen, dass die Steuersenkung verlängert wird. Fabian Hoffmann berichtet.
6: Schnieder sagte dem Handelsblatt, der Staat komme irgendwann an die Grenzen seiner Möglichkeiten. Die niedrigere Steuer auf Diesel und Benzin gilt seit Anfang des Monats und läuft in einem Monat wieder aus. Autofahrer müssen sich also wohl bald wieder auf höhere Preise an der Zapfsäule einstellen. Immerhin, einen Mangel an Sprit oder auch Kerosin sieht der Minister nicht. Der Sommerreiseverkehr ist aus seiner Sicht also nicht in Gefahr.
4: Gefährliche Ladegeräte oder unsicheres Kinderspielzeug. Die EU findet, dass Temu zu wenig gegen illegale Produkte auf seiner Plattform tut. Jetzt hat die Kommission deswegen eine 200 Millionen Euro Strafe gegen den chinesischen Online-Riesen verhängt. Temu spricht von einer unverhältnismäßigen Strafe. Im Ruhrgebiet sind die Affen los. Seit gestern ist eine Gruppe von Rhesusaffen auf der Flucht. Sie sind aus einer Auffangstation in Witten ausgebüxt. So wie es aussieht, hatten sie den Mörtel aus einer Backsteinmauer gekratzt und konnten so ausbrechen. Einsatzkräfte suchen jetzt nach den Affen. Die nächsten Nachrichten in einer Stunde.
7: Es ist 2 nach 5. Für euch einen schönen guten Morgen. 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Eike.
8: Alles gut auf den Straßen soweit. Flitzerblitzer stehen. Auf der A36 in Richtung Braunschweig, Höhe Ilsenburg. Auf der B4 wird geblitzt in Oderbrück in Richtung Torfhaus. In Magdeburg stehen sie, Walter Rathenau Straße stadtauswärts. In Halle wird geblitzt, Merseburger Straße und im Hansering. In Leipzig stehen sie, Maximilianallee und in Friedrichsbrunn in Richtung Thale. Und wenn ihr noch was gesehen habt, egal ob Stau oder Flitzerblitzer, einfach durchrufen. Das ist kostenfrei an der Service-Hotline. Das ist die 0800 1630 630 oder schickt uns eine WhatsApp. Alle Infos dazu auf radiosaw.de. Danke. Gute Fahrt euch.
7: Ach, hier steht auf mit angenehmen 8 Grad, jetzt gerade in Lütkenrode bei Osterwiek im Harz. Es wird ein sonniger Freitag für euch. Am Nachmittag in der Altmark ist es dann ein bisschen wolkiger. Am späten Abend gibt es auch dann örtlich Schauer und Gewitter. Angenehme Temperaturen, um nicht zu sagen fast heiß. 26 bis 29 Grad heute. Morgen am Sonntag haben so ein Mix aus Sonne und Wolken, meist trocken bei 23 bis 26 Grad.
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7: Ja, unsere liebe Nadine, die kümmert sich um Haushalt, Hund und um sich selbst.
9: So.
7: Und das sollte sie einfach mal tun an diesem heutigen Freitag. Deswegen zum allerersten Mal Eike Lange und Holger Tapper. Das ist auch schön.
9: Ich bin sehr gespannt.
7: Ja, und warum und weshalb es vielleicht so ein Vater-Sohn-Verhältnis haben könnte, das sagen wir euch gleich in gut 5 Minuten.
9: Vorher in der besten Mischung und der meisten Abwechslung Lieblingsmusik aus den 2000ern von Pink mit Sober und jetzt für euch Sommersound von Harry Styles mit As It Was. Guten Morgen.
7: Morgen.

0: So, jetzt hört was.
1: Ah, ja.
0: Jetzt hört ihr auch was. Schönen guten Morgen mit uns Radio SAW Mokofox. Wir sind bei euch und schicken euch in den Freitag. Heute in einer gefühlten Vater-Sohn-Kombination. Klingt erstmal komisch, aber der Kollege Eike Lange, der für Nadine da ist.
2: Morgen.
0: Der hat genau das gleiche Alter wie mein ältester Sohn, der Emil.
2: Muss ich aufpassen, dass ich nicht Papa zu dir sage jetzt hier.
0: Und ich, Sohn, und reiß dich doch mal zusammen. Also hinter den Kulissen kann sowas tatsächlich schon mal passieren. Weiß gar nicht, ob es sowas gibt. Also im Fernsehen gibt es diese beiden Fußballkommentatoren, Hansi Küpper und sein Sohn. Die machen das halt immer so zusammen. Und ich glaube auch beim Mitteldeutschen Rundfunk gibt es sowas, wo die Hensch-Brüder oder der Vater und Sohn Hensch zusammenarbeiten. Aber so was, glaube ich, bei Radio SAW, zumindest vom Gefühl her,
2: ganz neu.
0: Haben wir das zum ersten Mal bei Radio SAW. Aber vielleicht habt ihr ja sowas auch direkt in eurem Betrieb, direkt am Arbeitsplatz. Falls dem so sein sollte, dann könnt ihr ja gerne mal ein paar Tipps rüber schicken, wie ich mich auf jeden Fall Eike Lange gegenüber zu verhalten habe.
2: Oder mir ein paar Tipps, wie ich mich Holger Tapper gegenüber zu verhalten habe.
0: Könnt gerne mal anrufen unter 0800 1630 630.
2: Und hier geht's weiter mit der besten Mischung und der meisten Abwechslung. Jetzt eine Nummer aus unserem Neuheitenstream von Felix Jehn und Jay Hart. Hier ist für euch Pride. Schönen guten Morgen mit Radio SAW Mokofok.
0: Morgen.
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0: Aufstehen mit Sonne und uns Radio SAW Muckefuchs. Und heute ist auch noch Freitag, herrlich. Tolle Kombination um 17:15. Und den Blick auf die Straßen übernimmt Eike für euch.
1: Alles gut aktuell. Flitzerblitzer stehen auf der AB4 in Oderbrück in Richtung Torfhaus. In Magdeburg wird geblitzt, weiter Rathenaustraße stadtauswärts. Und in Friedrichsbrunn stehen sie in Richtung Thale.
0: Überall noch frische Temperaturen jetzt gerade bei uns im SAW-Land. Wir haben jetzt gerade in Schortau bei Braunsbedra 8 Grad im Saalekreis. Am Nachmittag in der Altmark ist es ein bisschen wolkiger heute. Ansonsten genießt ihr viel Sonne bei 26 bis 29 Grad.
1: Schönen guten Morgen mit Radio SAW Muckefuck und jetzt mit DNCE Cake by the Ocean.
0: Morgen.

0: Wir schicken euch in den letzten Freitag im Monat Mai. Schönen guten Morgen mit euren Radio SRW Muckefuchs. Und habt ihr ein Schwein, das ihr an diesem Wochenende Geburtstag habt? Ihr könnt nämlich wunderbar feiern bei tollstem Wetter. Und ihr feiert heute zum Beispiel mit Mel B von den Spice Girls. Ihr feiert mit Noel Gallagher von Oasis. Und ihr feiert mit Lorenz Büffel.
1: Da ist man wach.
0: Und ihr feiert mit dem wieder bei den Mückenwiesen, wieder in diesem Jahr in Magdeburg auf dem Max-Wille-Platz. 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Und für euch alles Gute von den Sternen.
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3: Ihr seid heute sehr ehrgeizig und wollt eure Ziele unbedingt erreichen.
2: Stier.
3: Heute dürft ihr nicht lange überlegen. Ihr müsst einfach handeln.
2: Zwillinge.
3: Seid den finanziellen Dingen nicht so großzügig. Größere Ausgaben solltet ihr in den nächsten Tagen vermeiden.
2: Krebs.
3: Bei Gesprächen macht ihr heute eine gute Figur. Auch bei sensiblen Themen schlagt ihr den richtigen Ton an.
2: Löwe.
3: Schaut jetzt nicht zurück, sondern richtet euren Blick nach vorn. Das, was kommt, ist viel wichtiger.
2: Jungfrau.
3: Ihr startet heute mit Volldampf in den Tag. Nutzt eure Energie richtig aus.
2: Waage.
3: Überstürzt wichtige Entscheidungen heute nicht. Behaltet mögliche Konsequenzen immer im Blick.
2: Skorpion.
3: Verzettelt euch jetzt nicht. Ihr könntet sonst die größeren Zusammenhänge übersehen.
2: Schütze.
3: Probleme löst ihr heute am besten mit einem kühlen Kopf. Also vermeidet jetzt Diskussionen.
2: Steinbock.
3: Manchmal gehen gut gemeinte Ideen nach hinten los. Ärgert euch nicht darüber, sondern legt Plan B vor.
2: Wassermann.
3: Kleine Probleme treiben euch ein paar Falten auf die Stirn. Nur keine Sorge. Ihr packt das.
2: Fische.
3: Lasst euch jetzt nicht von Kleinigkeiten runterziehen. Denkt positiv und bleibt optimistisch.
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0: Einen schönen guten Morgen wünschen wir euch. Heute ist Freitag. Wir bringen euch in den 29. Mai um 5:30 Uhr, 5:30 Uhr mit den Radio-SRW-Nachrichten und Dirk Justus.
1: Im Prozess um einen geplanten Anschlag auf ein Taylor Swift-Konzert in Wien muss der Angeklagte 15 Jahre hinter Gitter. Der 21 Jahre alte Islamist war nach einer Warnung von US-Geheimdiensten festgenommen worden. Einen Tag vor dem geplanten Anschlag im August 2024. Gefährliche Ladegeräte oder unsicheres Kinderspielzeug. Die EU findet, dass Temu zu wenig gegen illegale Produkte auf seiner Plattform tut. Jetzt hat die Kommission deswegen eine 200 Millionen Euro Strafe gegen den chinesischen Online-Riesen verhängt. Temu spricht von einer unverhältnismäßigen Strafe. Im Ruhrgebiet sind die Affen los. Seit gestern ist eine Gruppe von Rhesusaffen auf der Flucht. Sie sind aus einer Auffangstation in Witten ausgebüxt. So wie es aussieht, hatten sie den Mörtel aus einer Backsteinmauer gekratzt und konnten so ausbrechen. Einsatzkräfte suchen jetzt nach den Affen.
0: Die nächsten Radio-SAW-Nachrichten bekommt ihr um 6. 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
2: Bitte vorsichtig fahren auf der A14 in Richtung Dresden. In der Einfahrt zum Rastplatz 3 Höhenberg, hier steht ein defektes Fahrzeug und Flitzerblitzer stehen. Auf der A9 in Richtung Berlin, Höhe Raststätte Köckern. Auf der A36 wird geblitzt Richtung Braunschweig, Höhe Ilsenburg. Auf der B4 in Oderbrück in Richtung Torfhaus. In Magdeburg weiter Rathenaustraße stadtauswärts. In Halle stehen sie gleich zweimal, Merseburger Straße und im Hansering. In Leipzig wird geblitzt auf der Maximilianallee und in Friedrichsbrunn in Richtung Thal. Habt ihr noch mehr? Dann her, die kostenfreie Service-Hotline ist die 0800 1 630 630 oder schickt eine WhatsApp. Alle Infos dazu auf radio-saw.de.
0: In Binnenfelde bei Stendal, da steht er auf mit einem frischen 9 Grad, also ruhig noch eine kleine Jacke anziehen. Morgen ist es dann ebenfalls, warum soll ich denn jetzt schon über morgen reden, wenn wir erstmal über heute reden können? Es ist sonnig heute, aber das merkt ihr vielleicht auch mit den ersten Strahlen, die durch euer Schlafzimmerfenster jetzt gerade kommen. Am Nachmittag in der Altmark ist es ein bisschen wolkiger, am späten Abend gibt es dann auch örtlich Schauer und Gewitter. 26 bis 29 Grad heute. Und dann kommen wir doch nochmal zum Sonnabend. So ein Mix aus Sonne und Wolken, meist trocken bei 23 bis 26 Grad. Mit Wind.
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0: Einen schönen guten Morgen wünschen wir euch. Es sind immer noch Pfingstferien bei uns in Sachsen-Anhalt. Bedeutet auch heute für euch Spaß mit eurer Familie. Freiticketferien. Und das am Freitag. Wir schicken euch um 6.50 Uhr, könnt ihr jetzt schon mal die Tasche packen mit der Badehose und ganz viel Entspannung in die Bodetal-Therme direkt in den Harz nach Thale. Das machen wir um 6.50 Uhr, 10 vor 7.
2: Und vorher schicken wir euch in die beste Mischung und die meiste Abwechslung gleich mit dem frischen Superhit von Leonie und Calum Scott. Stay spielen wir euch direkt nach dem 2010er Superhit Reality. Hier sind Lost Frequencies und Jenny Davey. Schönen guten Morgen.
0: Morgen.

0: aufstehen um 5:08 mit einem ganz besonderen Gefühl. Nicht nur mit uns Radio SAW Muckefuchs, sondern mit diesem Freitagsgefühl, sodass ihr hoffentlich an diesem letzten Maiwochenende was richtig Schönes geplant habt. Ja, aber was macht ihr denn so?
1: Am Wochenende jetzt nach Wernigerode zum Lichterfest von der Hochschule Harz und dann wird da ein bisschen gefeiert.
2: Ich fahre nach Berlin zum Metallica-Konzert und freue mich riesig darauf.
3: Ich will zum Modelleisenbahnausstellung, da macht aber auch fort bei meinem Enkel.
4: Die Sonne genießen, gutes Wetter soll sein. Morgen wollen wir auf jeden Fall grillen, aber direkt einen Hotspot haben wir noch nicht.
5: Dieses Wochenende spielen wir mit unserer Band auf einer Hochzeit.
0: Wow, beim Grillen bin ich auf jeden Fall mit dabei. Metallica klingt auch nicht schlecht.
6: Da bin ich auf jeden Fall richtig neidisch drauf.
0: Eike, was hast du am Wochenende vor?
6: Ein bisschen Haushalt erledigen und wenn's Wetter passt, möchte ich mal endlich jetzt ins Freibad. Ich brauche Wasser, ich brauche nass.
0: Was heißt denn, was im Haushalt erledigen?
6: Das heißt, dass diese Woche ganz viel Wäsche bei mir geblieben ist.
0: Ja, wer toppt vielleicht den Wäscheberg von Eike Lange? Aber was habt ihr so am Wochenende vor? Könnt uns gerne mal anrufen unter 0800 1630 630, vielleicht uns selbst auch nochmal paar Tipps geben. Wir haben welche für euch um 26 in Freddys Familienwelt und natürlich jederzeit unter radio-shw.de.
6: Und wir machen weiter mit euren Lieblings-Superhits zum Wachmachen. Jetzt für euch New Order mit True Faith. Schönen guten Morgen mit Radio SAW Muckefuck.
0: Morgen.

0: leben aktuell 10 Minuten stockend in der Baustelle und Flitzerblitzer stehen auf der A9 in Richtung Berlin, Höhe Raststätte Köckern. Und in Leipzig haben sie aufgebaut auf der Maximilianallee.
1: Richtig schönes Wetter heute. Wir haben an diesem wunderschönen Freitag in Brösal bei Bad Dümen 8 Grad und wir bekommen heute so um die 29 Grad. Wird sonnig sein am Nachmittag. Da gibt es von der Altmark her ein paar Wolken. Spätabends gibt es noch örtliche Schauer. Und gucken wir auf morgen auf den Sonnabend, dann haben wir auch ein tolles Wetter für euch mit so einem Mix aus Sonne und Wolken, meist trocken. Richtung Unstrut, da gibt es dann abends auch noch ein paar Regen. Tropfen und ein geringes Gewitterrisiko. Windige 23 bis 26 Grad, aber wie gesagt, erst morgen.
0: Und passend zum Wetter gibt's von uns Sonnenmusik, gleich aus den 2010ern. Empire of the Sun mit We Are the People, vorher Kenya Grace mit Lieblings-Superhit Strangers. Schönen guten Morgen.
1: Morgen.

0: Lieben Dank fürs Austragen der aktuellen Zeitung, also für den 29. Mai. Schönen guten Morgen mit euren Muckefuchs. Wir gucken für euch auf die Straßen an diesem Freitagmorgen.
1: Und da dauert es ein bisschen länger auf der A2 in Richtung Berlin zwischen Allerengersleben und Eier.

0: Schönen guten Morgen, wir sind bei euch an diesem Freitag bei Radio SAW Muckefuchs um 12 vor 6 und ihr am Wochenende steht bestimmt wieder auf dem Fußballplatz mit eurem Nachwuchs. Die Jungs, die uns den WM-Titel in diesem Jahr holen sollen, die sind jetzt gerade zusammengezogen, bereiten sich auf die letzten Testspiele, unter anderem am Sonntag gegen Finnland vor. Und ich weiß nicht, ob es bei euch auch im Betrieb schon sowas gegeben hat, wie Lose ziehen oder so Tippgemeinschaften. Wir haben gestern ja in Radio SAW Muckefuck schon mal drüber geredet. Nadine hat ja Japan gezogen bei uns und die Schweiz und ich den Irak und Ecuador. Eike, du heute Morgen an meiner Seite, Eike Lange. Welche
1: Morgen.
0: Teams hast du dann eigentlich gezogen?
1: Ich habe mir Haiti aus dem Hut gefischt und die Elfenbeinküste, von der ich erst dachte, das wäre Irland, weil es eine ähnliche Flagge hat.
0: Ah, sehr schön, aber dabei sind die auch recht erfolgreich. Also die Elfenbeinküste darf man nicht unterschätzen. Haiti, du hast das losgezogen und das Team gezogen, das ich ganz gern gehabt hätte, weil das ist mein Geheimfavorit.
1: Also von mir aus können wir gern tauschen.
0: Ja? Ja. Wen müsst ihr haben? Ich biete dir Irak oder Ecuador an.
1: Ich ziehe einfach so aus deiner Hand, würde ich sagen, ja, okay, wie bei so einem Kartenstiel.
0: Augen zu.
1: So, warte. Und jetzt? So, jetzt. Ich habe gezogen den Irak.
0: Ja, wunderbar. Dann gib mal Haiti her.
1: Da bitteschön.
0: Wisst ihr auch schon ganz exklusiv in Radio SAW Muckefuck mit meinem Glauben daran, Haiti wird Fußballweltmeister 2026. Euch einen guten Start in Richtung Wochenende um 10 vor 6.
1: Mit der besten Mischung und der meisten Abwechslung. Gleich für euch Faithless mit Insomnia gibt's nach einem richtig entspannten Ding von Lola Young. Hier ist Messi. Schönen guten Morgen.
0: Morgen.

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3: Ich bin Tom Husse. Guten Morgen. Im Prozess um einen geplanten Anschlag auf ein Taylor Swift-Konzert in Wien ist ein Urteil gesprochen worden. Der Angeklagte muss 15 Jahre hinter Gitter. Dirk Justus.
4: Die Geschworenen sprachen den 21-Jährigen in dem Prozess in allen Anklagepunkten für schuldig. Der Islamist hatte die Pläne gestanden. Er wollte im August 2024 viele Fans des US-Superstars töten. Der junge Mann war nach einer Warnung von US-Geheimdiensten einen Tag vor dem geplanten Anschlag festgenommen worden. Alle Taylor Swift-Konzerte in Wien wurden daraufhin abgesagt. Eine von ihm selbst gebastelte Bombe soll damals fast fertig gewesen sein.
3: In der Debatte um die Diätenerhöhung für Bundestagsabgeordnete machen Grüne und Linke Druck. Sie fordern die Koalition in der Rheinischen Post auf, schnell einen Gesetzentwurf ins Parlament zu bringen, damit die Diätenerhöhung ausgesetzt wird. Das wäre ein wichtiges Zeichen für die Menschen im Land. Der neue Saaledeich bei Groß-Rosenburg im Salzlandkreis ist fertig. Er soll eine Katastrophe wie vor 13 Jahren verhindern. Damals waren beim Saale-Hochwasser ganze Ortschaften in den Fluten untergegangen. Thorsten Rössler berichtet.
5: Rund 3000 Menschen in der Region an der Saale-Elbe-Mündung mussten im Juni 2013 fluchtartig ihre Häuser verlassen, nachdem der Deich gebrochen war. Über 100 Millionen Kubikmeter Wasser überfluteten die Ortschaften und richteten enorme Schäden an. Jetzt steht der neue Deich auf 14 Kilometern Länge zwischen Kalbe und Barbie, deutlich höher und breiter als der alte Deich, oben mit einem Kontrollweg. Auf der Landseite wurde eine asphaltierte Straße gebaut, um den Deich im Notfall besser verteidigen zu können.
3: Die Hitzewelle hat Westeuropa weiter fest im Griff. In Italien wurde für Städte wie Rom und Florenz die höchste Warnstufe ausgerufen. Auch in Frankreich wird geschwitzt. In einer Grundschule im Südwesten des Landes musste der Unterricht zeitweise gestoppt werden. 53 Grad wurden in dem Gebäude gemessen. Wer bekommt den Deutschen Filmpreis? Das zeigt sich heute Abend in Berlin. Da werden wieder die Lolas verliehen. Große Favoriten sind die Dramen In die Sonne schauen und 22 Bahnen. Was schon feststeht, der Ehrenpreis geht in diesem Jahr an Regisseur Wim Wenders. Die nächsten Nachrichten in einer Stunde.
6: Und moderiert wird die ganze Verleihung von dem wunderbaren Schauspieler aus Magdeburg, von Christian Friedl. Der war im letzten Jahr schon großartig. Schönen guten Morgen. Um 3 nach 6 hier ist für euch der Radio SAW Verkehrsservice. Das schnellste im SAW-Land, Eike.
7: Bisschen mehr Zeit mitnehmen auf die A2 in Richtung Berlin. Zwischen Allerengersleben und Eilsleben stockt es in der Baustelle. 10 Minuten aktuell plus. Und A14 Richtung Dresden. In der Einfahrt zum Rastplatz 3 Höhenberg. Aufgepasst, hier steht ein defektes Fahrzeug. Flitzerblitzer. Stehen auf der A9 Richtung Berlin, Höhe Raststätte Köckern. Auf der A36 Richtung Braunschweig, Höhe Ilsenburg. Auf der B4 wird geblitzt in Oderbrück in Richtung Torfhaus. In Magdeburg stehen sie auf der Walter-Rathenau-Straße stadtauswärts. In Halle wird geblitzt, Merseburger Straße und im Hansering. In Leipzig stehen sie Maximilianallee und in Friedrichsbrunn in Richtung Thale. Habt ihr noch was gesehen? Staus oder Flitzerblitzer? Dann gerne anrufen an der kostenfreien Service-Hotline. Das ist die 0800 1 630 630, oder schickt eine WhatsApp. Alle Infos auf radio-saw.de. Danke. Gute Fahrt euch.
6: Steht mit 8 Grad auf in Wimmelburg bei der Lutherstadt. Eisleben, jetzt am besten noch ein bisschen was drüber ziehen und dann sich darauf freuen, dass wir heute 26 bis 29 Grad bekommen. Also auch heute wieder viel trinken. Am Nachmittag in der Altmark ist es ein bisschen wolkiger und gegen späten Abend gibt es ja noch örtlich Schauer und Gewitter. Morgen am Sonntag so Mix aus Sonne und Wolken, und wie es dann weitergeht, das erfahrt ihr gleich in 5 Minuten von unserem Radio SAW Wetterexperten Frank Abel.
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6: Erstmal liebe Freitagsgrüße von unserer Nadine. Die hat nämlich bis spät in die Nacht das Finale von Germany's Next Topmodel geguckt und freut sich mit den Gewinnern Aurelie und Ibo. Und das wird so ausgiebig gefeiert im Hause von Nadine, dass sie heute mal nicht da ist. Deswegen freue ich mich auf Eike Lange und auch der bringt euch mit in Richtung Wochenende.
7: Und dazu haben wir die beste Mischung, die meiste Abwechslung für euch mit Lieblingssuperhit Missing von Everything But The Girl. Richtig geiles Ding aus den 90ern. Aktuelle Musik gibt's von Teddy Swims mit Mr. Know-It-All. 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Und jetzt für euch If I Lose Myself. Schönen guten Morgen.
6: Morgen.

0: Danke für das Einschalten von eurem Lieblingssender von Radio SAW um 10 nach 6 und starten wir Radio SAW Muckefuchs mit euch in den Freitag. Und wir hatten ja bislang ein wirklich wunderbares, tolles Pfingstferienwetter.
1: Ja, herrlich, wirklich.
0: Unter der Woche, ja, aber bleibt das denn auch so am Wochenende? Radio SAW Wetterexperte Frank Abel.
2: Nicht mehr ganz, also nicht mehr überall so. Es fängt an so ein bisschen zu rumpeln. Also der Übergang zur nächsten Woche geht ja hin in Richtung, naja, normal warm und wechselhaft. Und dieses vorgezogene Sommerwetter, was wir ja heute immer noch haben, das verabschiedet sich, aber es verabschiedet sich nur langsam. Das ist der Vorteil. Wir liegen so am Rand von so einem Unwettergebiet. Das schrammt mal von Thüringen her so ein bisschen. Aber die meiste Zeit des Wochenendes ist dann schon die Sonne mit dabei und warm genug bleibt es auch.
0: Das macht doch Hoffnung. Also falls ihr auch die Jugendweihe feiert, Konfirmation oder Lebenswende, ihr habt das perfekte Wetter, um auch draußen zu feiern. Und was ihr sonst noch alles machen könnt, das erfahrt ihr in gut 10 Minuten hier bei uns in Freddys Familienwelt in Radio SAW Muckefuck.
3: Und jetzt für euch Musik aus unserem 90er-Stream von Everything But The Girl Here Is Missing. Schönen guten Morgen am Freitag.
0: Morgen.

0: Ihr trinkt den ersten Kaffee am Freitag mit uns Radio SAW Muckefuck. Schönen guten Morgen um 6:45. Eike ist da und guckt für euch auf die Straßen im SAW-Land.
1: A14 vorsichtig fahren in Richtung Dresden. In der Einfahrt zum Rastplatz 3 Höhenberg steht ein defektes Fahrzeug. Und dann haben wir noch Flitzerblitzer, zum Beispiel auf der A9 in Richtung Berlin in Höhe Raststätte Köckern. Und frisch aufgebaut haben sie auf der B79 auf der Umgehung Halberstadt in Richtung Quedlinburg.
0: 8 Grad sind es in Wettendorf bei Oebisfelde. Und es wird ein schöner Tag heute. Sonnig wird er sein bei 26 bis 29 Grad. Morgen am Sonnabend Mix aus Sonne und Wolken bei 23 bis 26 Grad.
1: Schönen guten Morgen mit Radio SAW Muckefuck. Und jetzt 2010er Sound von Sia. Hier ist für euch Cheap Thrills.
0: Guten Morgen.

0: Schönen guten Morgen am letzten Pfingstferientag in Sachsen-Anhalt mit eurem Lieblingssender mit Radio SAB und das um 18.06 Uhr am Freitag in Köthen. Da könnt ihr jetzt bei diesem schönen Wetter beim Beachvolleyballturnier auf dem Marktplatz in Köthen genießen und einfach zugucken. Oder aber ihr fahrt mit eurer Familie in die Bodetal-Therme nach Thale, denn da schicken wir euch hin bei uns in den Freiticketferien. Die sind natürlich auch heute Morgen angesagt um 6.50 Uhr, 10 vor 7, einfach als 10. oder 10. hier bei uns in Radio SAB Muckefuck durchkommen.
1: Und dazu gibt es natürlich immer ganz viel Lieblingsmusik. Gleich aktuelle Musik von Teddy Swims, Mr. Know It All und vorher 2000er Sound von Sunrise Avenue, Fairy Tale Gone Bad.
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3: Beim langen Tag der Stadtnatur in Halle erforschen Kinder und Erwachsene heute im Park der Leopoldina Blumen, Wildkräuter sowie winzige Lebewesen unter dem Mikroskop. Biologen helfen beim Bestimmen der Arten. Später erfahrt ihr mehr über Citizen Science, also wie ganz normale Menschen Wissenschaft und Naturschutz unterstützen können. Der Eintritt beim langen Tag der Stadtnatur heute in Halle ist frei. Fledermäuse statt Fernsehabend heißt es heute in Dessau bei einer spannenden Abendexkursion durch den Kühnauer Park. Gemeinsam mit einem ehemaligen Ranger geht's auf die Spur von Zwerg- und Mückenfledermäusen in den Elbauen. Dabei lernt ihr, wie die Tiere mit ihren sehenden Ohren jagen und warum sie für die Natur so wichtig sind. Der Fledermausabend in Dessau startet heute 20 Uhr am Löwentor. Bringt gern ein Fernglas mit. Und Biathlon mitten in Braunlage, aber ohne Schnee, erlebt ihr morgen beim zweiten Night Biathlon. Die neue Mitte wird wieder zur Flutlicht-Sportarena. Ihr kombiniert Ausdauer mit Treffsicherheit auf dem Ergometer und mit ungefährlichen Infrarotgewehren. Schon ab 15 Uhr dürft ihr spontan und kostenlos mitmachen. Das große Night Biathlon-Finale steigt dann morgen Abend in Braunlage.
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0: Radio SAW Muckefuchs sorgen für ein gutes Freitagsgefühl. Schönen guten Morgen um 6.27 Uhr, 6:37, 6:35 mit Sonne.
1: Guten Morgen.
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0: Wir wünschen euch einen wunderschönen guten Morgen an diesem Freitag um 6:30 Uhr, 6:30 und haben für den 29. Mai Aktuelles von unseren Reporterinnen und Reportern aus dem SAW-Land.
16: Möchte jemand einen Bahnhof kaufen, der in Groß-Kobeta bei Weißenfels wäre im Angebot? Das historische Bahnhofsgebäude kommt heute bei einer Auktion in Leipzig unter den sprichwörtlichen Hammer. Mindestens 49.000 Euro müsste der Käufer übrig haben. Dafür bekommt er oder sie einen sanierungsbedürftigen Bahnhof aus dem Jahr 1913 plus Grundstück direkt an den Gleisen der Strecke Halle-Naumburg. Aus Groß-Kobeta, Thorsten Rössler. Radio SAW.
17: Der Dessauer Marktplatz wird morgen zur Basketballfläche. Beim internationalen 3x3 Basketballturnier treten Teams aus mehreren Ländern gegeneinander an. Für die Mannschaften geht es um wichtige Punkte für weitere internationale Wettbewerbe. Rund um die Spiele gibt's Musik und einen Korb zum Mitmachen für Besucher. Los geht's ab 11 Uhr. Organisiert wird das Turnier vom Anhalt Sport e.V. Der Eintritt ist frei. Aus Dessau, Lena Vieregge, Radio SAW.
18: Ein Bücherschrank auf dem Marktplatz, ein Graffiti im Stadtgebiet oder neue Bäume für den Bierer Berg. Diese und weitere Ideen könnten kommendes Jahr in Schönebeck im Salzlandkreis umgesetzt werden, dank des sogenannten Bürgerbudgets. Wie der Name schon sagt, dürfen die Bürgerinnen und Bürger entscheiden, wohin die 20.000 Euro fließen. 9 Projekte stehen zur Auswahl. Heute Nachmittag darf jeder ab 14 Jahren mit abstimmen. Mehr Infos gibt es auf radio-saw.de. Aus Schönebeck, Rebecca Göring.
0: Die nächsten Radio-SAW-Nachrichten haben wir um 7 Uhr für euch. Und den Blick auf die Straßen, den bekommt ihr jetzt von Eike Lange.
1: A9 Richtung Berlin zwischen Dessau-Ost und Vockerode. Aufgepasst, hier liegen mehrere Fahrzeugteile auf der gesamten Fahrbahn verteilt. A2 in Richtung Berlin zwischen Allerengersleben und Bornstedt. Aktuell 10 Minuten stockend, hier wird gebaut. B184 Richtung Dessau zwischen Leitzkau und Schorau. Aufgepasst, hier steht ein kaputter LKW. Flitzerblitzer stehen auf der A9 in Richtung Berlin, Höhe Raststätte Köckern. Auf der A36 wird geblitzt Richtung Braunschweig, Höhe Ilseburg. Auf der B4 stehen sie in Oderbrück in Richtung Torfhaus. Auf der B79 auf der Umgehung Halberstadt Richtung Quedlinburg. Auf der B81 haben sie frisch aufgebaut in Höhe Gröningen Richtung Magdeburg. In Magdeburg wird geblitzt, Walter Rathenau Straße stadtauswärts. In Halle stehen sie, Merseburger Straße und im Hansering. In Leipzig wird geblitzt, Maximilianallee und in Friedrichsbrunnen Richtung Thale. Und wenn ihr noch was gesehen habt, einfach anrufen, das ist kostenfrei an der Service-Hotline. Das ist die 0800 1630 630.
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0: Wird langsam wärmer bei uns im SAW-Land. Vor einer halben Stunde hatten wir so durchschnittlich 8 Grad, jetzt haben wir 9 Grad in Wiebke bei Gardelegen. Es wird ein sonniger Tag heute, aber gerade in der Altmark wird später ein bisschen wolkiger. Am späten Abend gibt es dann noch örtlich Schauer und Gewitter. 29 Grad, das sind heute die Höchstwerte. Morgen am Sonnabend Höchstwerte um 26 Grad und am Sonntag auch wieder so ein Mix aus Sonne und Wolken, genauso wie am Samstag mit 25 Grad.
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0: Schönen guten Morgen. Habt ihr immer schon mal was von Slap, Push, Burpees und Wallballs gehört?
20: Was ist das?
0: Ja, das gehört für Alexandra zum sportlichen Wettkampf zu High Rocks. Na, an diesem Wochenende ist sie dafür in Berlin. Das hat sie auf unserem Radio SAW Insta-Account geschrieben. Also ich schwitze ja auch schon ohne Sport. Aber was habt ihr dann so geplant an diesem Wochenende? Ruft uns gerne an 0800 1630 630 oder schickt uns eine WhatsApp-Sprachnachricht.
1: Lieblingsmusik gibt es diese halbe Stunde mit einem richtig schönen Superhit aus den 2000ern. Perfekt, falls ihr heute Morgen so ein bisschen Stress habt, einfach mal durchatmen, gleich zu Beautiful Day von U2. Und jetzt ein bisschen Dance-Sound in der besten Mischung und der meisten Abwechslung. Hier sind Glockenbach und Ausdies mit Dirty Dancing.
0: Morgen.

0: Die Radio SRW Muckefuchs machen euch den Freitag schön, auch in den Badezimmern bei uns im SRW Land um 20 vor 7. Guten Morgen.
1: Morgen.
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3: Ja, Oberamtsrat Alfred Klausen.
4: Morgens, Alfred. Na, wie ist?
3: Bestens.
4: Sag mal, hast du Badelatschen an?
3: Ja, wieso?
4: Dann habe ich das ja doch richtig gesehen.
3: Natürlich. Wir planen einen Pool.
4: Zu Hause?
3: Nein, Hans-Werner, hier. Ein Dienstpool für den Sommer.
4: Ha, du machst Scherze.
3: Keineswegs.
4: Wie will man das denn verargumentieren?
3: Zur Gesundheitsprävention.
4: Hä?
3: Na, wenn wir Mitarbeiter entspannt sind, dann machen wir weniger Fehler.
4: Unglaublich.
3: Oh, der Bürgermeister und ich, wir sind total begeistert von der Idee.
4: Ja, und die Kosten?
3: Geht voll auf den Antragsteller.
4: Wie?
3: Tiefbau macht Schlottmann. Der bekommt dafür eine Gratisgenehmigung.
4: Okay.
3: Fliesen macht Firma Fugenreißer aus Stillager Moor. Die bekommen dafür den Auftrag für die neue Kantinenküche.
4: Ohne Ausschreibung?
3: Ja, sicher. Alles ganz fair. Alle anderen waren zu teuer. Fugenreißer und ich hatten die Angebote zusammen verglichen.
4: Das ist Korruption.
3: Nein, nein, das ist Optimierung. Und die Pumpentechnik macht Firma Saugstängel.
4: Und lass mich raten, die liefern dafür eine Wärmepumpe für dich zu Hause gratis.
3: Auch eine gute Idee. Nee, nee, wir haben uns auf 3 neue Heizkörper geeinigt.
4: Und dürfen die Bürger den Pool auch benutzen?
3: Aber Logo, auch die Wasserrutsche.
4: Wann?
3: Im Oktober, wenn das Wasser raus ist.
4: Dringendes Erklärungskäffchen.
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0: haben wir es doch. 6:45. Schönen guten Morgen am Freitag. Eike ist da und guckt für euch auf die Straßenmutz im Westerweland.
1: Nehmt ein bisschen mehr Zeit mit auf die A2 in Richtung Berlin. Zwischen Alleringhersleben und Bornstedt dauert es aktuell 10 Minuten länger an der Baustelle. Und B184 vorsichtig fahren in Richtung Dessau. Zwischen Leitzkau und Schorau steht ein defekter LKW.
0: Gleich schicken wir euch in den freitägigen Ferien mit eurer Familie in die Bodetal-Therme. Genießt da diesen schönen Tag. Genießt außerdem das schöne Wetter heute bei uns im Post bei Köthen. Da sind es 9 Grad. Ihr bekommt heute 29 Grad. Morgen am Sonntag Temperaturen um 25, 26 Grad.
1: Und jetzt passend zum Wetter richtig schöner Sound aus den 2010ern. Hier sind für euch Capital Cities mit Safe and Sound.
0: Morgen.

0: In 12 Minuten, da haben wir es 7 bei uns im SAW-Land. Schönen Freitag wünschen wir euch.
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0: Vielleicht schlafen eure Kinder ja noch, sollen sie auch ruhig tun. Sind ja nach wie vor Pfingstferien bei uns in Sachsen-Anhalt. 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
4: Ein verdammt früher Vogel, der Michael Schulte in 5 AM. Oder doch nicht? Des Rätsels Lösung hat die Klasse 5 der Erich-Kästner-Schule in Bitterfeld. Mihai, Mattis, Anna, Tom, Dean, Emily, Lucia, Sophia, Mia, Cheyenne, Pepe, Ayla und Dean über eine große Sehnsucht und die besondere Zahl 5.
5: Du erleuchtest mich wie der Himmel morgens um 5.
6: Ich war verloren in Gunkeln.
7: Ich brenne nach deiner Liebe.
4: Er kann nicht mehr richtig schlafen. Selbst um 5 Uhr morgens liegt er wach und denkt an sie. Sie ist die große Sehnsucht.
8: Do you ever wonder? Hast du dich schon mal gewundert, dass die Nacht so kalt ist?
9: Warum fühlt sich Hoffnung so hoffnungslos an?
10: Und warum brechen gebrochene Herzen?
11: Ich war in der Dunkelheit und du hast mir den Weg geleuchtet. You
12: set my heart alight. Du hast mein Herz erleuchtet, Liebling.
13: In den Flammen fühle ich mich lebendig.
14: Ich war im Regen und du hast mein Herz in Flammen gesetzt.
15: Du wickelst mich um den Finger und du hast meinen Körper in Flammen gesetzt.
16: Lass mich nicht so hängen, ich rufe deinen Namen.
17: Ich werde immer dein sein, sag, dass du das auch willst.
4: Michael Schulte, 5 AM. Klasse übersetzt von Klasse 5 der Erich-Kästner-Schule in Bitterfeld. 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
2: Ich bin Tom Husse. Guten Morgen. Das Urteil im Prozess um einen geplanten Anschlag auf ein Taylor Swift-Konzert in Wien steht. Der Angeklagte muss für 15 Jahre ins Gefängnis. Zuvor hatte er die Anschlagspläne gestanden, Dirk Justus.
3: Er habe vor der Terrororganisation IS als Held gelten wollen. Der junge Mann hatte zugegeben, im August 2024 einen Anschlag auf ein Konzert des US-Superstars im Wiener Ernst-Happel-Stadion geplant zu haben, wohl mit einer Bombe. Dabei habe er Instruktionen von der Terrormiliz erhalten. Zu den drei Auftritten von Taylor Swift in Wien waren mehr als 177.000 Zuschauer erwartet worden. Nach seiner Festnahme wurden alle Auftritte in Österreichs Hauptstadt abgesagt.
2: Deutschlands oberste Verbraucherschützer haben sich deutlich gegen eine Verlängerung des Tankrabatts ausgesprochen. Der sei zu teuer und ineffizient, sagte die Chefin des Verbraucherzentrale Bundesverbands POP den Funke-Zeitungen. Der staatliche Tankrabatt war Anfang Mai von der Regierung eingeführt worden, um die Auswirkungen des Iran-Kriegs auf die Benzinpreise abzufedern. Er liegt bei knapp 17 Cent je Liter. Der neue Saale-Deich bei Groß-Rosenburg im Salzlandkreis ist fertig. Er soll eine Katastrophe wie vor 13 Jahren verhindern. Damals waren beim Saale-Hochwasser ganze Ortschaften in den Fluten untergegangen. Thorsten Rössler berichtet.
4: Rund 3000 Menschen in der Region an der Saale-Elbe-Mündung mussten im Juni 2013 fluchtartig ihre Häuser verlassen, nachdem der Deich gebrochen war. Über 100 Millionen Kubikmeter Wasser überfluteten die Ortschaften und richteten enorme Schäden an. Jetzt steht der neue Deich auf 14 Kilometern Länge zwischen Kalbe und Barbi. Deutlich höher und breiter als der alte Deich, oben mit einem Kontrollweg. Auf der Landseite wurde eine asphaltierte Straße gebaut, um den Deich im Notfall besser verteidigen zu können.
2: Der Ebola-Ausbruch in der Demokratischen Republik Kongo kann gestoppt werden. Dieser Meinung ist der Chef der Weltgesundheitsorganisation Tedros. Er rief die Weltgemeinschaft auf, die finanzielle Unterstützung zu verstärken. So könnten die Menschen mit den nötigen Hilfsgütern versorgt werden. Eine Rakete des US-Raumfahrtunternehmens Blue Origin ist bei einem Test auf der Startrampe in Florida explodiert. Das berichten mehrere Medien. Das Unternehmen von Amazon-Milliardär Jeff Bezos nannte den Vorfall eine Anomalie. Der Grund für die Explosion ist unklar. Die nächsten Nachrichten in einer Stunde.
5: Gleich ist es 3:07. Euch einen schönen guten Morgen mit dem Radio SAB Verkehrsservice. Im schnellsten SAB-Land, Eike.
6: A2 in Richtung Berlin. Zwischen Allerengersleben und Bornstedt aktuell 15 Minuten stockend wegen Bauarbeiten. Ansonsten alles klar soweit. Flitzerblitzer stehen. Auf der A9 Richtung Berlin Höhe Raststätte Köckern. Auf der A36 Richtung Braunschweig Höhe Ilsenburg. Doch, das noch ein N. Auf der B4 wird geblitzt in Oderbrück Richtung Torfhaus. Auf der B79 auf der Umgehung Halberstadt Richtung Quedlinburg. Auf der B81 stehen sie Höhe Gröningen Richtung Magdeburg. In Magdeburg stehen sie auf der Walter-Rathenau-Straße stadtauswärts. In Schöningen wird geblitzt auf der Büdenstädter Straße. In Halle, Merseburger Straße und im Hansering. In Leipzig stehen sie Maximilianallee und in Friedrichsbrunn in Richtung Thale. Und wenn ihr noch was gesehen habt, einfach anrufen. Das ist kostenfrei an der Service-Hotline. Das ist die 0800 1 630 630 oder ihr schickt uns eine WhatsApp. Nummer und Infos dazu auf radiosaw.de.
5: 8 Grad sind es in Gleiner bei Zeitz und es ist ein sonniger Freitag. Am Nachmittag in der Altmark ein bisschen wolkiger und am späten Abend auch Regen und Gewitter. 26 bis 29 Grad heute. Und gucken wir weiter am Sonnabend, da haben wir so einen Mix aus Sonne und Wolken, meist trocken. 23 bis 26 Grad, aber mit Wind. Und am Sonntag so ein Mix aus Sonne und Wolken bei 25 Grad.
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5: Und ganz lieben Grüßen von unserer lieben Nadine. Die macht sich nämlich heute einen schönen Tag mit ihrem Hund Rüdiger und spaziert bei diesem schönen Wetter durch die Gegend. Und ihr macht schöne Ausflüge durch unseren Freiticket-Ferien-Freitag. In gut 5 Minuten um 10 nach 7, da laden wir euch und eure Familie wieder ein.
6: Frische Musik gibt's diese halbe Stunde von Newcomerin Tiffany Harris aus Berlin. Vertical liefert sie uns. Aus unserem 90er-Stream gibt's Freddie Mercury mit Living on My Own. Und jetzt für euch der perfekte Sound zum Wachwerden. Hier ist der Overdrive von Ofenbach und Norma Jean Martin. Das ist die beste Mischung, die meiste Abwechslung.
5: Morgen.

0: Wir sind bei euch am sonnigen Freitag bei Radio SAW Muckefuchs um 11 nach 7.
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0: Es kommt auf jeden Fall noch was dazu. 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

0: 7:45 am Freitag. Schönen guten Morgen. Wie kommt ihr da vorne auf dem Straßenbahnzimmer Wienland, Eike?
1: Sieht ganz gut aus. Ihr braucht nur ein bisschen länger auf der A2 in Richtung Berlin zwischen Alleringer'sleben und Bornstedt. Hier dauert es 15 Minuten in der Baustelle länger. Und ein paar Flitzerblitzer stehen noch. Zum Beispiel auf der B81 in Höhe Gröningen Richtung Magdeburg. Und in Schöningen wird geblitzt in der Bödenstädter Straße.
0: Und immer schöner wird es auch bei den Temperaturen, immer höher. In Angern bei Tangerhütte, da haben wir jetzt gerade 8 Grad. Es wird ein sonniger Freitag am Nachmittag in der Altmark. Ein bisschen wolkiger und regnerischer. 26 bis 29 Grad heute und morgen 26 Grad.

0: Wir sind bei euch und schicken euch in Richtung Wochenende. Schönen guten Morgen um 17.07 Uhr, eure Radio SAW Muckefuchs an diesem Freitag. Über unseren Radio SAW Insta-Account hat die Conny geschrieben, dass sie in Richtung Ostsee unterwegs ist, nach Rostock, aber die will da nicht ihre Seele baumeln lassen, sondern eigentlich ist sie recht sportlich unterwegs, ne?
1: Die will da ihre Kids oder die Kids generell anfeuern beim 24. Ostsee-Pokal. Das ist Leichtathletik für Schüler unter 10 bis unter 14. Also da ist richtig was los, geht schon um 9.40 Uhr los für alle Kids, die um die Uhrzeit dann auch schon wach sind. Respekt.
0: Ja. Und zum Glück ist es dann noch nicht so warm. Ansonsten, na, da gerät man nur, wenn man alleine sich da hinstellt, an die Startbahn schon in Spitzen. Der Nico aus Osterwiek im Harz, der fährt an diesem Wochenende in den Pott nach Recklinghausen zum Gildetreffen. Was können wir uns denn darunter vorstellen, Nico?
2: Ein Gildentreffen ist ein Treffen von einer Gilde, sagt der Name ja. Das ist ein Online-Game und zwar sind das die Siedler Online. Dort sind etwa 80 Leute zusammen in einer Truppe, sozusagen einer Gilde, die sich unterstützt, hilft, ist sogar schon Hochzeit ist dadurch entstanden, weil sich Leute getroffen haben.
0: Wow.
2: Und dann treffen wir uns halt regelmäßig einmal im Jahr und lernen so Deutschland kennen.
0: Das finde ich ja super, eine tolle Idee.
1: Soll noch mal einer sagen, Zocken verbindet nicht,
0: ja,
1: ne?
0: Ja, vielleicht gibt es auch so einen Mau-Mau-Club. Ja, das war auch nicht verkehrt. Also, was macht ihr an diesem Wochenende? Das möchten wir ganz gerne erfahren. Könnt ihr eure Tipps gerne weitergeben unter 0800 1630 630 oder schickt uns ganz einfach einen WhatsApp. App-Sprachnachricht. War das jetzt grammatikalisch richtig?
1: Das war passend.
0: Dankeschön.
1: Und das hier passt auch. Die beste Mischung und die meiste Abwechslung. Jetzt mit Sommersound für euren sonnigen Freitag von alle Farben. Hier ist Baby Goodbye bei Radio SAW Muckefuck.
0: Morgen.
3: Baby.

0: einen Freitag an 7:30 zu bieten und das wird in 2 Minuten passieren. Schönen guten Morgen mit uns Radio SAW Muckefuchs.
1: Guten Morgen.
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0: Halb acht haben wir es. Schönen guten Morgen um 7.30 Uhr. Einen guten Start in den Freitag, den 29. Mai mit aktuellem von unseren Reporterinnen und Reportern aus dem SAW-Land.
11: Möchte jemand einen Bahnhof kaufen? Der in Groß Kobeta bei Weißenfels wäre im Angebot. Das historische Bahnhofsgebäude kommt heute bei einer Auktion in Leipzig unter den sprichwörtlichen Hammer. Mindestens 49.000 Euro müsste der Käufer übrig haben. Dafür bekommt er oder sie einen sanierungsbedürftigen Bahnhof aus dem Jahr 1913 plus Grundstück direkt an den Gleisen der Strecke Halle-Naumburg. Aus Groß Kobeta, Thorsten Rössler. Radio SAW.
12: Der Dessauer Marktplatz wird morgen zur Basketballfläche. Beim internationalen 3x3 Basketballturnier treten Teams aus mehreren Ländern gegeneinander an. Für die Mannschaften geht es um wichtige Punkte für weitere internationale Wettbewerbe. Rund um die Spiele gibt's Musik und einen Korb zum Mitmachen für Besucher. Los geht's ab 11 Uhr. Organisiert wird das Turnier vom Anhalt Sport e.V. Der Eintritt ist frei. Aus Dessau, Lena Vieregge, Radio SAW.
13: Ein Bücherschrank auf dem Marktplatz, ein Graffiti im Stadtgebiet oder neue Bäume für den Bierer Berg. Diese und weitere Ideen könnten kommendes Jahr in Schönebeck im Salzlandkreis umgesetzt werden, dank des sogenannten Bürgerbudgets. Wie der Name schon sagt, dürfen die Bürgerinnen und Bürger entscheiden, wohin die 20.000 Euro fließen. 9 Projekte stehen zur Auswahl. Heute Nachmittag darf jeder ab 14 Jahren mit abstimmen. Mehr Infos gibt es auf radio-saw.de. Aus Schönebeck, Rebecca Göring.
0: Die nächsten Radio SAW-Nachrichten bekommt ihr um 8. Gucken auf die Straßen. Im SAW-Land übernimmt heute Morgen Eike Lange für euch.
14: A2 in Richtung Berlin zwischen Lehrte und Lehrte Ost aktuell 10 Minuten stockend in der Baustelle. Und weiter zwischen Alleringer'sleben und Bornstedt. Hier ist die nächste Baustelle. Hier dauert es 15 Minuten länger. Flitzerblitzer stehen auf der A9 in Richtung Berlin, Höhe Raststätte Köckern. Auf der A36 wird geblitzt Richtung Braunschweig, Höhe Ilsenburg. Auf der B4 stehen 10 Oderbrück in Richtung Torfhaus. Auf der B79 auf der Umgehung Halberstadt Richtung Quedlinburg. Auf der B81 wird geblitzt Höhe Gröningen Richtung Magdeburg. In Magdeburg stehen sie auf auf der Walter-Rathenau-Straße stadtauswärts. Frisch aufgebaut haben sie gerade in Kleinpaschleben in der Krücherner Straße. In Schöningen stehen sie Büdenstädter Straße. In Halle Merseburger Straße und im Hansering. In Leipzig Maximilianallee. Zwischen Dodendorf und Magdeburg stehen sie im Ortsteil Anker. Und in Friedrichsbrunn wird geblitzt in Richtung Thale. Habt ihr noch was entdeckt? Dann gerne anrufen an der kostenfreien Service-Hotline. Das ist die 0800 1 630 630. Danke. Gute Fahrt euch.
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0: Ihr steht auf bei diesen Temperaturen an diesem Freitag in Trabitz bei Kalbe mit 12 Grad. Ihr erlebt ganz viel Sonne. Am Nachmittag in der Altmark ein paar Wolken. Es wird auch ein bisschen Regen geben. Gewitter sind möglich bei 26 bis 29 Grad. Und morgen der Sonne, ein Mix aus Sonne und Wolken, meist trocken. 23 bis 26 Grad, aber mit Wind. Und am Sonntag auch wieder so ein Mix aus Sonne und Wolken. Örtlich gibt es dann auch ab und zu mal so einen kleinen kräftigen Schauer und ein Gewitter. Dann bei 25 Grad.
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0: Wir schicken euch in Richtung Wochenende. Was brauchen wir bei diesen Wetteraussichten? Auf jeden Fall ein Eis und dann etwas, was wie Urlaub aussieht. Und was das ist, das sagen wir euch in gut 5 Minuten.
14: Und vorher gibt's was, was sich nach Urlaub anhört. Und zwar die neue Nummer von DJ Martin Garrix und Ed Sheeran, Repeat It. Hat 12 Jahre gedauert, bis das Ding entstanden ist. Kam vor knapp 2 Wochen zum 30. Geburtstag von Martin Garrix raus. Und jetzt für euch Power für die Frühschicht, geliefert von Al King mit Lieblingssuperhit X's and O's. Schönen guten Morgen.
0: Morgen.

0: Es schimmert immer so schön, dieses Türkis, das Wasser in den Freibädern im SAW-Land. Damit schönen guten Morgen am sonnigen Freitag um 20 vor 8. Und eben durch dieses tolle Wetter sind ja einige Bäder bei uns im SAW-Land schon früher in die neue Saison gestartet. Wie zum Beispiel auch das Freibad in Hettstedt im Landkreis Mansfeld-Südharz. Da konntet ihr die Pfingstferien schon genießen. Und dadurch ist das Ganze jetzt auch schon geöffnet. Heute geht es um 10 Uhr dort wieder los. Und du bist ja auch so eine Wasserratte, Eike, ne?
1: Ja, total. Also ich liebe den Ahrensee zum Beispiel total. So, ich komme ja so aus der Ecke Altmark. Ja. Und das war für uns immer so erster Ausflug, wenn es ans Wasser ging. Und das fühlt sich auch, finde ich, immer so ein bisschen nach Urlaub an, wenn man da einfach im Schatten unter den Bäumen im Sand liegt, Füße im Wasser, perfekt.
0: Hast du da einen Tipp, wo kann man da parken? Ist da so eine Möglichkeit da?
1: Also
0: da
1: ist ein riesen Parkplatz im Wald und ja, ist auch richtig geil. Da gibt es auch noch so Sprungbecken, auch auf dem Wasser, so schwimmende Plattformen sind das. Und da wurde ich letztes Jahr auch tatsächlich das erste Mal in meinem Radioleben erkannt.
0: Ach,
1: von so einem 12-jährigen Jungen, der meinte, bist du nicht der vom Radio aus TikTok? Und also da war ich ein bisschen perplex.
0: Also wann sehen wir dich das nächste Mal dort?
1: Oh, bestimmt innerhalb jetzt der nächsten Wochen. Ich weiß nicht, morgen vielleicht, wenn ich es hinschaffe. Mal gucken, wie ich den Haushalt hinkriege. Aber ansonsten sehr gern morgen.
0: Ansonsten, wann sehen wir dich da bei TikTok?
1: Das wieder nächsten Freitag.
0: Okay, alles klar. Ihr merkt schon, mit uns bekommt ihr die besten Tipps, damit das Wochenende nicht langweilig wird und damit ihr auch eine richtig schöne Abkühlung bekommt. Ansonsten tolle Tipps jederzeit für euch im Netz unter radio-sab.de.
1: Und jetzt für euch Lieblingsmusik von Depeche Mode. Hier ist Everything Counts. Schönen Freitagmorgen euch mit Radio SAW Muckefuck.
0: Morgen.

0: Wir sind bei euch. Wenn eure Kinder jetzt gerade in Richtung Kindergarten bringt, um 7:45. Und gucken nochmal auf die Straße und machen wir viertelstündlich für euch. Und das macht jetzt der Eike.
1: Bisschen mehr Zeit mitnehmen auf die A2 in Richtung Berlin zwischen Lehrte Ost und Lehrte Ost, so rum, hier stockt es in der Baustelle, 10 Minuten stockend. Und vor Ziesa gab es einen Unfall, hier jetzt bitte vorsichtig fahren.
0: In Haldensleben, da haben wir jetzt schon 12 Grad und ihr bekommt einen sonnigen Freitag. Am Nachmittag in der Altmark ein bisschen wolkiger, am späten Abend auch örtlich Schauer und Gewitter. Aber Spitzenwerte zwischen 26 und 29 Grad. Morgen wird auch schön mit Sonne bei 26 Grad.
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0: herzlich willkommen und danke fürs Einschalten von eurem Lieblingssender von Radio SRW. Das macht ihr am Freitag um 10 vor 8. Und bitte heute nicht wundern, wenn es in Magdeburg so ein bisschen lauter wird. Das wird nämlich ein Eurofighter sein, der mit 850 km/h und doppelter Schallgeschwindigkeit beim Flughafenfest Kunststückchen zeigt. Also Ohren, aber nicht die Augen zu halten. Und was habt ihr ansonsten so geplant bei uns im SRW-Land an diesem Wochenende?
1: Am Wochenende jetzt nach Wernigerode zum Lichterfest von der Hochschule Harz und dann wird da ein bisschen gefeiert.
2: Ich fahre nach Berlin zum Metallica-Konzert und freue mich riesig darauf.
3: Ich will zum Modelleisenbahnausstellung, da macht er mal fort mit meinem Enkel.
4: Die Sonne genießen, gutes Wetter soll sein. Morgen wollen wir auf jeden Fall grillen, aber direkt einen Hotspot haben wir noch nicht.
5: Dieses Wochenende spielen wir mit unserer Band auf Hochzeit.
0: Ich glaube, wir Tapas kaufen unserem jüngsten Sohn noch ein neues Bett. Das wird dann am Wochenende aufgebaut, also wird er das ganze Wochenende schlafen. Was habt ihr denn geplant an diesem Wochenende bei diesem, ja, mit den tollen Wetteraussichten? Ruft uns gerne an unter 0800 1630 630 oder schickt uns eine WhatsApp-Sprachnachricht.
6: Die Nummer dazu findet ihr im Netz und jetzt geht's weiter mit Lieblingsmusik von Alex Roaring. Ganz frisches Ding, Fever Dream für euren Freitagmorgen. Hier ist Radio SAW Muckefuck.
0: Morgen um 9 vor 8.

0: Lasst euch euer Frühstück schmecken mit uns Radio SAW Muckefuchs am Freitag um 7:58.
1: Schönen guten Morgen.
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14: Ich bin Tom Husse. Guten Morgen. Wegen eines geplanten Anschlags auf ein Taylor Swift-Konzert in Wien muss der Angeklagte 15 Jahre ins Gefängnis. Die Geschworenen sprachen den 21-Jährigen in dem Prozess in allen Anklagepunkten schuldig. Der Islamist hatte die Pläne gestanden. Er wollte im August 2024 viele Fans des US-Superstars töten. Der junge Mann war nach einer Warnung von US-Geheimdiensten einen Tag vor dem geplanten Anschlag festgenommen worden. Eine von ihm selbst gebastelte Bombe soll fast fertig gewesen sein. Zu teuer, zu ineffizient. So blicken Verbraucherschützer auf den Tankrabatt und sie finden, er sollte definitiv nicht verlängert werden. Mehr von Anna Löwer.
15: Der Tankrabatt habe die Erwartungen nicht erfüllt, sagte Ramona Popp vom Verbraucherzentrale Bundesverband den Funke-Zeitungen. Die Entlastung sei erst gar nicht richtig bei den Menschen angekommen, sondern in den Kassen der Mineralölkonzerne versickert. Die Steuersenkung auf Diesel und Benzin war Anfang des Monats in Kraft getreten und läuft bis Ende Juni. Und im Moment sieht es auch nicht nach einer Verlängerung der Maßnahme aus.
14: Im September 2025 ist das Stellwerk in Gerwisch im Jerichower Land abgebrannt. Nun startet die Deutsche Bahn mit dem Wiederaufbau. Pendler müssen sich erneut auf Zugausfälle und Ersatzverkehr einstellen. Rebecca Göring berichtet.
16: Ab morgen und voraussichtlich bis Ende September läuft der Zugverkehr zwischen Biederitz und Möser nur noch eingleisig. Zeitweise wird die Strecke auch komplett gesperrt. In dieser Zeit gibt es für Pendler aus Möser und Gerwisch keine direkte Bahnverbindung mehr. Sie müssen so lange auf Ersatzbusse umsteigen. Die Sperrungen seien wegen der notwendigen Signal- und Tiefbauarbeiten nötig, heißt es von der Deutschen Bahn. Ende des Jahres soll das neue Stellwerk fertig sein.
14: Politische Spannungen belasten weiter die Vorbereitungen der Fußball-WM. Kurz vor Beginn hat die iranische Nationalmannschaft offenbar immer noch kein Visa für die USA. Dort finden alle Vorrundenspiele des Iran statt. Bisher hätten die USA ihre Zusagen nicht eingehalten, kritisiert der iranische Botschafter. Zuvor hatte das Team sein WM-Quartier schon von den USA nach Mexiko verlegt. FIFA-Chef Infantino hatte zuletzt nochmal versichert, dass der Iran an der WM teilnehmen wird. Es ist ein großer Rückschlag für das Raumfahrtunternehmen von US-Milliardär Jeff Bezos. Eine Rakete von Blue Origin ist bei einem Test auf der Startrampe in Florida explodiert. Blue Origin konkurriert mit Elon Musks SpaceX. Da geht es auch darum, Dienstleister für das Mondprogramm der NASA zu sein. Die nächsten Nachrichten in einer Stunde.
0: Schönen guten Morgen, 2 nach 8. Hier ist für euch der Radio SAW Verkehrsservice zur Schnellzimmer-SAW. Landeike.
1: A2 in Richtung Berlin. Zwischen Lehrte und Lehrte Ost aktuell 10 Minuten stockend in der Baustelle. Und weiter zwischen Alleringer'sleben und Eilsleben 30 Minuten Stop and Go, auch hier wegen einer Baustelle. Blitzer stehen auf der A9 in Richtung Berlin, Höhe Raststätte Köckern. Auf der A36 wird geblitzt Richtung Braunschweig, Höhe Ilsenburg. Auf der B4 stehen sie in Oderbrück Richtung Torfhaus. Auf der B79 auf der Umgehung Halberstadt Richtung Quedlinburg. Auf der B81 wird geblitzt Höhe Gröningen Richtung Magdeburg. In Magdeburg stehen sie Walter-Rathenau-Straße stadtauswärts. In Merseburg wird geblitzt Geusaer Straße. In Kleinpaschleben Krücherner Straße. In Schöningen Büddenstädter Straße. In Halle stehen sie Merseburger Straße und im Hansering. Zwischen Dodendorf und Magdeburg stehen sie im Ortsteil Anker. Frisch aufgebaut wurde in Widerstedt, wenn ihr aus Hettstedt kommt. Und in Friedrichsbrunn stehen sie in Richtung Thale. Und wenn ihr noch Staus oder Flitzerblitzer gesehen habt, einfach anrufen, das ist kostenfrei an der Service-Hotline. Das ist die 0800 1 630 630, oder eine WhatsApp schicken, Nummer und Infos auf radio-saw.de.
0: Ah, bitte mal wärmer heute. In Schlettau bei Könnern haben wir jetzt 13 Grad. Ihr könnt ganz viel heute draußen machen. Auf jeden Fall die Sonnenbrille nicht vergessen, einsperren nicht vergessen. 26 bis 29 Grad mit ganz viel Sonne heute. Am Nachmittag, da ist es in der Altmark ein bisschen wolkiger. Und am Abend gibt es auch örtlich Schauer und Gewitter. Morgen am Sonnabend so ein Mix aus Sonne und Wolken, meist trocken. 23 bis 26 Grad. Und am Sonntag so ein Mix aus Sonne und Wolken, örtlich auch kräftige Schauer und Gewitter bei 25 Grad.
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0: Erstmal ganz liebe Grüße an diesem Freitag von unserer Nadine. Die hat sich heute im Gartencenter angemeldet, um noch weitere Pflanzen für ihren Garten zu kaufen. Viel Spaß nachher beim Buddeln. Stattdessen an der Seite von mir jemand, der aber auch mein Sohn hätte sein können.
1: Guten Morgen, Papa.
0: Vom Alter her, Eike Lange. Außerdem hat er den Vornamen von meinem besten Kumpel, nämlich Eike. Wunderbar, passt. Toll.
1: In der besten Mischung und der meisten Abwechslung gibt's hier gleich für euch 90er-Sound von den Backstreet Boys, Quit Playing Games. Für Sommerfeeling passend zum Wetter sorgen Luis Fonsi und Daddy Yankee mit Despacito aus dem 2010er-Stream. Und jetzt für euch Lieblingsmusik von Shawn Mendes. Hier ist YYY. Guten Morgen.
0: Morgen.
13: Yeah.

0: Wir fangen mit dem Zauberwort an. Und das um 10 nach 8, Freitag. Schönen guten Morgen.
1: Morgen.
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0: Ja, ihr steht vielleicht vor einem Wochenende, an dem eure Kinder wieder zu Erwachsenen werden. Jugendweihen sind angesagt, Lebenswende oder Konfirmation. Viel Spaß beim Feiern. Es wird vielleicht auch das erste Mal sein, dass eure Töchter in schicken Kleidern sind und die Jungs im Anzug mit passendem Hemd. Und da ist dann vielleicht so am Rücken, habt ihr vielleicht schon mal festgestellt, in der Mitte eine kleine Schlaufe. Aber wozu ist denn die eigentlich da? Welchen Sinn erfüllt denn diese Schlaufe am Männerhemd? Frank Wiedemann.
3: Die Schlaufe in der Mitte des Rückenteils vom Männerhemd sieht so aus wie eine Schlaufe, die wir von Jacken oder Mänteln dem Inneren des Kragens kennen, damit wir die Jacke oder den Mantel einfach und ohne Bügel an einen Kleiderhaken aufhängen können. Warum aber nun diese Schlaufe außen an einem Hemd? Erfunden wurde das Teil in den USA und hatte ursprünglich auch einen ganz praktischen Zweck. Studenten in den USA konnten so ihre Hemden während des Sportunterrichts ganz einfach an einen Haken in der Umkleidekabine hängen, ohne dass das Hemd zerknittert. Weil es in den Sportumkleideräumen keine Kleiderbügel gab, eine ganz praktische Lösung. Im Englischen heißt dieser Haken am Herrenhemd deshalb auch Locker Loop.
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0: 9:15. Schönen Freitagmorgen wünschen euch die Radio SRW Muckefox. Wir sind bei euch.
1: Morgen.
0: Gucken auf die Straße im SRW-Land, damit ihr gut ankommt.
1: A2 in Richtung Dortmund zwischen Hannover-Bodfeld und Hannover-Langenhagen. Bitte vorsichtig fahren, hier gab es gerade einen Unfall. Und auch auf der A14 in Richtung Magdeburg zwischen Kalbe und dem Rastplatz 3 Höhenberg. Auch hier stockt es nach einem Unfall. Dann haben wir noch einen frischen Flitzerlitzer auf der B189 in Höhe Gore Richtung Magdeburg.
0: 16 Grad haben wir jetzt in Lühe beim Möckern und wir bekommen 26 bis 29 Grad heute. Am Nachmittag in der Altmark ein bisschen wolkiger. Morgen am Sonnabend Temperaturen zwischen 23 und 26 Grad.
1: Guten Morgen.
2: Hi. 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

0: Despacito.
1: Schon allein beim Hören bekommt man Schweißperlen. Schönen guten Morgen um 17 nach 8.
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1: Mit Vorfreude auf tolles Wetter auch an diesem Wochenende. Nach wie vor Pfingstferien bei uns im SAW-Land. Und da haben wir uns von Radio SAW gedacht, die machen wir so schön wie möglich. Und haben euch letzte Woche bereits eingeladen, immer mit den Freiticketferien bei uns mitzumachen um 10 vor 7 und einfach schöne Erlebnisse zu genießen mit eurer Familie. Für Lau, wie heute Morgen, da haben wir die Nadine um 6.50 Uhr nach die kommt ja aus Bad Sachsa, nach Thale in die Bodetal-Therme geschickt.
3: Oh wow, Wahnsinn. Oh, ich bin ja ganz sprachlos. Prima.
1: Es geht ja munter weiter, denn der heutige Freiticket-Freitag, und da ist ja auch ein toller Tag für euch, sodass auch ihr euch Tickets sichern könnt und vor allem viel Spaß haben werdet. Heute Nachmittag zum Beispiel schicken wir euch ebenfalls in den Harz. Da könnt ihr nämlich die Premiere von Ariel sehen, ein tolles neues Musical. Oder aber um 12.15 Uhr bekommt ihr auch ganz wunderbare, tolle Sachen. Jetzt ist mir gerade entfallen, was ich eigentlich sagen wollte.
4: In die Nacht der 1000 Lichter, in die Berg und zum Berg- und Rosenfest nach Sangerhausen bei der Kollegin Freddy Holzapfel.
1: Gut, dass ich dich an meiner Seite habe, lieber Eike. Was wäre ich ohne dich heute an diesem Morgen?
4: Dafür bin ich da. Und wir sind dafür da, dass ihr entspannt durch den Freitag kommt. Gleich passend mit Don't Worry von Leonie gibt's direkt nach Tattoo. Hier ist für euch All the Things She Said. Hier ist Radio SAW Muckefuck am Freitag. Guten Morgen. Guten
1: Morgen.

0: Wir sind für euch da, auch an diesem Freitag. Schönen guten Morgen, die Radio SRW Muckefuchs um 8.27 Uhr, 8:37, 9:03.
1: Schönen guten Morgen.
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1: Schönen Freitagmorgen wünschen wir euch um 8.30 Uhr, halb neun an diesem 29. Mai. Ihr bekommt von uns Aktuelles von unseren Reporterinnen und Reportern aus dem SRB-Land.
2: Möchte jemand einen Bahnhof kaufen, der in Groß-Kobeta bei Weißenfels wäre im Angebot? Das historische Bahnhofsgebäude kommt heute bei einer Auktion in Leipzig unter den sprichwörtlichen Hammer. Mindestens 49.000 Euro müsste der Käufer übrig haben. Dafür bekommt er oder sie einen sanierungsbedürftigen Bahnhof aus dem Jahr 1913 plus Grundstück direkt an den Gleisen der Strecke Halle-Naumburg. Aus Groß-Kobeta, Thorsten Rössler. Radio SAW.
3: Der Dessauer Marktplatz wird morgen zur Basketballfläche. Beim internationalen 3x3 Basketballturnier treten Teams aus mehreren Ländern gegeneinander an. Für die Mannschaften geht es um wichtige Punkte für weitere internationale Wettbewerbe. Rund um die Spiele gibt's Musik und einen Korb zum Mitmachen für Besucher. Los geht's ab 11 Uhr. Organisiert wird das Turnier vom Anhalt Sport e.V. Der Eintritt ist frei. Aus Dessau, Lena Vieregge, Radio SAW.
4: Ein Bücherschrank auf dem Marktplatz, ein Graffiti im Stadtgebiet oder neue Bäume für den Bierer Berg. Diese und weitere Ideen könnten kommendes Jahr in Schönebeck im Salzlandkreis umgesetzt werden, dank des sogenannten Bürgerbudgets. Wie der Name schon sagt, dürfen die Bürgerinnen und Bürger entscheiden, wohin die 20.000 Euro fließen. 9 Projekte stehen zur Auswahl. Heute Nachmittag darf jeder ab 14 Jahren mit abstimmen. Mehr Infos gibt es auf radio-saw.de. Aus Schönebeck, Rebecca Göring.
1: Die nächsten Radio-SAW-Nachrichten haben wir um 9 Uhr für euch. Damit ihr gut ankommt, das möchten wir gerne, gucken wir auf die Straßenmodus im SAW-Land. Heike?
5: A2 in Richtung Berlin zwischen Lehrte und Lehrte Ost, 10 Minuten stockend in der Baustelle. Und weiter zwischen Allerингersleben und Eilsleben ebenfalls 10 Minuten stockend, auch hier wegen der Baustelle. A2 Richtung Dortmund zwischen Hannover-Bodfeld und Hannover-Langenhagen, Behinderungen nach einem Unfall. A14 Richtung Magdeburg zwischen Kalbe und dem Rastplatz 3 Höhenberg, Behinderungen nach einem Unfall, hier bitte vorsichtig fahren. Und Flitzerblitzer stehen auf der A9 Richtung Berlin, Höhe Raststätte Köckern. Auf der A36 Richtung Braunschweig, Höhe Ilsenburg. Auf der B4 stehen sie in Oderbrück in Richtung Torfhaus. Auf der B79 auf der Umgehung Halberstadt in Richtung Quedlinburg. Auf der B81 Höhe Gröningen Richtung Magdeburg. Frisch aufgebaut haben sie auf der B189 Höhe Gore in Richtung Magdeburg. In Magdeburg stehen sie Walter-Rathenau-Straße stadtauswärts. In Merseburg Geusaer Straße. In Kleinpaschleben Grüchener Straße. In Schöningen Büddenstädter Straße. In Halle wird geblitzt, Merseburger Straße und im Hansering. Zwischen Dodendorf und Magdeburg stehen sie im Ort Anker, in Widerstedt aus Hettstedt kommend und in Friedrichsbrunn Richtung Thale. Und wenn ihr noch was ergänzen könnt, dann gerne anrufen an der kostenfreien Service-Hotline. Das ist die 0800 1630 630. Danke, gute Fahrt euch.
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1: In Lössewitz bei Kalfförde sind es jetzt gerade für euch 16 Grad. Es wird ein sonniger Freitag. Am Nachmittag in der Altmark ein bisschen wolkiger und auch ein paar Regentropfen. Teilweise auch als Gewitter. 26 bis 29 Grad heute. Morgen am Sonnabend. So ein Mix aus Sonne und ein paar Wolken. Bleibt aber trocken. 23 bis 26 Grad. Allerdings mit Wind. Und am Sonntag so ein Mix aus Sonne und Wolken. Örtlich gibt es dann auch mal einen kräftigen Schauer und Gewitter. Das alles bei 25 Grad.
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1: Schönen guten Morgen. Wir dürfen euch auch in Österreich, in Wien, in Richtung Wochenende schicken. Das hat uns nämlich Bianca geschrieben auf unserem Radio SAW Insta-Account. Ganz einfach über die Radio SAW App oder einfach mal über andere Möglichkeiten, wie zum Beispiel übers Netz, einfach mal nutzen. Und schon habt ihr euren Lieblingssender auch da, wo immer ihr uns gerne hören möchtet. Was macht ihr denn eigentlich an diesem Wochenende? Könnt uns gerne anrufen unter 0800 1630 630 oder schickt uns eine WhatsApp-Sprachnachricht.
5: Und für den Weg ins Wochenende gibt es die beste meiste Mischung, die meiste Abwechslung. Gleich mit frischer Musik aus Südkorea von der K-Pop-Band BTS, die sich nach 4 Jahren Pause jetzt wieder auf große Tournee macht. Wir spielen euch von BTS gleich Swim. Aus unserem 2000er-Stream gibt's gleich die Black Eyed Peas mit Where is the Love und den Anfang machen Tate McRae mit She's All I Wanna Be. Schönen guten Morgen.
1: Morgen.

0: dickes Dankeschön jetzt schon mal an euch, wenn ihr an diesem Wochenende auch wieder für uns da seid und arbeitet. Schönen guten Morgen auch in den Restaurants und vor allem auch in den Krankenhäusern bei uns im SAW-Land um 19 vor 9 am Freitag.
1: Guten Morgen.
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3: Ja, Oberamtsrat Alfred Klausen.
4: Morgens, Alfred. Na, wie ist?
3: Bestens.
4: Sag mal, hast du Badelatschen an?
3: Ja, wieso?
4: Dann habe ich das ja doch richtig gesehen.
3: Natürlich. Wir planen einen Pool.
4: Zu Hause?
3: Nein, Hans-Werner, hier. Ein Dienstpool für den Sommer.
4: Ha, du machst Scherze.
3: Keineswegs.
4: Wie will man das denn verargumentieren?
3: Zur Gesundheitsprävention.
4: Hä?
3: Na, wenn wir Mitarbeiter entspannt sind, dann machen wir weniger Fehler.
4: Unglaublich.
3: Oh, der Bürgermeister und ich, wir sind total begeistert von der Idee.
4: Ja, und die Kosten?
3: Geht voll auf den Antragsteller.
4: Wie?
3: Tiefbau macht Schlottmann. Der bekommt dafür eine Gratisgenehmigung.
4: Okay.
3: Fliesen macht Firma Fugenreißer aus Stillagermoor. Die bekommen dafür den Auftrag für die neue Kantinenküche.
4: Ohne Ausschreibung?
3: Ja, sicher. Alles ganz fair. Alle anderen waren zu teuer. Fugenreißer und ich hatten die Angebote zusammen verglichen.
4: Das ist Korruption.
3: Nein, nein, das ist Optimierung. Und die Pumpentechnik macht Firma Saugstengel.
4: Und lass mich raten, die liefern dafür eine Wärmepumpe für dich zu Hause gratis.
3: Auch eine gute Idee. Nee, wir haben uns auf 3 neue Heizkörper geeinigt.
4: Und dürfen die Bürger den Pool auch benutzen?
3: Aber Logo, auch die Wasserrutsche.
4: Wann?
3: Im Oktober, wenn das Wasser raus ist.
4: Dringendes Erklärungskäffchen.
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0: 3:15. Schönen guten Morgen mit uns, Muckefuchs. Wir gucken auf die Straße mit Sabiland, übernimmt Eike für euch.
1: Ein bisschen mehr Zeit mitbringen auf die A14 in Richtung Magdeburg zwischen Kalbe und dem Rastplatz 3 Höhenberg. Hier stockt nach einem Unfall, 10 Minuten braucht ihr hier aktuell länger. Und ein paar Flitzerblitzer stehen bei uns im SAW-Land, zum Beispiel in Magdeburg auf der Walter-Rathenau-Straße, in Merseburg-Golsaer-Straße und in Klein-Paschleben in der Krüchener Straße.
0: Lohnt sich das Auto zu waschen fürs Wochenende, denn wir haben wunderschönes sonniges Wetter heute in Westdorf bei Aschersleben. Haben wir 17 Grad am Nachmittag, gibt es in der Altmark ein paar Wolken, auch ein bisschen Regen. 26 bis 29 Grad heute und morgen am Sonnabend so ein Mix aus Sonne und Wolken, bleibt aber meist trocken, 23 bis 26 Grad.
1: Schönen guten Morgen mit euren Radio SAW Muckefuchs und ganz viel Lieblingsmusik jetzt von Clean Bandit und Jasklyn Rather Be.
0: Morgen.

0: Schönen guten Morgen mit eurem Lieblingssender am Freitag. Ihr hört eure Radio SAW Muckefox und das um 10 vor 9. Und ich bin ehrlich, diese Fußballweltmeisterschaft im kommenden Monat in den USA, Kanada und Mexiko lässt mich persönlich noch völlig kalt.
1: Ja.
0: Ja, die wahren sportlichen Ereignisse finden ja sowieso bei uns im SAW-Land statt. So wie zum Beispiel das Rasentraktorrennen in Gentin, die WM im Goaldiving in Gardelegen in der Altmark oder wie jetzt die Landesmeisterschaften im Holzrücken, Eike.
1: Finde ich ja total spannend. Ne? Da seht ihr mal, was Pferde früher alles so in der Forstwirtschaft geleistet haben. Holzrücken heißt nämlich, dass die Pferde entweder alleine oder zu zweit als Team dicke Baumstämme von einem Ort zum anderen ziehen. Das sind richtig muskulöre Hafermoppets, diese Pferde. Die leisten richtig was. Früher war das für die Tiere tägliche Arbeit. Heute ist es für Mensch und Tier Sport, bei dem auch die Tiere richtig Spaß haben und sich selbst anspornen. Finde ich einfach richtig cool irgendwie.
0: Wenn ihr euch das gerne angucken möchtet, du hast ja gerade indirekt ein bisschen Werbung dafür gemacht und uns ein bisschen angefixt. Das könnt ihr erleben und zwar im Aschersleber Ortsteil in Mehringen. Morgen gegen 8 Uhr soll es dort losgehen. Und was ihr sonst noch alles erleben könnt im SAW-Land, jederzeit unsere Tipps für euch unter radio-saw.de.
1: Und jetzt geht's weiter mit der besten Mischung und der meisten Abwechslung. Gleich mit Blondie und Maria und jetzt für euch was aus unserem Neuheiten-Stream.
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2: Ach, wir wünschen euch einfach mal einen wunderschönen Start in Richtung Wochenende. Heute ist Freitag. Schönen Start mit uns Radio SAW Muckefuchs um kurz vor neun.
3: Und da gibt's Lieblings-Superhit in der nächsten halben Stunde. Unter anderem von Miles Smith und Neil Horan mit Drive Safe.
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5: Ich bin Tom Husse, guten Morgen. Im Prozess um einen geplanten Anschlag auf ein Taylor Swift-Konzert in Wien ist ein Urteil gesprochen worden. Der Angeklagte muss 15 Jahre hinter Gitter. Dirk Justus.
6: Die Geschworenen sprachen den 21-Jährigen in dem Prozess in allen Anklagepunkten für schuldig. Der Islamist hatte die Pläne gestanden. Er wollte im August 2024 viele Fans des US-Superstars töten. Der junge Mann war nach einer Warnung von US-Geheimdiensten einen Tag vor dem geplanten Anschlag festgenommen worden. Alle Taylor Swift-Konzerte in Wien wurden daraufhin abgesagt. Eine von ihm selbst gebastelte Bombe soll damals fast fertig gewesen sein.
5: Deutschlands oberste Verbraucherschützer sind gegen eine Verlängerung des Tankrabatts. Die Chefin des Verbraucherzentrale Bundesverbands Pop nennt ihn in den Funke-Zeitungen teuer und ineffizient. Die Regierung hatte den Rabatt eingeführt, um höhere Spritpreise durch den Iran-Krieg abzufedern. Im September 2025 ist das Stellwerk in Gerwisch im Jerichoer Land abgebrannt. Nun startet die Deutsche Bahn mit dem Wiederaufbau. Pendler müssen sich erneut auf Zugausfälle und Ersatzverkehr einstellen. Rebecca Göring berichtet.
7: Ab morgen und voraussichtlich bis Ende September läuft der Zugverkehr zwischen Biederitz und Möser nur noch eingleisig. Zeitweise wird die Strecke auch komplett gesperrt. In dieser Zeit gibt es für Pendler aus Möser und Gerwisch keine direkte Bahnverbindung mehr. Sie müssen so lange auf Ersatzbusse umsteigen. Die Sperrungen seien wegen der notwendigen Signal- und Tiefbauarbeiten nötig, heißt es von der Deutschen Bahn. Ende des Jahres soll das neue Stellwerk fertig sein.
5: Der Ebola-Ausbruch in der Demokratischen Republik Kongo kann gestoppt werden. Dieser Meinung ist der Chef der Weltgesundheitsorganisation Tedros. Er rief die Weltgemeinschaft auf, die finanzielle Unterstützung zu verstärken. So könnten die Menschen mit den nötigen Hilfsgütern versorgt werden. Die Hitzewelle hat Westeuropa weiter fest im Griff. In Italien wurde für einige größere Städte wie Rom, Florenz und Turin die höchste Warnstufe ausgerufen. Auch in Frankreich wird kräftig geschwitzt. In einer Grundschule im Südwesten des Landes musste der Unterricht zeitweise gestoppt werden. 53 Grad wurden in dem Gebäude gemessen. Heiß ist es weiterhin auch in Spanien. Heute werden in einigen Landesteilen bis zu 38 Grad erwartet. Die nächsten Nachrichten in einer Stunde.
2: Ja, auf die Temperaturen im SAW-Land kommen wir gleich zu sprechen. Sind nicht ganz so hoch wie 38 Grad. Schönen guten Morgen um 8:58 Uhr. Hier ist für euch der Radio SAW Verkehrsservice. 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
3: A2 in Richtung Berlin, zwischen Lehrte und Lehrte Ost, aktuell 10 Minuten stockend in der Baustelle. Weiter zwischen Braunschweig-Wartenbüttel und Braunschweig-Hafen, die nächste Baustelle, hier dauert es auch 10 Minuten länger. Und zwischen Alleringhersleben und Alsleben auch noch nur eine Baustelle bei knapp 10 Minuten Verzögerung. A14 Richtung Magdeburg zwischen Kalbe und dem Rastplatz Dreihöhenberg. Hier dauert es auch 10 Minuten länger. Hier stockt es nach einem Unfall. Flitzerblitzer stehen auf der A9 Richtung Berlin, Höhe Raststätte Köckern. Auf der A36 stehen sie Richtung Braunschweig, Höhe Ilsenburg. Auf der B4 in Oderbrück wird geblitzt in Richtung Torfhaus. Auf der B79 gleich dreimal. Einmal auf der Umgehung Halberstadt Richtung Quedlinburg. Dann stehen sie in Großdengte in beiden Richtungen. Und zum dritten Mal auf der B79 in Artenstedt Richtung Halberstadt. Auf der B81 wird geblitzt, Höhe Gröningen Richtung Magdeburg. Auf der B189, Höhe Grore Richtung Magdeburg. In Magdeburg stehen sie, Walter-Rathenau-Straße stadtauswärts. In Merseburg wird geblitzt, Geusaer Straße. In Kleinpaschleben, Krüchener Straße. In Stendal, Erich-Weinert-Straße. In Schöningen, Büddenstädter Straße. In Halle, Merseburger Straße und im Hansering. Zwischen Dodendorf und Magdeburg wird geblitzt, im Ortsteil Anker. In Widerstedt aus Hettstedt kommend und in Friedrichsbrunn in Richtung Thale. Und wenn ihr noch was habt oder irgendwas wieder weg ist, gerne Bescheid sagen. An der kostenfreien Service-Hotline, das ist die 0800 1630 630. Oder eine WhatsApp schicken, Nummer und Infos auf radio-saw.de. Danke, gute Fahrt euch.
2: Wir konzentrieren uns jetzt einfach nur auf das Freitagswetter, weil wir kommen gleich zu unserem Radio-SAB-Wetterexperten Frank Abel in gut 5 Minuten zum Wochenende. In Wolferode bei der Lutherstadt Eisleben, da haben wir jetzt gerade 18 Grad. Es wird ein sonniger Freitag sein bei 26 bis 29 Grad.
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2: Schönen guten Morgen, schönen Freitag und ganz liebe Grüße von unserer Nadine. Die macht heute an diesem Freitag genau das Richtige. Sie geht ins Freibad, in welchem bei uns im SAW-Land. Tja, haltet einfach mal Ausschau nach ihr. Ansonsten könnt ihr wunderschöne Dinge erleben bei uns im SAW-Land. Genaueres gibt es gleich in einer guten Viertelstunde ein paar tolle Tipps in Freddys Familienwelt.
3: Und wir stimmen euch aufs Freibadwetter ein, gleich mit One Republic und All the Right Moves, direkt mit Nea, mit Sam Say. Schönen guten Morgen.
2: Morgen.

0: Die holen wir von Radio SRW euch im Juli auf die Peisnitz in Halle. One Republic Tickets dafür gibt es jetzt schon bei uns im Netz unter radio-srw.de. Und eins können wir euch versprechen, da wird das Wetter genauso schön wie in diesen Tagen, wie jetzt hoffentlich auch an diesem Wochenende. Wie wird denn eigentlich der Samstag werden, Wetterexperte Frank Abel? Setzt sich das alles so schön fort?
1: Ja, Samstagmorgen haben wir noch ein bisschen Resteverarbeitung. Da kommt ja heute Nacht so ein Regengebiet durch mit Blitz und Donner und das zieht dann eben morgen über Saale und Unstrut erstmal ab. Da kann es also erstmal noch ein bisschen regnen. In der Altmark startet dann der Tag schon mit Sonne und dann kann es am Nachmittag auch gerade Richtung Saale und Unstrut eher mal wieder einzelne Schauer und Gewitter geben, die dann stellenweise kräftiger sein können. Also nur lokal, also oft bleibt es freundlich und temperaturtechnisch können wir uns nicht beschweren. Auch morgen haben wir noch genug von der Wärme von heute übrig, da liegen wir noch bei rund so 26 Grad.
0: Ja, und den Sonntag haben wir ja auch noch. Wie sieht der aus?
1: Man kann positiv rausarbeiten. Der Sonntag über den Tag hinweg meist trocken und auch oft freundlich, genauso wie der Sonnabend auch. Sonntag kommt dann Schauer und Gewitter am Spätnachmittagabend und dann eher von Thüringen wieder rein. Also Sonntagmorgen, Sonntagabend. Das sind so die wahrscheinlichsten Ecken, wo es mal nass werden kann. Stellenweise sogar Unwetter entstehen können. Dazwischen bleibt es lange trocken und auch da am Sonntag bei 25 Grad T-Shirt draußen, Grillen draußen, das funktioniert mit Blick in den Himmel.
0: Also beim Grillen bin ich auf jeden Fall dabei. Wenn ihr sonst noch irgendwie was braucht, was ihr unternehmen könnt, jederzeit bei uns im Netz unter radio-srw.de.
2: Und durchs Wochenende begleiten wir euch natürlich auch mit der besten Mischung und der meisten Abwechslung. Jetzt für euch der perfekte Song, falls ihr gerade im Auto sitzt, schön vorsichtig fahren mit Miles Smith und Neil Horan und Drive Safe. Schönen guten Morgen von euren Radio-SRW-Mucke-Fuchs.

0: Guten Morgen um 9:45 Uhr. Bei mich, dass sie gut ankommt und deswegen gucken wir viertelstündig für euch auf die Straßenbahn. Sind mit Sabine Land übernimmt heute Morgen Eike.
1: Und bitte vorsichtig fahren auf der A14 in Richtung Magdeburg. Zwischen Kalbe und dem Rastplatz 3 Höhenberg. Hier gab es einen Unfall. Aktuell stockender Verkehr. Plant hier 10 Minuten mehr ein. Und Flitzerblitzer stehen heute Morgen zum Beispiel auf der B107. Da haben sie frisch aufgebaut zwischen Schalibbe und Kliez. Dankeschön Petra fürs Bescheid sagen. Und wenn ihr noch was gesehen habt, egal ob Flitzerblitzer oder Stau, einfach durchklingeln. Es ist kostenfrei an der Service-Hotline 0800 1 630 630.
0: Ja, und lebt das aus, was ihr seid und fühlt. Jetzt am Wochenende beim Christopher Street Day in Wernigerode. Sachsen-Anhalt ist nämlich bunt und offen und hat wunderschönes Wetter zu bieten. Jetzt gerade 26 bis 29 Grad heute am Freitag. Temperaturen in Goltewitz bei Oranienbaum schon bei 18 Grad. Und am Sonnabend haben so einen Mix aus Sonne und Wolken bei 23 bis 26 Grad.
1: Und apropos bunt, wir haben für euch die bunte Playlist. Gleich für euch Somber, der frische Superhit Homewrecker, gibt's direkt nach dem Supergirl von Anna Neklapp.

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1: Die Newcomer-Band The Stamps tritt heute erstmals live in Magdeburg auf. Im Volksbad Buckau spielen die drei Freundinnen Indie-Sound direkt aus Australien. Von Nirvana bis Iggy Pop und Songs, die perfekt nach Sommerabend und Roadtrip klingen. The Stamps legen heute 20 Uhr in Magdeburg los. Tickets kriegt ihr ab 12 Euro. In Weißenfels Ortsteil Leisling wird morgen eine der verrücktesten Traditionen Mitteldeutschlands gefeiert. Die Leislinger Eierbettler ziehen mit Musik und guter Laune durchs Shoppingcenter Schöne Aussicht. Dazu wird feierlich der Maibaum gesetzt. Das bunte Spektakel ist so eine Mischung aus Volksfest, Brauchtum und absolutem Dorfkult. Das Eierbetteln beginnt morgen um 12 in Leisling. Und Coldplay-Hits im Kerzenschein genießt ihr morgen in der Lutherstadt Wittenberg. Ein Streichquartett spielt Songs wie Fix You, Yellow oder Viva La Vida, begleitet vom Licht hunderter Kerzen. Der Gänsehautabend mit Coldplay im Kerzenschein startet morgen 19 Uhr in der Phoenix Theaterwelt in Wittenberg. Ab 40 Euro seid ihr dabei.
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8: Die größte Kuckucksuhr der Welt außerhalb des Schwarzwalds ist stolze 14,5 Meter hoch und 7 Meter breit und steht in Gernrode im Harz. Jede Viertelstunde lässt sich der Kuckuck blicken. Sein Name? Harzmichel.
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15: Euch einen schönen guten Morgen um 9.30 Uhr, halb 10. Gucken auf die Straßen bei uns im SAW-Land. Das übernimmt Eike.
16: A2 in Richtung Berlin zwischen Lehrte Ost und andersrum, zwischen Lehrte und Lehrte Ost. So, 10 Minuten stockend wegen der Baustelle. Weiter zwischen Braunschweig-Watenbüttel und Braunschweig-Hafen. Aktuell 10 Minuten stockend, auch hier eine Baustelle. Und zwischen Allerингersleben und Alsleben haben wir noch eine Baustelle. Auch hier dauert es 10 Minuten länger. A14 Richtung Magdeburg zwischen Kalbe und dem Rastplatz 3 Höhenberg. Auch hier 10 Minuten mehr mitnehmen. Hier stockt es nach einem Unfall. Blitzer stehen. Auf der A9 Richtung Berlin in Höhe Raststätte Köckern. Auf der A36 stehen sie Richtung Braunschweig, Höhe Ilsenburg. Auf der B4 in Oderbrück Richtung Torfhaus. Auf der B79 gleich dreimal. Einmal auf der Umgehung Halberstadt Richtung Quedlinburg. Dann in Großdengte in beiden Richtungen. Und in Artenstedt stehen sie in Richtung Halberstadt. Auf der B81 wird geblitzt, Höhe Gröningen Richtung Magdeburg. Auf der B107 zwischen Schallibbe und Klietz. Auf der B189 Höhe Gore Richtung Magdeburg. In Magdeburg wird geblitzt, auf der Walter-Rathenau-Straße stadtauswärts. In Merseburg stehen sie, Geusaer Straße. In Kleinpaschleben, Krüchener Straße. In Stendal wird geblitzt, Erich-Weinert-Straße. In Schöningen, Büddenstädter Straße. In Halle, Merseburger Straße. Und im Hansering, zwischen Dodendorf und Magdeburg stehen sie im Ortsteil Anker. In Widerstedt wird geblitzt, aus Hettstedt kommend. Und in Friedrichsbrunnen Richtung Thale. Und wenn ihr noch mehr habt oder irgendwas wieder weg ist, gerne Bescheid sagen an der kostenfreien Service-Hotline. Das ist die 0800 1630 630.
15: Schönes Wetter haben wir heute. Vielleicht ist es ja hier und da ein bisschen zu warm oder zu heiß. Ab ins Freibad in Freiburg ist es auch geöffnet. In Landsberg ebenfalls. Genießt das kühle Nass auch in der Hettstätte. Und das heute bei 26 bis 29 Grad. In Eimersleben bei Erxleben haben wir jetzt schon 19 Grad. Also wird ein sonniger Tag in der Altmark. Gibt es noch ein paar Wolken und auch ein bisschen Regen. Teilweise auch Gewitter. Das wird dann in der Nacht auch fortgesetzt, hat uns unser Radio-SRB-Wetterexperte Frank Abel. um kurz nach 9 erklärt. Und dann am Samstag, da haben wir so Temperaturen, die liegen so um die 26 Grad, bekommt aber auch Sonne, auch ein paar Wolken. Und am Sonntag haben wir Temperaturen, auch bei sonnigem Wetter, auch wieder mit Wolken und auch ein paar Regengüssen bei 25 Grad.
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15: Egal wo ihr seid, wir sind an eurer Seite, wir Radio SAW Muckefuchs und wünschen euch einen wunderschönen Freitag.
16: Gleich für euch aktuelle Lieblingsmusik von Bruno Mars, I Just Might, und jetzt aus unserem 2010er Stream Lauren mit Euphoria. Schönen guten Morgen zusammen.
15: Morgen.

0: sich das für euch auch so gut angefühlt? Schönen guten Morgen mit uns Radio SAB Muckefuchs. Wir sind heute schon am Freitag in der kurzen Woche. Herzlich willkommen.
1: Hat sich hier richtig schnell angefühlt, ne?
0: Ja.
1: Und egal, was ihr am Wochenende vorhabt, ihr könnt natürlich immer bei uns vorbeischauen auf radiosaw.de in unserem Eventkalender. Da ist immer was Passendes für euch. Und der Max hat sich bei uns gemeldet. Max, was hast du am Wochenende vor?
2: Ich fahre zum Handball heute Abend und am Wochenende weiß ich noch nicht. Keine Ahnung.
0: Handball? Also welcher Verein spielt da? Doch nicht etwa unser SC Magdeburg?
2: Nee, leider nicht. Eisenach gegen die Füchse.
0: Ah, okay, alles klar. Und für wen bist du da?
2: Für die Füchse. Ich habe zwar Dauerkarten für Eisenach von der Firma, aber ich bin trotzdem für die Füchse.
0: Und das ist ja auch nicht schlecht. Und wenn die Füchse gegen den SC Magdeburg spielen, für wen bist du dann?
2: Für Magdeburg.
0: Ah, sehr gut.
1: Richtige Antwort.
0: Und das hat gewirkt. Schließlich sind sie jetzt schon vorzeitig deutscher Meister. Danke dir, Max. Einen schönen

0: anrufen.
1: Ich danke euch.
0: Was habt ihr denn geplant? Ruft uns gerne an der kostenfreien 0800 1630 630 oder schickt uns eine WhatsApp. Alle Infos dazu auf radio-saw.de. Und hier gibt's Lieblingsmusik für euch, für euren Freitag jetzt von Roxette. Listen to your heart. Schönen guten Morgen mit Radio SAW Muckefuck.
2: Morgen.

0: Um 10 geht's weiter mit unserer lieben Freddy Holzapfel. Ja, mein lieber Eike. Diese Konstellation Eike Lange, Holger Tapper hat zum ersten Mal gegeben. Die Nadine genießt einfach mal ihre Zeit. Ein etwas längeres Wochenende. Wie hast du dich gefühlt? Würde sich die Zeit lang, kurz oder was?
1: Ich habe irgendwie immer noch das Gefühl, das ist 6 Uhr. Also es ging voll schnell vorbei für mich.
0: Aber jetzt, ne, schicken wir euch auf 3 erstmal ins Wochenende. 1, 2, 3.
1: Schönes Wochenende.

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11: Es ist Freitag, 29. Mai, kurz vor um 10. Ich bin Freddy Holzapfel und wir sagen Tschüss. Das war erstmal die letzte kurze Woche für viele, viele Monate. Der nächste Feiertag, der auf einen Wochentag fällt, ist Freitag, der 25. Dezember. Aber ich freue mich, mit euch die nächsten 5 Stunden verbringen zu können. Und was ihr am Ferienfrühstückstisch alles wissen solltet, hört ihr in 17 Sekunden in unseren Radio SAW Nachrichten.
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14: Ich bin Tom Husse, guten Tag. Das Urteil im Prozess um einen geplanten Anschlag auf ein Taylor Swift-Konzert in Wien steht. Der Angeklagte muss für 15 Jahre ins Gefängnis. Zuvor hatte er die Anschlagspläne gestanden, Dirk Justus.
15: Er habe vor der Terrororganisation IS als Held gelten wollen. Der junge Mann hatte zugegeben, im August 2024 einen Anschlag auf ein Konzert des US-Superstars im Wiener Ernst-Happel-Stadion geplant zu haben, wohl mit einer Bombe. Dabei habe er Instruktionen von der Terrormiliz erhalten. Zu den 3 Auftritten von Taylor Swift in Wien waren mehr als 177.000 Zuschauer erwartet worden. Nach seiner Festnahme wurden alle Auftritte in Österreichs Hauptstadt abgesagt.
14: Die geplante Erhöhung der Tabaksteuer könnte für die Bundesregierung nach hinten losgehen. Davon geht zumindest der Steuerzahlerbund aus, berichtet die Bild. Eine Studie zeigt demnach, dass die extra Steuermilliarden kleiner ausfallen dürfen, als man sich das im Finanzministerium ausrechnet. Beschlossen ist die Erhöhung noch nicht. Die Vorbereitung der deutschen Nationalmannschaft auf die Fußball-WM geht in die heiße Phase. Aktuell läuft das Trainingslager in Herzogenaurach. Übermorgen testet das DFB-Team in Mainz gegen Finnland. Nächste Woche gibt's die Generalprobe in Chicago gegen die USA. Das erste WM-Vorrundenspiel findet in gut 2 Wochen gegen Curaçao statt.
13: Und jetzt mehr Nachrichten aus dem SAW-Land.
11: Die LKW der Saalemühle in Alsleben im Salzlandkreis sind bald mit 4 Tonnen mehr unterwegs. Das soll den Verkehr entlasten. Denn mehr Ladung bedeutet gleichzeitig weniger Fahrten, sagte uns Geschäftsführer Nico Turian. Das Infrastrukturministerium hat das Pilotprojekt nun offiziell genehmigt. Ab August können die LKW dann mit rund 30 statt bisher 26 Tonnen Mehl fahren. Getestet wird 1 Jahr lang auf einer ausgewählten Strecke zwischen Alsleben und Eisleben. Aus Alsleben Rebecca Göring, Radio SAW.
14: Die nächsten Nachrichten in einer Stunde.
11: Es ist 9:02, hier ist der Radio SAW Verkehrsservice, der schnellste im SAW-Land. A2 Richtung Berlin, zwischen Braunschweig-Bartenbüttel und Hafen stockt es in der Baustelle, dauert 10 Minuten länger. Weiter zwischen Allerengersleben und Eilsleben stockend Baustelle 10 Minuten plus. Nee, mittlerweile sind es 15 Minuten. A14 Richtung Magdeburg, zwischen Kalbe und dem Rastplatz 3 Höhenberg gibt es Behinderungen wegen Bergungsarbeiten. Und B188 Richtung Tangermünde, zwischen Miltern und Tangermünde gibt es Behinderungen nach einem Unfall. Die Flitzerblitzer stehen auf der A9 Richtung Berlin in Höhe Raststätte-Köckern. A36 Richtung Braunschweig in Höhe Ilsenburg. B4 in Oderbrück Richtung Torfhaus. Auf der B79 gleich 3-mal. Einmal auf der Umgehung Halberstadt in Richtung Quedlinburg. Einmal in Großdenkte beide Richtungen und in Attenstedt Richtung Halberstadt. B81 in Höhe Gröningen blitzt es Richtung Magdeburg. Auf der B107 zwischen Schalibbe und Klietz. B189 in Höhe Gore Richtung Magdeburg. In Magdeburg auf der Walter-Rathenau-Straße statt auswärts. In Merseburg, Geusaer Straße. In Kleinpaschleben auf der Krüchener Straße. In Stendal, Erich-Weinhardt-Straße. In Schöningen auf der Büttenstädter Straße hat uns der Axel über WhatsApp geschickt. Dankeschön, gute Weiterfahrt. In Halle Blitzes, Merseburger Straße und im Hansering. Zwischen Dodendorf und Magdeburg stehen sie im Ortsteil Anker. Am Ortseingang Wernigerode, wenn ihr aus Elbingerode kommt. Und in Friedrichsbrunn Richtung Thale. Und wenn auch ihr was entdeckt habt, dann seid so lieb wie Axel, schickt kurz eine WhatsApp. Die Nummer steht auf radio-saw.de. Oder klingelt durch, 0800 1630 630 ist unsere kostenfreie Service-Hotline. Dankeschön und eine gute Fahrt durchs SAW-Land. Wer seine Pfingstferien in Italien verbracht hat, braucht beim Heimreisen am Wochenende starke Nerven. Wegen Demos ist die Brenner-Autobahn morgen 11 bis 19 Uhr gesperrt. Das Auswärtige Amt warnt sogar vor Reisen nach Italien und Österreich. Urlaubswetter haben wir auch hier vor der Haustür. Aktuell schon 19 Grad in Dahlingerode bei Ilsenburg. Heute wird es heiß mit Sonne bis 29 Grad im Schatten und abends ersten Schauern und Gewittern. Die krachen dann auch nachts runter. Mild bleibt es heute Nacht 17 bis 15 Grad. Morgen ist es meist sonnig bei bis 26 Grad und Sonntag wieder etwas wechselhafter. Ein paar Schauer, ein paar Gewitter bis zu 25 Grad. 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
11: Freitag, 9:04. Wir genießen die Aussichten auf Wetter und Wochenende. Ich schenke euch in der Mittagspause heute Freikarten für das Berg- und Brunnenfest in Sangerhausen. Und mit welchem Trick ihr den Rasen schön kriegt und trotzdem genug Natur übrig bleibt, das erfahrt ihr 10:45. Jetzt rein in die beste Mischung und Meisterabwechslung mit Bruce Springsteen. Baby Rexas Insomnia Cover ist dabei und hier James Arthur, der dieses Jahr 2 exklusive Deutschlandkonzerte im August gibt. Und er hat sich dafür extra die Metropolen Gießen und Bochum ausgesucht. Yes, James, gönn dir.

Liebe Grüße gehen raus in die Prignitz. In Perleberg steigt am Wochenende zum ersten Mal 2 Tage lang das Perlebem, das kostenlose Straßenkunstfestival. Über den tollen Zauberkünstler Houdini singt gleich Dua Lipa hier bei Radio SAW. Und steht bei euch am Wochenende eher Rasenmähen an? Dann überlegt bitte 2-mal, ob das überhaupt sein muss, weil dieser Monat ist ja eigentlich der No-Mow-May, also der mähfreie Mai, in dem sich die Natur erholen, Gänseblümchen ausbreiten und Insekten genug Nahrung finden sollen. Juckt es trotzdem bei euch im Finger und in der Maschine? Dann nehmt einfach eine Bierflasche und legt die vorher kurz unter den Mäher, denn mit diesem Abstand bleibt genug Gras für die Tiere übrig. So, und jetzt Vorhang auf für Houdini bei Radio SAW. Thank you.

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16: 10.30 Uhr, halb elf, hier ist der Radio SAW Verkehrsservice, der schnellste im SAW-Land. A2 Richtung Berlin, zwischen Braunschweig-Watenbüttel und Hafen, stockt's in der Baustelle, dauert hier 10 Minuten länger. Weiter zwischen Allerengersleben und Eilsleben, stockend, Baustelle 15 Minuten plus. A7 Richtung Kassel, zwischen dem Dreieck Hannover Süd und Hildesheim, Stop and Go in der Baustelle. A9 Richtung Berlin, im Schkeuditzer Kreuz in der Überfahrt zur A14 Richtung Dresden, Vorsicht, gab es einen Unfall. A14 Richtung Magdeburg, hinter Kalbe gibt es Behinderungen wegen Bergungsarbeiten auf der rechten Spur. Und noch eine Meldung aus dem Landkreis Stendal, die Landstraße zwischen Chausseehaus Hassel und der B189 ist nach einem Unfall gesperrt. Die Flitzerblitzer stehen auf der A9 Richtung Berlin in Höhe Raststätte-Köckern. A36 Richtung Braunschweig in Höhe Ilsenburg. Auf der B4 in Oderbrück Richtung Torfhaus. Auf der B79 einmal auf die Umgehung Halberstadt Richtung Quedlinburg, einmal in Großdenkte beide Richtungen und einmal in Attenstedt Richtung Halberstadt. Auf der B81 Höhe Gröningen Richtung Magdeburg. B107 zwischen Scharlibbe und Klietz. B189 Höhe Gore Richtung Magdeburg. In Magdeburg auf der Walter-Rathenau-Straße statt auswärts. In Haldensleben, Hinzenbergstraße, hat uns der Christopher über WhatsApp geschickt. Dankeschön, gute Weiterfahrt, Christopher. In Stendal blitzt es auf der Erich-Weinert-Straße, in Schöningen auf der Büddenstädter Straße, in Halle, Merseburger Straße und im Hansering, zwischen Dodendorf und Magdeburg im Ortsteil Anker, am Ortseingang Wernigerode, wenn ihr aus Elbingerode kommt, und in Friedrichsbrunn Richtung Thale. Fehlt was auf der langen Liste? Dann macht's wie Christopher, schickt einfach eine WhatsApp. Die Nummer steht auf radio-saw.de oder ihr klingelt durch in unsere kostenfreien Service-Hotline 0800 1630 630. Dankeschön und eine gute Fahrt durchs SAW-Land.
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16: Allen Hochzeitspaaren, die sich am letzten Wonnemonatswochenende trauen, eine wunderschöne Feier und euer gemeinsames Leben wird wahrscheinlich wie das Wetter. Nie langweilig. Aktuell 20 Grad in Wellen bei Irksleben. Heute scheint fast überall die Sonne. Durch die Altmark ziehen so ein paar Wolken und erst abends steigt das Gewitterrisiko. Dazu werden es nach einem frischen Start bis zu 29 Grad. Nachts kann es dann heftig schauern und gewittern, sogar mit Hagel- und Sturmgefahr. Morgen ist es so sonnenwolkig. Richtung Unstrut steigt abends das Gewitterrisiko. Dazu werden es bis 26 Grad. Und der Sonntag dann wechselhaft mit ein paar Gewittern bei bis zu 25 Grad. Dass ein harter Hund auch eine ganz weiche Seite hat, das beweisen wir 3:45 und spielen euch bis dahin die beste Mischung, die meiste Abwechslung mit den drei coolen Socken Kygo, Khalid und Griffin, die in ihrem frischen Superhit Save My Love bitter bereuen, der Ex nicht noch ganz viel gesagt zu haben. Santana ist mit seinem Kulthit Maria Maria dabei, gleich nach Leonie.

0: ist ein frischer Superhit fürs SAA-WLAN.
1: Kygo featuring Khalid und Griffin. Save my love.

0: Die klingen als Truppe so ein bisschen wie eine Neubesetzung der Hobbits. Kygo, Khalid und Griffin, der norwegische Sänger, der amerikanische R&B-Star und der Ami-Produzent waren das mit einem frischen Superhit fürs SAW-Land. Und damit zu zwei Jungs, die morgen Magdeburg aufwischen. Aufwischen? Aufmischen. Danach werden wir den Schweiß aufwischen. Radio SAW präsentiert euch die große SES-Box-Gala zwischen Roman Fress, der aktuellen Nummer 1 der WBO im Cruisergewicht, und sein Gegner Armin Cocay. Mit dem Roman ja auch noch eine Rechnung offen hat, weil der ihm die einzige Niederlage seiner Karriere beschert hat. Jetzt also nach 4 Jahren die Revanche. Roman, erzähl mal, was macht den Armin denn so gefährlich?
1: Seine Willenskraft, sein Druck, aber wiederum kann es auch, sage ich mal, gefährlich sein, aber auch gefährlich für ihn. Ich bin guter Konterboxer. Mittlerweile kann ich auch gut kämpfen und ich habe alles, sage ich mal, eine Schippe draufgelegt und besonders auch Selbstbewusstsein.
0: Darfst du schon verraten, was dein Einlauflied sein wird, oder wird das eine Überraschung?
1: Es wird eine Überraschung, aber ich kann sagen, dass es wird live performt werden.
0: Wie cool! Und ich habe auch erfahren, du bist selbst ein Hobbymusiker. Mit Boxerhänden auch noch Musik machen. Alter, was ein Talent. Was genau machst du?
1: Ich spiele Gitarre. Ich kann keine Noten lesen, aber ich kann gut nach Gehör spielen. Ich kann gut nachspielen, wenn ich mal so ein paar YouTube-Videos, wenn ich ein bestimmtes Lied lernen will, dann habe ich das eigentlich schon am selben Tag drauf. Ja? Außer ist es schon Feinmotorik, sprich mit den Fingerstyle, dann wird es ein bisschen schwieriger, da brauche ich ein paar Tage länger, aber sonst... Musik ist Rhythmus, Boxen ist Rhythmus, also ich habe den Rhythmus im Blut.
0: Zum Kampf zurück, was wäre schlimmer, K.O. zu gehen oder nach Punkten zu verlieren?
1: Ach, K.O. verlieren, natürlich, da muss man ehrlich sein. Das ist das schlimmste Szenario, das denke ich nicht.
0: Ich bin so gespannt, wie es ausgeht. Heute 13:30 ist erstmal das öffentliche Wiegen und wir werden sehen, ob Roman die 4 Kilo, die er letzte Woche noch zu viel hatte, runtergekriegt hat, weil im Cruisergewicht darf man ja maximal 91 Kilo wiegen. Die

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2: Ich bin Tom Husse. Guten Tag. Das Millionendebakel um die Pkw-Maut hat für Ex-Verkehrsminister Scheuer ein juristisches Nachspiel. Er soll sich dafür vor Gericht verantworten. Das Landgericht Berlin hat jetzt die Anklage gegen Scheuer zugelassen. Fabian Hoffmann berichtet.
3: Der CSU-Politiker soll vor dem Bundestagsuntersuchungsausschuss zur Maut gelogen haben. Scheuer bestreitet das. Die Pkw-Maut war das Prestigeprojekt der CSU. 2019 wurde das Ganze vom Europäischen Gerichtshof gekippt. Der deutsche Staat und damit der Steuerzahler musste den Betreiberfirmen über 240 Millionen Euro Schadenersatz zahlen. Wann der Prozess um die mutmaßliche Falschaussage beginnt, ist noch unklar.
2: Erstmals in diesem Jahr sind in Deutschland wieder weniger als 3 Millionen Menschen arbeitslos. Im Mai waren es 2,95 Millionen, so die Bundesagentur für Arbeit. Das sind knapp 60.000 weniger als im April. Die Frühjahrsbelebung ist trotzdem nicht richtig in Fahrt gekommen, sagt BA-Chefin Nahles. Zur Fußball-WM warnt die Verbraucherzentrale vor Abzocke im Netz. Viele Fans suchen günstige Trikots und landen auf dubiosen Shops. Wer drauf reinfällt, bekommt eventuell keine Ware und das Geld ist weg. Oft kommen Plagiate aus Nicht-EU-Ländern und können kaum reklamiert werden.
1: Und jetzt mehr Nachrichten aus dem SAW-Land.
4: Die LKW der Saalemühle in Alsleben im Salzlandkreis sind bald mit 4 Tonnen mehr unterwegs. Das soll den Verkehr entlasten. Denn mehr Ladung bedeutet gleichzeitig weniger Fahrten, sagte uns Geschäftsführer Nico Turian. Das Infrastrukturministerium hat das Pilotprojekt nun offiziell genehmigt. Ab August können die LKW dann mit rund 30 statt bisher 26 Tonnen Mehl fahren. Getestet wird ein Jahr lang auf einer ausgewählten Strecke zwischen Alsleben und Eisleben. Aus Alsleben Rebecca Göring. Radio SAW.
2: Die nächsten Nachrichten in einer Stunde.
5: Es ist 10:42, hier ist der Radio SAW Verkehrsservice, der schnellste im SAW-Land. A2 Richtung Berlin, zwischen Braunschweig, Watenbüttel und Hafen stockt's in der Baustelle, dauert eine Viertelstunde länger. Weiter zwischen Allerengersleben und Eilsleben stocken, Baustelle 15 Minuten plus. A7 Richtung Kassel, zwischen dem Dreieck Hannover Süd und Hildesheim-Dristenstedt staut sich's nach einem Unfall, plant dort 35 Minuten mehr ein. A9 Richtung Berlin, zwischen Köselitz und Niemeck, stockend, Baustelle, 10 Minuten Verzögerung. Und eine Meldung aus dem Landkreis Stendal, die Landstraße zwischen Chausseehaus Hassel und der B189 ist nach einem Unfall gesperrt. Die Flitzerblitzer stehen auf der A9 Richtung Berlin in Höhe Raststätte-Köckern, A36 Richtung Braunschweig in Höhe Ilsenburg, B4 in Oderbrück Richtung Torfhaus. Auf der B79 gleich dreimal, erst auf der Umgehung Halberstadt in Richtung Quedlinburg, dann in Großdenkte beide Richtungen und in Attenstedt Richtung Halberstadt. B189 Höhe Gore in Richtung Magdeburg. In Magdeburg Walter-Rathenau-Straße statt auswärts. In Haldensleben blitzt es auf der Hinzenberg-Straße, in Schöningen auf der Büddenstädter Straße, in Halle Merseburger Straße und im Hansering. Zwischen Dodendorf und Magdeburg im Ortsteil Anker. Am Ortseingang Wernigerode, wenn ihr aus Elbingerode kommt. Und in Friedrichsbrunn Richtung Thale. Habt ihr noch mehr gesehen? Staus, Störung, Flitzerblitzer? Sagt gern Bescheid an unserer kostenfreien Service-Hotline. Das ist die 0800 1630 630. Oder ihr schickt eine WhatsApp. Die Nummer steht auf radio-saw.de. Dankeschön und eine gute Fahrt durchs SAW-Land. Heute ist letztens Finale, aber das Wetter eigentlich viel zu schön für Fernsehglotzen. Aktuell schon 20 Grad in Griebo bei Coswig-Anhalt. Die Sonne scheint bis 21.21 Uhr, dazu werden es bis zu 29 Grad. Allerdings steigt dann so abends langsam das Schauer- und Gewitterrisiko. Heute Nacht kann es dann heftig rumpeln, auch ein bisschen stürmen und hageln, bei aber recht milden 17 bis 15 Grad. Morgen ist es meistens schön bis 26 Grad und Sonntag kommen wieder einige Schauer und Gewitter, die teilweise kräftig sein können. Ansonsten wechseln sich Sonne und Wolken ab bei bis zu 25 Grad. Es ist so viel los am Wochenende. Brückenfest in Schönebeck, Hansefest in Halle, Flughafenfest in Magdeburg. Erzählt gerne mal, was ihr vorhabt auf der kostenfreien 0800 1630 630. Und als Warm-up, obwohl bei den Temperaturen wäre ein Cool-Down eigentlich besser, die beste Mischung, die meiste Abwechslung mit Funeral, dem frischen Superhit von Dermot Kennedy. Tayo Cruz ist dabei nach der Pink. Super.

0: Das ist ein frischer Superhit fürs SAW-Land.
1: Dermot Kennedy, Funeral.
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0: Lasst uns das machen, was Dermot Kennedy in seinem frischen Superhit Funeral besingt. Lasst uns Herzschmerz und Kummer und die Vergangenheit einfach begraben, um hoffnungsvoll nach vorne zu gucken. Außerdem steht ja ein buntes, heißes Wochenende im SAW-Land an. Was habt ihr denn so Schönes geplant?
1: Am Wochenende geht's nach Wernigerode zum Lichterfest von der Hochschule Harz und dann wird da ein bisschen gefeiert.
2: Ich fahre nach Berlin zum Metallica-Konzert und freue mich riesig darauf.
3: Ich will zur Modelleisenbahn-Ausstellung, da macht aber auch fort mit meinem Enkel.
4: Die Sonne genießen, gutes Wetter soll sein. Morgen wollen wir auf jeden Fall grillen, aber direkten Hotspot haben wir noch nicht.
5: Dieses Wochenende spielen wir mit unserer Band auf einer Hochzeit.
0: Ach, wie cool. Ganz viel Spaß bei allem, was ihr vorhabt. Ich freue mich schon riesig aufs Stadtfest in Bad Düben heute Abend bei mir in der alten Heimat. Morgen dann den Frühlingsrenntag auf der Galopprennbahn im Leipziger Scheibenholz und dann abends auf die große SES-Boxgala in der Magdeburger Messe. Gibt übrigens auch noch Tickets an der Abendkasse. Und wie sind eure Pläne? Erzählt's gerne an der kostenfreien Radio SRW-Hotline 0800 1630 630. Für Tipps und Inspiration guckt gerne auch bei uns ins Netz radio-saw.de.

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17: 11.30 Uhr, halb zwölf, hier ist der Radio SAW Verkehrsservice, der schnellste im SAW-Land. A2 Richtung Berlin, zwischen Allerengersleben und Eilsleben, stockt's in der Baustelle, dauert 20 Minuten länger. A7 Richtung Kassel, zwischen dem Dreieck Hannover Süd und Hildesheim, stockend Baustelle, eine Viertelstunde Verzögerung. Und eine Meldung aus dem Landkreis Stendal. Die Landstraße zwischen Chausseehaus Hassel und der B189 ist nach einem Unfall gesperrt. Die Flitzerblitzer stehen auf der A9 Richtung Berlin in Höhe Raststätte Köckern. A36 Richtung Braunschweig in Höhe Ilsenburg. B4 in Oderbrück Richtung Torfhaus. B79 in Großdenkte beide Richtungen. B189 Höhe Gore Richtung Magdeburg. In Magdeburg auf der Walter-Rathenau-Straße stadtauswärts. In Haldensleben auf der Hinzenbergstraße. In Schöningen auf der Büttenstädter Straße, in Halle, Merseburger Straße und im Hansering, am Ortseingang Wernigerode, wenn ihr aus Elbingerode kommt und in Friedrichsbrunn in Richtung Thale. Habt ihr noch mehr gesehen? Meldet's gern an unserer kostenfreien Service-Hotline, das ist die 0800 1630 0160 630 oder ihr schickt eine WhatsApp. Die Nummer steht auf radio-saw.de. Dankeschön und eine gute Fahrt durchs SAW-Land.
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17: Hier Schachtelhalm, Löwenzahn, alles will am Wochenende wieder weggezupft werden. Das Gartenwetter dazu wird, ja, wechselhaft. Aktuell 22 Grad in Asmusstedt bei Ballenstedt. Heute kriegen wir viel Sonne, bis zu 29 Grad. Erst in der Altmark so ein paar Wölkchen, abends dann ein bisschen größeres Gewitterrisiko. Nachts kann es dann immer mal wieder schauern, stürmen, hageln, blitzen, donnern bei 17 bis 15 Grad. Morgen ist es dann meist schön bei bis zu 26 Grad und Sonntag wieder so ein paar Gewitter und maximal 25 Grad.
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17: Ihr fahrt mit dem ältesten Luftfahrzeug der Welt, in dem die ersten Passagiere 1783 Tiere waren und das ohne Motor, ohne Ruder, ohne Lenkrad. Was da für ein spannendes Abenteuer auf euch wartet, erfahrt ihr 23:45. Und bis dahin die beste Mischung, die meiste Abwechslung mit dem Sommersong 85, Conga von Gloria Estefan. Kamerad ist mit Hack Yourself dabei, nach Ibiza Vibes von Mike Posner. Hier bei Radio SAW.

0: Selbst Hüftsteife wackeln mit wie Shakira auf Fisch bestellt. Conga von Gloria Estefan und der Miami Sound Machine machen uns hier bei Radio SAW heiß aufs Wochenende. Und nächstes Wochenende dann hebt ihr ab. 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Warum heißt es Ballonfahrt und nicht Flug? Man ist doch in der Luft.
1: Das kommt vermutlich daher, dass die ersten Ballonpiloten in Deutschland vor vielen Jahren ursprünglich Seefahrer waren. Und die haben dann viele Begriffe aus der Seefahrt einfach in die Luftschifffahrt übernommen. In anderen Ländern gibt es diese Unterscheidung zwischen Fliegen und Fahren nicht. Wissenschaftlich hat man das in Deutschland dann später mal untersetzt und gesagt, alles, was kurz ausgedrückt, was Flügel hat, das fliegt, und alles, was keine Flügel hat und trotzdem in der Luft ist, das fährt.
0: Also ob Fahren oder Fliegen, komplett egal, es wird auf jeden Fall mega. 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
1: Es ist Freitag, kurz vor um 12, Schönebeck schon fast im Ausnahmezustand. Da steigt ja am Wochenende das große Brunnenfest. Und die Heike aus Schönebeck wollte mal Danke sagen.
2: Ich finde, Schönebecker Behörden haben das Prinzip einer sicheren Feier verstanden, weil die Böller finde ich richtig gut und man fühlt sich auf den Brunnenfest richtig sicher, weil das sind stabile Böller, die sie gebaut haben und das finde ich ganz toll.
1: Na dann, auf eine friedliche, fröhliche Feier. Das komplette Programm vom Brunnenfest in Schönebeck steht mit ganz vielen anderen Tipps auf radio-saw.de.
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6: Ich bin Tom Husse, guten Tag. Im Zusammenhang mit der gescheiterten Pkw-Maut soll Ex-Verkehrsminister Scheuer vor Gericht. Das Landgericht Berlin hat jetzt die Anklage wegen Falschaussage gegen den CSU-Politiker zugelassen. Ein Termin für den Prozess steht noch nicht fest. Laut Staatsanwaltschaft hat Scheuer vor dem Maut-Untersuchungsausschuss gelogen. Er selbst bestreitet das. Die Pkw-Maut wurde 2019 vom Europäischen Gerichtshof gekippt. Deutschland musste den Betreiberfirmen über 240 Millionen Euro Schadenersatz zahlen. Eine der wichtigsten Verkehrsadern in den Alpen ist an diesem Wochenende dicht. Die Brenner Autobahn zwischen Österreich und Italien ist morgen komplett gesperrt. Grund ist eine größere Demo. Colin Mock berichtet.
7: Der Protest geht von Anwohnern aus. Sie sind von dem Lärm und den vielen Staus in der Region genervt. Der ADAC rechnet damit, dass über 30.000 Reisende von der Brennerblockade betroffen sind. Für die gibt es einige Alternativen, wie den Gotthardtunnel, San Bernardino oder den Reschenpass. Aber auch auf diesen Routen dürfte viel los sein, betont der ADAC. Die Behörden empfehlen deshalb, wer in der Region aufs Auto verzichten kann, sollte das auch machen.
6: Politische Spannungen belasten weiter die Vorbereitungen der Fußball-WM. Kurz vor Beginn hat die iranische Nationalmannschaft offenbar immer noch kein Visa für die USA. Dort finden alle Vorrundenspiele des Iran statt. Zuvor hat das Team sein WM-Quartier schon von den USA nach Mexiko verlegt.
5: Und jetzt mehr Nachrichten aus dem SAW-Land.
8: In Siebeck in Dessau-Roßlau hat gestern Abend das Pfarrhaus neben der Kirche gebrannt. Das Feuer ist im Dachstuhl ausgebrochen. Die Pfarrfamilie hat sich rechtzeitig in Sicherheit gebracht. Verletzt wurde niemand. Die Feuerwehr hat den Brand gelöscht und ein Übergreifen der Flammen verhindert. Die Kirche ist unbeschädigt geblieben. Warum das Feuer ausgebrochen ist, ist noch unklar. Der Schaden liegt bei rund 100.000 Euro. Aus Dessau-Roßlau, Lena Vieregge, Radio SAW.
6: Die nächsten Nachrichten in einer Stunde.
1: Es ist 2:02, hier ist der Radio SAW Verkehrsservice, der schnellste im SAW-Land. A2 Richtung Berlin, zwischen Allerengersleben und Eilsleben, stockt's in der Baustelle, dauert 20 Minuten länger. A7 Richtung Kassel, zwischen dem Dreieck Hannover Süd und Hildesheim, stockt's in der Baustelle, plant dort eine Viertelstunde mehr ein. Und eine Meldung aus dem Landkreis Stendal, die Landstraße zwischen Chausseehaus Hassel und der B189 ist nach einem Unfall gesperrt. Die Flitzerblitzer stehen auf der A9 Richtung Berlin in Höhe Raststätte-Köckern, A36 Richtung Braunschweig in Höhe Ilsenburg, B4 in Oderbrück Richtung Torfhaus, B79 in Groß-Denkte beide Richtungen, B189 Höhe Gore Richtung Magdeburg, in Magdeburg auf der Walter-Rathenau-Straße statt auswärts, in Haldensleben auf der Hinzenberg-Straße, in Schöningen Büttenstädter Straße, in Halle Merseburger Straße und im Hansering, am Ortseingang Wernigerode, wenn ihr aus Elbingerode kommt, und in Friedrichsbrunn Richtung Thale. Und habt auch ihr Staus, Störung, Flitzerblitzer, meldet's gerne an unserer kostenfreien Service-Hotline 0800 1630 630 oder ihr schickt eine WhatsApp. Die Nummer steht auf radio-saw.de. Dankeschön und eine gute Fahrt durchs SAW-Land. Wenn ihr übers Wochenende auch unterwegs seid, dann sichert die Pflanzen, Tonnen, Kübel, Kissen, alles, was durch die Gegend fliegen könnte. Denn der Wonnemonat, der verabschiedet sich krachig. Aktuell 23 Grad in Stötterlingen bei Osterwiek. Heute ist es meistens schön. Viel Sonne, paar Wolken Richtung Altmark und bis zu 29 Grad. Abends steigt dann so leicht das Gewitterrisiko und nachts kann es dann schon immer mal heftig krachen und stürmen. Morgen scheint meist die Sonne bei bis 26 Grad. Sonntag dann sind aber wieder einige Gewitter möglich bei bis zu 25 Grad. In der Phoenix-Theaterwelt der Lutherstadt Wittenberg erklingen morgen Abend die Lieder von Coldplay, gespielt von Streichern in so einem Meer aus Kerzen. Und wo ihr demnächst in 1000 Lichtern feiert und nichts bezahlen müsst, das erfahrt ihr Viertel 1. Die Handytaschenlampe als Feuerzeugersatz, die macht er auch gleich an für Aerosmith, I Don't Want to Miss a Thing. Außerdem in der besten Mischung und meisten Abwechslung Loy und Alvaro Soler mit Topic. Es ist 4 nach 12, Mahlzeit.

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0: Musik aus Armageddon, den muss ich auch unbedingt mal gucken. Bruce Willis, der im Weltraum bleibt, um die Erde zu retten. Seine Tochter spielt Liv Tyler und verabschiedet sich von ihm per Bildschirm, auch zu sehen im Aerosmith-Video. So schön und traurig und wir bleiben romantisch.
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0: Wenn ihr wie ich eine Teenie-Tochter habt, dann hört euch Holly Humberstone an, denn die besingt das, was junge Mädels gerade beschäftigt, bedrückt und beglückt. Und letzteres machen wir jetzt auch.
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0: Am 13. Juni wird es im Europa-Rosarium in Sangerhausen im Südharz noch schöner als sonst, denn da steigt das Berg- und Rosenfest mit der Nacht der tausend Lichter. Und wer will gerne hin? Hallo?
2: Die Katrin aus Halberstadt. Hallo.
0: Hallo, guten Tag. Katrin, was sind denn die Pläne für dieses Wochenende bei dir?
2: Sachen packen, weil wir fahren nämlich am Montag nach Neuruppin und machen eine Hausboot-Tour eine Woche.
0: Ach, wie cool. Das habe ich auch schon gemacht. Das macht so einen Spaß. Ich hoffe, das Wetter hält, aber das sieht ja ganz gut aus, ne?
2: Ja, wollte ich gerade sagen. Das ist okay. Hauptsache Ruhe, bisschen runterkommen und das hat man da wirklich tatsächlich. Also das ist wirklich, das ist gut.
0: Ach, wie schön. Und zu Hause hast du da einen Garten?
2: Ja, auch, ja, habe ich auch.
0: Da mit Rosen?
2: Ja, das sind meine Lieblingsblumen, genau.
0: Das trifft sich ja gut, meine Liebe. Denn wenn du nächste Woche eine Woche weg bist, bist du pünktlich wieder zurück und kannst die größte Rosensammlung der Welt bestaunen. Am 13. Juni, also übernächsten Samstag. Weil, meine Liebe, du bist in Leitung 10 und gewinnst die 4 Tickets fürs Berg- und Rosenfest mit der Nacht der tausend Lichter in Sangerhausen. Herzlichen Glückwunsch!
2: Upsala, oh, ich weiß gar nicht, was ich sagen soll. Ach, das ist ein schönes Geburtstagsgeschenk, weil am 13.06. habe ich nämlich auch noch Geburtstag.
0: Ach, das passt ja fantastisch.
2: Ja, genau. Dann. Da waren wir noch am Überlegen, was wir machen, wo wir hinfahren und ja, ich weiß gar nicht, was ich sagen soll.
0: Yippie zum Beispiel.
2: Genau. Supi, danke.
0: Aber gern geschehen. Und es geht weiter mit dem Freiticket Freitag. Heute Nachmittag 16:45 schenkt euch mein Kollege Sven Bornschein nämlich Familientickets für die Premiere des Ariel-Musicals am 21. Juni im Harzer Bergtheater in Thale.
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0: 12.30 Uhr, halb eins, hier ist der Radio SAW Verkehrsservice, der schnellste im SAW-Land. A7 Richtung Kassel, zwischen dem Dreieck Hannover Süd und Hildesheim stockt's in der Baustelle, dauert hier eine Viertelstunde länger. A36 Richtung Wolfenbüttel, in der Ausfahrt Wolfenbüttel Nordwest gibt es eine Ölspur, bitte vorsichtig fahren. B188 Richtung Wolfsburg. Zwischen Miesterhorst und Taterberg steht ein abgestellter Anhänger in der Kurve. Auch hier bitte Obacht. Stadtverkehr Magdeburg. Zwischen Salbker Chaussee und Leipziger Chaussee Stop and Go. Wenn ihr dort nicht lang müsst, bitte das Ganze umfahren. Und eine Meldung aus dem Landkreis Stendal. Die Landstraße zwischen Chausseehaus Hassel und der B189 ist wegen Bergungsarbeiten gesperrt. Die Flitzerblitzer stehen auf der A36 Richtung Braunschweig in Höhe Ilsenburg. B4 in Oderbrück Richtung Torfhaus. B79 in Großdenkte, beide Richtungen. In Magdeburg Walter-Rathenau-Straße stadtauswärts. In Halle auf der Merseburger Straße sowie im Hansering. Und in Friedrichsbrunn in Richtung Thale. Habt ihr mehr gesehen? Seid so lieb und meldet's an unserer kostenfreien Service-Hotline 0800 1630 630. Oder ihr schickt eine WhatsApp. Die Nummer steht auf radio-saw.de. Dankeschön und eine gute Fahrt durchs SAW-Land.
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0: Wer seine Pfingstferien in Italien verbracht hat, braucht beim Heimreisen am Wochenende starke Nerven. Wegen Demos ist die Brenner-Autobahn morgen von 11 bis 19 Uhr gesperrt. Das Auswärtige Amt warnt sogar vor Reisen nach Italien und Österreich. Aber Urlaubswetter haben wir ja hier auch vor der Haustür. Aktuell 24 Grad in Ebendorf bei Magdeburg. Heiß wird's heute. Sonne bis 29 Grad im Schatten. Und abends mal so ein paar erste Schauer und Gewitter sind drin. Die krachen dann auch nachts runter. Dazu bleibt's mild bei 17 bis 15 Grad.
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0: Fürs Pfingstgelage ins Herbstortsteil Grimme, das Sommerfest im Schifffahrtsmuseum Aachen und natürlich für alle Hochzeiten, Jugendweihen, Konfirmationen und Draußenpartys brauchen wir stabiles Wetter. Wie es ganz genau am Wochenende wird, das erzählt Dreiviertel Eins unser Wetterexperte Frank Abel. Und jetzt beim Verdauen hört ihr die beste Mischung, die meiste Abwechslung. Mit einem frischen Superhit von Harry Styles, One Tea und Cool Tea bereiten uns mit ihrem Magic Key schon schön aufs Feiern vor. Nach Michael Schulte mit seinem Wasserfall.

0: Bis jetzt konnte der sich nie so richtig binden und hat mitgenommen, was nicht bei drei auf dem Baum war. Über diese Bindungsängste singt der Harry Styles auch noch in seinem frischen Superhit American Girls hier bei Radio SAW. Aber jetzt ist er so verknallt in Zoe Kravitz, dass bald die Hochzeitsglocken läuten werden. Und wie wird denn das Wetter für alle, die dieses Wochenende heiraten oder draußen unterwegs sein wollen? Mein lieber Wetterexperte Frank Abel, hau raus.
1: Nicht mehr ganz, also nicht mehr überall so. Es fängt an, so ein bisschen zu rumpeln. Also der Übergang zur nächsten Woche geht ja hin in Richtung, naja, normal warm und wechselhaft. Und dieses vorgezogene Sommerwetter, was wir ja heute immer noch haben, das verabschiedet sich, aber es verabschiedet sich nur langsam. Das ist der Vorteil. Wir liegen so am Rand von so einem Unwettergebiet. Das schrammt mal von Thüringen her so ein bisschen, aber die meiste Zeit des Wochenendes ist dann schon die Sonne mit dabei und warm genug bleibt es auch.
0: Wie sieht denn der Samstag ganz genau aus?
1: Ja, Samstagmorgen haben wir noch ein bisschen Resteverarbeitung. Da kommt ja heute Nacht so ein Regengebiet durch mit Blitz und Donner und das zieht dann eben morgen über Saale und Unstrut erstmal ab. Da kann es also erstmal noch ein bisschen regnen. In der Altmark startet dann der Tag schon mit Sonne und dann kann es am Nachmittag auch gerade Richtung Saale und Unstrut eher mal wieder einzelne Schauer und Gewitter geben, die dann stellenweise kräftiger sein können. Also nur lokal, also oft bleibt es freundlich und temperaturtechnisch können wir uns nicht beschweren. Auch morgen haben wir noch genug von der Wärme von heute übrig. Da liegen wir noch bei rund so 26 Grad.
0: Und Sonntag?
1: Man kann positiv rausarbeiten. Der Sonntag über den Tag hinweg meist trocken und auch oft freundlich. Genauso wie der Sonnabend auch. Sonntag kommt dann Schauer und Gewitter am Spätnachmittagabend und dann eher von Thüringen wieder rein. Also Sonntagmorgen, Sonntagabend. Das sind so die wahrscheinlichsten Ecken, wo es mal nass werden kann. Stellenweise sogar Unwetter entstehen können. Dazwischen bleibt es lange trocken und auch da am Sonntag bei 25 Grad T-Shirt draußen, Grillen draußen, das funktioniert mit Blick in den Himmel.
0: Dankeschön, Wetterexperte Frank Abel, das immer aktuelle Wetter vor der Haustür und einen Pollenflugkalender auf radiosaw.de.

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15: Es ist Freitag, kurz vor um eins und Grüße gehen raus aufs Schiff. Selbst auf der AIDA wird Radio SAW gehört. Hat uns gerade der Hans geschrieben und uns über WhatsApp ein herrliches Bild vom Oberdeck geschickt. Vielen, vielen Dank. Und ja, Hans, mein Neid ist mit dir. Was hier vor der Haustür ganz wichtig ist, das erfahrt ihr in 17 Sekunden bei uns in den Radio SAW Nachrichten.
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17: Ich bin Tom Husse, guten Tag. Die gescheiterte Pkw-Maut hat für Ex-Verkehrsminister Scheuer ein juristisches Nachspiel. Das Berliner Landgericht hat die Anklage gegen ihn zugelassen. Scheuer wird eine Falschaussage vor dem Morduntersuchungsausschuss vorgeworfen. Er selbst weist das zurück. Einen Termin für den Prozess gibt es noch nicht. Die Pkw-Maut war das Prestigeprojekt der CSU. 2019 wurde das Ganze vom Europäischen Gerichtshof gekippt. Der deutsche Staat und damit der Steuerzahler musste den Betreiberfirmen über 240 Millionen Euro Schadenersatz zahlen. Zwischen Österreich und Italien droht an diesem Wochenende ein Verkehrschaos. Die Brenner-Autobahn ist morgen nämlich gesperrt. Grund ist eine größere Demo. Genervte Anwohner in Tirol protestieren gegen Lärm und die vielen Staus. Auch heute hat es wegen einer Kundgebung erste Staus auf der Strecke gegeben. Bernd Emrich vom ADAC sagt bei NTV, wenn es geht, sollte man lieber am Sonntag fahren oder eine andere Route nehmen.
3: Entweder über die Schweiz oder über Salzburg, über die Tauernautobahn, wobei diese Routen auch ohnehin schon stark ausgelastet sein werden und es auch da zu Verzögerungen kommen kann.
17: Gerade erst hat er seinen 80. Geburtstag gefeiert. Jetzt liegt Rocklegende Udo Lindenberg im Krankenhaus. Auf Anraten seiner Ärzte braucht er die kommenden Wochen eine Auszeit, heißt es in einer Absage für eine Veranstaltung nächste Woche. Weswegen Lindenberg genau behandelt wird, wurde aber nicht gesagt.
6: Und jetzt mehr Nachrichten aus dem SAW-Land.
18: In Ziebig in Dessau-Roßlau hat gestern Abend das Pfarrhaus neben der Kirche gebrannt. Das Feuer ist im Dachstuhl ausgebrochen. Die Pfarrfamilie hat sich rechtzeitig in Sicherheit gebracht. Verletzt wurde niemand. Die Feuerwehr hat den Brand gelöscht und ein Übergreifen der Flammen verhindert. Die Kirche ist unbeschädigt geblieben. Warum das Feuer ausgebrochen ist, ist noch unklar. Der Schaden liegt bei rund 100.000 Euro. Aus Dessau-Roßlau, Lena Vieregge, Radio SAW.
17: Die nächsten Nachrichten in einer Stunde.
15: Es ist 12:02, hier ist der Radio SAW Verkehrsservice, der schnellste im SAW-Land. Erstmal mit einer Warnung für die A38 Richtung Leipzig. Vorsicht zwischen dem Dreieck Halle Süd und Bad Lauchstädt, hier liegen mehrere Holzbalken auf allen Spuren. Damit zu den Staus und Störungen. A2 Richtung Berlin, zwischen Allerengersleben und Eilsleben stockt es in der Baustelle, dauert hier 20 Minuten länger. A7 Richtung Kassel. Zwischen dem Dreieck Hannover Süd und Hildesheim stockt es in der Baustelle 15 Minuten plus. Achtung A36 Richtung Wolfenbüttel. In der Ausfahrt Wolfenbüttel Nordwest gibt es eine Ölspur. Stadtverkehr Magdeburg. Zwischen der Salbker Chaussee und Leipziger Chaussee stockt es. Und noch eine Meldung aus dem Saalekreis. Die Landstraße zwischen Niederwünsch und Oberklopichkau ist nach einem Unfall gesperrt. Die Flitzerblitzer stehen auf der A36 Richtung Braunschweig in Höhe Ilsenburg. B4 in Oderbrück Richtung Torfhaus. B79 in Groß-Denkte, beide Richtungen. In Magdeburg, Walter-Rathenau-Straße statt auswärts. In Leipzig auf der Max-Liebermann-Straße. In Halle, Merseburger Straße und im Hansering. In Friedrichsbrunn Richtung Thale und am Ortseingang Frohse, wenn ihr aus Heum kommt. Habt ihr noch mehr Staus, Störung, Flitzerblitzer, meldet alles gerne an unserer kostenfreien Service-Hotline 0800 1630 630 oder ihr schickt eine WhatsApp. Die Nummer steht auf radio-saw.de. Dankeschön und eine gute Fahrt durchs SAW-Land. Allen Hochzeitspaaren, die sich am letzten Wonnemonatswochenende trauen, eine wunderschöne Feier. Und das Wetter wird wahrscheinlich genau wie euer gemeinsames Leben nicht langweilig. Aktuell 26 Grad in Graforst bei Oebisfelde. Heute scheint fast überall die Sonne. Durch die Altmark ziehen ein paar Wolken. Erst abends steigt dann das Gewitterrisiko. Dazu werden es dann im frischen Start bis zu 29 Grad. Nachts dann kann es heftig schauern und gewittern, sogar mit Hagel- und Sturmgefahr. Morgen wird es sonnenwolkig. Richtung Unstrut steigt abends das Gewitterrisiko. Dazu bis zu 26 Grad. Und am Sonntag erst wechselhaft, dann schön, dann wieder wechselhaft mit einzelnen Gewittern bei bis zu 25 Grad. 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
15: Wenn ihr am Wochenende auf Hochzeiten oder anderen tollen Feiern schöne Fotos von euch machen wollt, gibt es eine Position, die uns direkt 10 Kilo leichter erscheinen lässt. Welche das ist, erfahrt ihr 14:45. Und dann klappt es auch mit dem Männerfinden, was Ray gleich in der besten Mischung und meisten Abwechslung besingt. Maroon 5 verteilen ganz viel Liebe und hier sind Two Colors. 12:04. Mahlzeit. Super.

0: Ein cooler Song von einer Wahnsinnsfrau, die jetzt verraten hat, dass sie von all dem Erfolg ganz schön erschöpft ist und am liebsten wochenlang durchschlafen will. Ray bei Radio SAW. Ihr kennt das, da will man nur schnell ein Selfie posten, aber braucht mindestens 10 Anläufe, um überhaupt einigermaßen passabel auszusehen. Es gibt aber eine Position, die sehr schmeichelnd ist. Wenn man sich von links oben seitlich fotografiert, wirkt man wirklich 10 Kilo leichter. Knipst man frontal von unten, sieht man knapp 10 Kilo schwerer aus. Vorteilhaft ist es auch, das Gesicht leicht einzudrehen und auch hier wirkt die linke Seite meist attraktiver. Probiert's gerne mal aus, postet's und verlinkt Radio SAW. Und wenn wir noch keine Instagram-Freunde sein sollten, Freddy_Holzapfel. Freue mich sehr.
1: Passe!

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1: One Republic. 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

Achtung Autofahrer, hier ist der Radio SAW Verkehrsservice mit einer Meldung für die A9 Richtung München. In Höhe Dessau Süd liegen Reifenteile auf dem Beschleunigungsstreifen. Achtung A9 Richtung München, Höhe Dessau Süd, Reifenteile auf dem Beschleunigungsstreifen.

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18: 13.30, halb zwei, hier ist der Radio SAW Verkehrsservice, der schnellste im SAW-Land. A2 Richtung Berlin, zwischen Kreuz Hannover Ost und Leer. Da gibt es einen Stau nach einem Unfall. Bitte haltet eine Gasse für die Rettungsfahrzeuge frei. Weiter A2 Richtung Berlin, zwischen Allerengersleben und Eilsleben, stockend Baustelle 20 Minuten plus. A7 Richtung Kassel, zwischen Großburg-Wedel und Alt-Warmbüchen stockt's, dauert hier eine Viertelstunde länger. Nochmal A7 Richtung Kassel, zwischen dem Dreieck Hannover Süd und Hildesheim, stockend Baustelle, ebenfalls eine Viertelstunde Verzögerung. Achtung auf der A36 Richtung Wolfenbüttel, in der Ausfahrt Wolfenbüttel Nordwest gibt es eine Ölspur. A38 Richtung Leipzig, zwischen dem Dreieck Halle Süd und Bad Lauchstädt, Vorsicht, mehrere Holzbalken auf allen Spuren. Stadtverkehr Magdeburg, zwischen Salbker Chaussee und Leipziger Chaussee stockt es. Und eine Meldung aus dem Saalekreis, die Landstraße zwischen Niederwünsch und Oberklobichkau ist nach einem Unfall gesperrt. Die Flitzerblitzer stehen auf der A36 Richtung Braunschweig in Höhe Ilsenburg, B4 in Oderbrück Richtung Torfhaus, B79 in Groß-Denkte beide Richtungen, in Magdeburg auf der Walter-Rathenau-Straße statt auswärts, in Leipzig Max-Liebermann-Straße, in Halle Merseburger Straße und im Hansering, in Friedrichsbrunn Richtung Thale und am Ortseingang Frohse, wenn ihr aus Holm kommt. Habt ihr mehr gesehen? Meldet's gern an unserer kostenfreien Service-Hotline 0800 1630 630 oder ihr schickt eine WhatsApp. Die Nummer steht auf radio-saw.de. Dankeschön und eine gute Fahrt durchs SAW-Land. Heute ist Let's Dance-Finale, aber das Wetter viel zu schön fürs Fernsehglotzen. Aktuell 25 Grad in Grobleben bei Tangermünde. Die Sonne scheint bis 21.21 Uhr. Dazu werden es bis zu 29 Grad. Allerdings steigt abends das Schauer- und Gewitterrisiko. Heute Nacht kann es dann heftig krachen, auch ein bisschen stürmen und hageln bei milden 17 bis 15 Grad. Morgen ist es meist schön mit bis 26 Grad und am Sonntag kommen dann immer wieder einige Schauer und Gewitter, die teilweise kräftig sein können. Ansonsten wechseln sich Sonne und Wolken ab bei bis zu 25 Grad. 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
18: Vorm Ferienwochenende bzw. Feierwochenende steht bei vielen ja Bügeln auf dem Programm, obwohl bei der Hitze klebt eh alles am Körper fest. Was es mit dieser ominösen Schlaufe hinten am Männerhemd auf sich hat, das decken wir dreiviertel zwei auf und gönnen uns bis dahin die beste Mischung, die meiste Abwechslung mit den Ärzten und ihrem zu spät. Die immer perfekt gestylte Taylor Swift ist dabei nach den Imagine Dragons.

0: Neussig und Naumburg eine Plane auf der linken und der mittleren Fahrspur.
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0: Etwas Gutes hat ja so eine Trennung. Man muss keine Männerhemden mehr bügeln. Obwohl, das habe ich sowieso nie gemacht. Aber mir ist oft diese Schlaufe am Rücken in der Mitte hinten aufgefallen. Und wozu die da ist, das weiß mein Kollege Frank Wiedemann.
2: Die Schlaufe in der Mitte des Rückenteils vom Männerhemd sieht so aus wie eine Schlaufe, die wir von Jacken oder Mänteln im Inneren des Kragens kennen, damit wir die Jacke oder den Mantel einfach und ohne Bügel an einen Kleiderhaken aufhängen können. Warum aber nun diese Schlaufe außen an einem Hemd? Erfunden wurde das Teil in den USA und hatte ursprünglich auch einen ganz praktischen Zweck. Studenten in den USA konnten so ihre Hemden während des Sportunterrichts ganz einfach an einen Haken in der Umkleidekabine hängen, ohne dass das Hemd zerknittert. Weil es in den Sportumkleideräumen keine Kleiderbügel gab, eine ganz praktische Lösung. Im Englischen heißt dieser Haken am Herrenhemd deshalb auch Locker Loop.
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1: Oder feiert das besondere Himmelsphänomen, das gibt es nämlich ebenfalls am Wochenende, den zweiten Vollmond im Monat.
2: Das kommt ja auch nur alle Jubeljahre mal vor oder wie die Engländer sagen würden, once in a blue moon. 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
21: Ich bin Nanju Kuhlmann. Guten Tag. Das Millionendebakel um die Pkw-Maut hat für Ex-Verkehrsminister Scheuer ein juristisches Nachspiel. Er soll sich dafür vor Gericht verantworten. Das Landgericht Berlin hat jetzt die Anklage gegen Scheuer zugelassen. Fabian Hoffmann berichtet.
1: Der CSU-Politiker soll vor dem Bundestagsuntersuchungsausschuss zur Maut gelogen haben. Scheuer bestreitet das. Die Pkw-Maut war das Prestigeprojekt der CSU. 2019 wurde das Ganze vom Europäischen Gerichtshof gekippt. Der deutsche Staat und damit der Steuerzahler musste den Betreiberfirmen über 240 Millionen Euro Schadenersatz zahlen. Wann der Prozess um die mutmaßliche Falschaussage beginnt, ist noch unklar.
21: Erstmals in diesem Jahr sind in Deutschland wieder weniger als 3 Millionen Menschen arbeitslos. Im Mai waren es knapp 2,95 Millionen, so die Bundesagentur für Arbeit. Das sind knapp 60.000 weniger als im April. Die Frühjahrsbelebung ist trotzdem nicht richtig in Fahrt gekommen, sagt BR-Chefin Nahles.
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2: Neuer Lieblingsort Uni Halle. Mit diesem selbstbewussten Motto startet die MLU morgen in ihren Hochschulinformationstag, kurz HIT. Von 9.30 Uhr bis 15 Uhr können sich Schüler und deren Eltern Antworten auf all ihre Fragen zum anstehenden Studium beantworten lassen. Was kann ich studieren? Welche Fächer kombinieren? Wo gibt's ein Numerus Clausus? Und wer hilft mir bei der Wohnungssuche? Rund um den Uniplatz stehen morgen die Türen offen. Aus Halle, Thorsten Rössler, Radio SAW.
21: Die nächsten Nachrichten in einer Stunde.
22: Es ist 2:02, hier ist der Radio SAW Verkehrsservice, der schnellste im SAW-Land. Achtung bitte auf der A36 Richtung Fienburg. Zwischen Schladen Nord und Schladen Süd eine ungesicherte Unfallstelle. Auch auf der A2 Richtung Dortmund, Achtung, Höhe Kreuz Hannover Ost, eine ungesicherte Unfallstelle. Hier schon 10 Minuten Verzögerung. A2 Richtung Berlin, zwischen Hannover-Langenhagen und Lehrte, Stau nach einem Unfall, 40 Minuten plus. Weiter A2 Richtung Berlin, zwischen Allerengersleben und Eilsleben, stockt's in der Baustelle, dauert hier eine halbe Stunde länger. A7 Richtung Kassel, zwischen Großburg-Wedel und Alt-Warmbüchen, stockt es nach einem Unfall, 20 Minuten hier Verzögerung. Nochmal A7 Richtung Kassel, zwischen dem Dreieck Hannover Süd und Hildesheim, stockt es in der Baustelle, eine Viertelstunde obendrauf. A7 Richtung Hamburg, zwischen dem Dreieck Walsrode und Bad Fallingbostel, stockt es und dauert 25 Minuten länger. Achtung A36 Richtung Wolfenbüttel, in der Ausfahrt Wolfenbüttel Nordwest gibt es eine Ölspur. Vorsicht bitte auch auf der A38 Richtung Leipzig. Zwischen dem Dreieck Halle Süd und Bad Lauchstädt liegen mehrere Holzbalken auf allen Spuren. Und Stadtverkehr Magdeburg, zwischen der Salbker Chaussee und der Leipziger Chaussee stockt es. Die Flitzerblitzer stehen auf der A36 Richtung Braunschweig in Höhe Ilsenburg, B4 in Oderbrück Richtung Torfhaus, B79 in Großdenkte beide Richtungen, in Magdeburg auf der Walter-Rathenau-Straße stadtauswärts, in Leipzig Max-Liebermann-Straße, in Halle Merseburger Straße und im Hansering, in Friedrichsbrunn Richtung Thale und am Ortseingang Frohse, wenn ihr aus Heum kommt. Habt ihr noch mehr Staus, Störungen, Flitzerblitzer? Meldet das alles gerne an unserer kostenfreien Service-Hotline 0800 1630 630, oder ihr schickt eine WhatsApp. Die Nummer steht auf radio-saw.de. Dankeschön und eine gute Fahrt durchs SAW-Land. Giersch, Schachtelhalm, Löwenzahn, all das will am Wochenende wieder weggezupft werden. Das Gartenwetter dazu wird, wechselhaft. Aktuell 26 Grad in Grobleben bei Tangermünde. Heute kriegen wir viel Sonne, bis 29 Grad. In der Altmark ein paar Wölkchen, abends steigt dann auch das Gewitterrisiko. Nachts kann es dann immer mal wieder schauern, stürmen, hageln, blitzen, donnern bei 17 bis 15 Grad. Morgen ist es meist gartenschön bei bis 26 Grad und am Sonntag dann wieder einige Gewitter und bis zu 25 Grad.
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22: Freitag, 2:04 und ihr habt trotz der kurzen Woche schon einiges in den Beinen. Denn 3 Stunden aufrechtes Stehen an 5 Tagen in der Woche hat die gleichen gesundheitlichen Vorteile wie 10 Marathonläufe im Jahr. Oder auch Nachteile, wenn wir an Rücken und Knie denken. Deshalb schüttelt jetzt mal schön alles durch zur besten Mischung und meisten Abwechslung mit Jennifer Page, Alex Warren und hier ist Sarah Larsen.

Schon 1998 kannte Jennifer Page das Wort, das bei Teenies immer ein verzücktes Grinsen hervorruft. Heute sagen alle Crush, bei uns war es damals noch der Schwarm. Ihr hört Radio SAW am Freitag gleich 14:45. Nutzt das herrliche Wetter und den letzten Pfingstferientag zum Erdbeerenpflücken. Ganz viele Felder sind ja geöffnet. Der Durchschnittsdeutsche isst pro Jahr 3,4 Kilo Erdbeeren pro Kopf, entspricht so durchschnittlich 7 handelsüblichen Schälchen. Das schaffe ich ja fast in einer Woche. Die leckeren Früchte sind auf jeden Fall Vitamin C-Bomben und Schlankmacher, also ohne Eis und Schlagsahne. Denn pro 100 Gramm haben sie nur etwa 35 Kalorien. Vergleich: Äpfel 53, Bananen sogar knapp 90 Kalorien pro 100 Gramm. Und wie es klingt, wenn ihr in das süße Früchtchen, das eigentlich eine Nuss ist, reinbeißt, das besingen jetzt Glockenbach und Christa Sarandi. 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

Achtung Autofahrer, hier ist der Radio SAW Verkehrsservice mit einer Meldung für die A9 Richtung Berlin. Zwischen dem Rastplatz Bachfurt Ost und Großkugel liegt eine Metallstange auf der Fahrbahn. Achtung A9 Richtung Berlin, zwischen Rastplatz Bachfurt Ost und Großkugel eine Metallstange.

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14: 14.30, halb drei, hier ist der Radio SAW Verkehrsservice, der schnellste im SAW-Land. Achtung bitte auf der A7 Richtung Kassel. Zwischen Rastplatz an der Alpe und Hildesheim-Drispenstedt eine ungesicherte Unfallstelle auf der linken Spur. Damit zu den Staus und Störungen. A2 Richtung Dortmund in Höhe Kreuz Hannover Ost, Unfall 10 Minuten plus. A2 Richtung Berlin, zwischen Hannover-Langenhagen und Lehrte, Stau nach einem Unfall, eine Stunde müsst ihr hier mehr einplanen. Weiter A2 Richtung Berlin, zwischen Allerengersleben und Eilsleben stockt's in der Baustelle, 20 Minuten kommen hier oben drauf. A7 Richtung Kassel, zwischen Soltau Ost und Bad Fallingbostel, stockend nach einem Unfall, 25 Minuten Verzögerung. Weiter A7 Richtung Kassel, zwischen Mellendorf und Altwarmbüchen, stockt's nach einem Unfall, dauert hier 20 Minuten länger. A7 Richtung Hamburg, zwischen dem Dreieck Walsrode und Dorfmark, stockt es, dauert 25 Minuten länger. Eine Viertelstunde obendrauf auf der A36 Richtung Bernburg, zwischen Dreieck Nordharz und Wernigerode Nord, da stockt's in der Baustelle. Und die Flitzerblitzer stehen auf der A36 Richtung Braunschweig in Höhe Ilsenburg, B4 in Oderbrück Richtung Torfhaus, B79 in Großdenkte, beide Richtungen. In Magdeburg auf der Walter-Rathenau-Straße statt auswärts, in Leipzig auf der Max-Liebermann-Straße, in Halle Merseburger Straße und im Hansering, in Friedrichsbrunn Richtung Thale und am Ortseingang Frohse, wenn ihr aus Holm kommt. Habt ihr noch mehr gesehen? Dann seid doch bitte so lieb und meldet das an unserer kostenfreien Service-Hotline 0800 1630 630 oder ihr schickt eine WhatsApp. Die Nummer steht auf radio-saw.de. Dankeschön und trotz allem eine gute und sichere Fahrt durchs SAW-Land.
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14: Wenn ihr übers Wochenende auch unterwegs seid, sichert die Pflanzen, Tonnen, Kübel, Kissen und alles, was durch die Gegend fliegen könnte, denn der Wonnemonat verabschiedet sich krachig. Aktuell sind es 25 Grad in Lindau bei Zerbst. Heute ist es meist schön, viel Sonne, so ein paar Wolken Richtung Altmark bis 29 Grad. Abends steigt dann schon so langsam das Gewitterrisiko und nachts kann es dann immer wieder heftig krachen und stürmen. Morgen scheint höchstwahrscheinlich die Sonne fast überall und immer bei bis zu 26 Grad und Sonntag dann wieder einige Gewitter und Schauer bei bis zu 25 Grad. Es ist ja schon warm, aber sorry, Zweiraumwohnung würden singen. Es sind 30 Grad und es wird noch heißer. Der Sven Bornstein kommt nämlich ab um 3 und der bringt euch Richtung Feierabend und Wochenende. 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Und er weiß, ob wir WhatsApp, Facebook und Insta bald wirklich bezahlen müssen. Und zum so richtig zerfließen, ich weiß, eigentlich heißt es sind 36 Grad und es wird noch heißer. Jetzt die beste Mischung, die meiste Abwechslung mit Michael Schulte, mit Shakiras Durchbruch-Hit nach Lil Nas X.

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1: Beim langen Tag der Stadtnatur in Halle erforschen Kinder und Erwachsene heute im Park der Leopoldina Blumen, Wildkräuter sowie winzige Lebewesen unter dem Mikroskop. Biologen helfen beim Bestimmen der Arten. Später erfahrt ihr mehr über Citizen Science, also wie ganz normale Menschen Wissenschaft und Naturschutz unterstützen können. Der Eintritt beim langen Tag der Stadtnatur heute in Halle ist frei. Fledermäuse statt Fernsehabend heißt es heute in Dessau bei einer spannenden Abendexkursion durch den Kühnauer Park. Gemeinsam mit einem ehemaligen Ranger geht's auf die Spur von Zwerg- und Mückenfledermäusen in den Elbauen. Dabei lernt ihr, wie die Tiere mit ihren sehenden Ohren jagen und warum sie für die Natur so wichtig sind. Der Fledermausabend in Dessau startet heute 20 Uhr am Löwentor. Bringt gern ein Fernglas mit. Und Biathlon mitten in Braunlage, aber ohne

0: Und Finale steigt dann morgen Abend in Braunlage.
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8: 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Diese Tradition geht bis ins Jahr 1010 zurück und reicht damit bis ins Mittelalter.
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13: Ich bin Nanju Kuhlmann. Guten Tag. Die gescheiterte Pkw-Maut hat für Ex-Verkehrsminister Scheuer ein juristisches Nachspiel. Das Berliner Landgericht hat die Anklage gegen ihn zugelassen. Scheuer wird eine Falschaussage vor dem Mautuntersuchungsausschuss vorgeworfen. Er weist das zurück. Ein Termin für den Prozess gibt es noch nicht. Die Pkw-Maut war das Prestigeprojekt der CSU. 2019 wurde das Ganze vom Europäischen Gerichtshof gekippt. Der deutsche Staat und damit der Steuerzahler musste den Betreiberfirmen über 240 Millionen Euro Schadenersatz zahlen. Abseits der Unklarheit in den Verhandlungen um eine Waffenruhe wird auch die Fußball-WM zum Streitpunkt zwischen den USA und dem Iran. Zwei Wochen vor dem Turnier hat die iranische Nationalmannschaft noch immer keine Visa für die Einreise, Colin Mock.
14: Ja, und gleich alle drei Vorrundenspiele des Iran sollen in den USA stattfinden. Ohne gültige Papiere natürlich nicht möglich. Eigentlich wollte die iranische Mannschaft auch ihr WM-Quartier im US-Bundesstaat Arizona aufschlagen. Angesichts der Situation wurde das aber schon nach Mexiko verlegt. Der iranische Botschafter wirft den USA nicht eingehaltene Zusagen vor. FIFA-Chef Infantino hatte zuletzt aber nochmal versichert, dass der Iran an der WM teilnehmen wird.
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15: Neuer Lieblingsort Uni Halle. Mit diesem selbstbewussten Motto startet die MLU morgen in ihren Hochschulinformationstag, kurz HIT. Von 9.30 Uhr bis 15 Uhr können sich Schüler und deren Eltern Antworten auf all ihre Fragen zum anstehenden Studium beantworten lassen. Was kann ich studieren? Welche Fächer kombinieren? Wo gibt's ein Numerus Clausus? Und wer hilft mir bei der Wohnungssuche? Rund um den Uniplatz stehen morgen die Türen offen. Aus Halle Thorsten Rössler, Radio SAW.
13: Die nächsten Nachrichten in einer Stunde.
16: 2 nach 3 der Radio SAW Verkehrsservice, der schnellste im SAW-Land. Vorsicht auf der A7 Richtung Kassel zwischen dem Rastplatz an der Alpe und Hildesheim-Drispenstedt. Eine ungesicherte Unfallstelle, linke Spur, Vorsicht. A2 Richtung Dortmund in Höhe Kreuz Hannover Ost, eine ungesicherte Unfallstelle, da 10 Minuten Verzögerung dadurch aktuell. A2 Richtung Berlin zwischen Hannover-Langhagen und Lehrte, Stau nach Unfall, eine Stunde dauert's länger. Zwischen Allerengersleben und Eilsleben eine Baustelle, deswegen 20 Minuten stockend. A7 Richtung Kassel zwischen Soltau Ost und Soltau Süd, Stop and Go nach Unfall, 20 Minuten plus. Und weiter Richtung Kassel zwischen Mellendorf und Altwarmbüchen stockt es nach Unfall, da 20 Minuten ebenfalls mehr einplanen. A7 Richtung Hamburg zwischen Bad Fallingbostel und Soltau Ost, 40 Minuten stockend. A36 Richtung Bernburg zwischen Dreieck Nordharz und Wernigerode Nord, Baustelle, Viertelstunde Stop and Go. Und Stadtverkehr Magdeburg zwischen Birkenweiler und Kritzmannstraße, vorübergehend die Straße dicht, da gab es einen Unfall. Die Flitzerblitzer auf der A36 Richtung Braunschweighöhe Ilsenburg, auf der B4 in Oderbrück Richtung Torfhaus. B79 in Großdenkte beidseitig immer noch, in Magdeburg Walter-Rathenau-Straße statt auswärts, in Leipzig Max-Liebermann-Straße, in Halle Merseburger Straße und Hansering und in Friedrichsbrunn Richtung Thale sowie am Ortseingang Frohse aus Holm kommend. Habt ihr noch was? Dann her damit. Kostenfreie Anrufen an der Radio SAW Service Hotline 0800 1630 630. Danke und gute Fahrt durchs SAW-Land. Aktuelle Temperaturen Röcks bei Stendal 25 Grad. Heute nochmal viel Sonne zum Aufsagen, wobei die durchweg sonnigen Tage ab heute so langsam erstmal durch sind. Im ganz nördlichen SAW-Land, so Richtung Altmark, da ziehen schon die ersten Wolken rein, die auch ein paar Schauer durchaus mal mitbringen können. Nachts dann immer mehr Regen und Gewitter im SAW-Land verteilt. Da ist ein schön Strobo-Disco angesagt bei Nachttemperaturen von 17 bis 13 Grad. Und am Morgen noch so ein paar Restschauer möglich zum Start in den Samstag. Meist tagsüber ein trockener Sonne-Wolken-Mix bei 23 bis 26 Grad. Sonntag wieder mehr Regen und Gewitterrisiko steigt dann auch.
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16: Hi zusammen, für mich sieht das ja immer aus nach Surfen, aber in entspannt und ohne windig. Ja, wenn Leute auf so einem Stand-Up-Paddleboard stehen und sanft über einen See gleiten. Ob man das schnell auf die Kette kriegt, worauf man da achten sollte, hört er gleich. Und natürlich eine große Ladung Lieblingsmusik für euren Freitag. Es gibt den frischen Super von Olivia Rodrigo, Drop Dead. Da haben wir Pop von One Republic und vorher noch I und die, Elton John und Dua Lipa, Cold Heart, ab ins Wochenende. Super.

Der Radio SAW Verkehrsservice, Sofortmeldung für die A2 Richtung Berlin. Aufpassen zwischen Rennau und Helmstedt-West, da liegen Metallteile auf der rechten Spur. Vorsicht, A2 Richtung Berlin, zwischen Rennau und Helmstedt-West, Metallteile, nicht drüberfahren. 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

0: perfektes Badesee-Wetter schon wieder in vielen Ecken im SAW-Land. Schön warm. Und ich würde fast ein bisschen Geld darauf verwetten, dass Radio-SAW-Kollegin Freddy Holzapfel an diesem Wochenende wieder Fotos postet vom Stand-Up-Paddle. Ja, da, wo man mit so einem Paddel in der Hand auf einem aufgeblasenen Surfbrett-ähnlichen Ding steht und sanft über den See gleitet. Freddy, du sag mal, wie bist du da eigentlich zugekommen?
1: Eine Freundin von mir hat das gemacht und die hatte geile Oberarme. Und ich hab die gefragt, ey Kate, wieso hast du so geile Oberarme? Und die so, na vom Pumpen. Und ich so, hä, Fitnessstudio? Nee, SUP aufpumpen. Ohne Mist. Also das dauert halt eine Viertelstunde, bis dieses doofe Board aufgepumpt ist. Und dann hab ich gesagt, das will ich auch. Und dann hat das auch noch so einen Spaß gemacht. Sie hat mich mal auf ihrem Board mitgenommen und ich durfte dann da drauf. Und dann habe ich gesagt, will ich haben.
0: Da könnte ich auch Surfbretter empfehlen, die sind schon fertig. Da musst du nicht mal mehr pumpen. Du, aber sag mal, das ist ja eine durchaus wackelige Geschichte am Anfang. Worauf muss man da als Anfänger, Anfängerin achten?
1: Ich habe so ein ganz breites, großes Board. Das dauert halt wirklich lange beim Pumpen, halt diese Viertelstunde. Aber dadurch, dass das so ein Riesending ist, kann man A, die Kinder mitnehmen oder auch einen Liebsten, kann man schön zusammen rausschaukeln. Und du stehst relativ sicher. Also ich bin wirklich noch nie reingeplumpst. Und mittlerweile auch so weit, dass ich ab und zu einen Laptop mitnehme und auf dem Wasser arbeite.
0: Kann man das überall machen?
1: Das kannst du überall machen. Also auf dem See, wenn es ein bisschen windiger ist, dann ist es im Stehen schwieriger. Du kannst aber auch im Sitzen paddeln. Hauptsache, du stehst einigermaßen breitbeinig. Am Anfang sieht es ein bisschen blöd aus, ne? So breitbeinig und wie so diese Skifahrerposition. Aber man wird recht schnell sicher. Und es ist viel einfacher, als man glaubt, wenn man so ein stabiles Board hat.
0: Wie lange machst du das jetzt schon?
1: Na, so ungefähr 5 Jahre. Und die Arme sind immer noch nicht schön, ich weiß. Ja, ja, ja.
0: Wann sieht man da was?

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17: Halb vier. Der Radio SAW Verkehrsservice, der schnellste im SAW-Land. Vorsicht auf der A391 Richtung Braunschweig Nord zwischen Braunschweig Gartenstadt und Braunschweig Weststadt. Ein defekter LKW. A2 Richtung Berlin zwischen Hannover Langhagen und Lehrte. Stau nach Unfall, da eine Stunde Verzögerung dadurch. Und zwischen Alleringer'sleben und Eilsleben wird gebaut, deswegen 15 Minuten Stop and Go dort. A7 Richtung Kassel zwischen Soltau Ost und Soltau Süd, stockend nach Unfall, 10 Minuten plus. Und zwischen Mellendorf und Großburg-Wedel, da ebenfalls Stop and Go nach Unfall, da eine halbe Stunde mehr. A7 Richtung Hamburg zwischen Bad Fallingbostel und Soltau Ost, eine halbe Stunde Stop and Go. Dann rüber auf die A36 Richtung Bernburg zwischen Schladen Nord und Schladen Süd, auch da Stop and Go nach Unfall. Und Stadtverkehr Magdeburg, der Burgstaller Weg ist zwischen Birkenweiler und Kritzmannstraße nach Unfall aktuell immer noch gesperrt. Paar Flitzerblitzer auf der A36 Richtung Braunschweig, Höhe Ilsenburg, auf der B4 in Oderbrück Richtung Torfhaus, B79 in Großdenkte beidseitig, in Magdeburg Walter-Rathenau-Straße stadtauswärts, in Leipzig Max-Liebermann-Straße, in Halle Merseburger Straße und im Hansering, in Friedrichsbrunn Richtung Thale und Ortseingang Frohse aus Heum kommend. Und wenn ihr noch ein Update für uns habt, gerne mir hier mal kurz anrufen. Kostenfrei an der Radio SAW Service Hotline 0800 1630 630 oder ihr schickt eine WhatsApp durch. Die Nummer dafür auf radio-saw.de.
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17: Aktuelle Temperatur in Lindau bei Zerbst 25 Grad. Ja, die stabil sonnigen Tage, die sind auf jeden Fall vorbei. Das muss man schon sagen. Im nördlichen SAW-Land, da ist es schon wolkig. Und die ersten Schauer sind auch schon da. Heute Nacht kann es örtlich mal durchaus ein bisschen heftiger werden. In einigen Ecken mit starkem Regen oder Hagel. Morgen wieder besser. Anfangs vielleicht nur so ein bisschen Regen aus der Nacht übrig. Später meistens trockener Sonne-Wolken-Mix und 23 bis 26 Grad. Und jetzt schnell rein mit euch in den Freitagfeierabend. Wir haben die Musik dazu, gleich Michael Cimbello, Hurts und jetzt The Script.

0: Kurze Woche nach Pfingsten geschafft, jetzt schnell Feierabend machen und Wochenende genießen. Hier ist die Radio SAW Freitagsshow. Cornett aus Klietz, wie sieht die Planung bei dir aus? Irgendwas Schönes vor am Wochenende?
1: Jetzt am Wochenende bin ich in Tangermünde. Mein Mann singt dort in einem Biergarten unten an der Hafenschenke.
0: Oha, was singt er so?
1: Er singt deutsche Musik, eigene Musik, singt aber auch Kunze, Lindenberg, halt sowas in dem Dreh.
0: Also der Mann ist Radio SAW auf zwei Beinen, die beste Mischung, die meiste Abwechslung.
1: Ja, natürlich.
0: Du, können Leute da noch hinkommen? Wenn ja, dann lad doch mal ein.
1: Also ihr Lieben, am Samstag um 19 Uhr singt Joe Carpenter in Tangermünde an der Hafenschenke im Biergarten. Wir würden uns sehr, sehr freuen, wenn ganz viele Leute kommen würden.
0: Hey, dann viel Spaß und schönes Wochenende euch.
1: Danke, danke, euch auch.
2: Ihr hört die

Sonne scheint in den meisten Ecken, Musik läuft und das auch noch ganz neue hier in der Radio SAW Freitagshow. Ja, immer freitags checken wir ja zusammen, welche Neuerscheinungen in Sachen Musik so richtig Spaß machen im Ohr. Und da gibt's ab heute die neue Single von Weiß. Das ist ein deutsches Dance-Projekt, gegründet ja von einem Typen aus Schwerin, der aber nicht mehr dabei ist. Weiß gibt's trotzdem noch und für die neue Single gibt's jetzt weniger Ostdeutschland, dafür mehr Ostfriesland. Denn ja, die Single ist zusammen aufgenommen mit der 22-jährigen ostfriesischen Sängerin Eske. Die hat auch schon bei The Voice Kids mitgemacht vor einigen Jahren. Und die klingt wirklich stimmlich so ein bisschen, vielleicht sogar noch ein bisschen mehr, nach Leonie. Ja, Memories heißt der Song. Weiß featuring Eske. Ganz neu draußen und jetzt für euch in der Radio SAW Freitagshow.

Radio SAB Verkehrsservice. Sofortmeldung für die A14 Richtung Magdeburg in Höhe Halle-Trotha. Da gab es einen Unfall. Ungesichert das Ganze. A14 Richtung Magdeburg, Höhe Halle-Trotha. Ungesicherte Unfallstelle.

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2: Ich bin Nanju Kuhlmann. Guten Tag. Nach einem versuchten Tötungsdelikt im Salzlandkreis hat die Polizei einen weiteren Tatverdächtigen festgenommen. Anfang Februar war eine 41-jährige Frau in Kalbe bei einem Streit schwer verletzt worden. Eine 44-jährige mutmaßliche Angreiferin wurde direkt nach der Tat festgenommen und sitzt seitdem in Untersuchungshaft. Im Rahmen der Ermittlungen wurde jetzt auch ein 21-Jähriger festgenommen. Er sitzt inzwischen in einer Justizvollzugsanstalt. Das Millionendebakel um die Pkw-Maut hat für Ex-Verkehrsminister Scheuer ein juristisches Nachspiel. Er soll sich dafür vor Gericht verantworten. Das Landgericht Berlin hat jetzt die Anklage gegen Scheuer zugelassen. Fabian Hoffmann berichtet.
3: Der CSU-Politiker soll vor dem Bundestagsuntersuchungsausschuss zur Maut gelogen haben. Scheuer bestreitet das. Die Pkw-Maut war das Prestigeprojekt der CSU. 2019 wurde das Ganze vom Europäischen Gerichtshof gekippt. Der deutsche Staat und damit der Steuerzahler musste den Betreiberfirmen über 240 Millionen Euro Schadenersatz zahlen. Wann der Prozess um die mutmaßliche Falschaussage beginnt, ist noch unklar.
2: Bei den Verhandlungen über ein mögliches Ende des Iran-Kriegs ist weiter viel unklar. Der Iran dementierte, dass sich beide Seiten angenähert haben. Zuvor hatte US-Vizepräsident Vance gesagt, dass es Fortschritte bei einem Abkommen gibt. Da gehe es etwa um die Öffnung der Straße von Hormuz und eine Verlängerung der Waffenruhe.
1: Und jetzt mehr Nachrichten aus dem SAW-Land.
4: Wo bis vor kurzem noch Shampoo, Sonnenbrillen und Spielzeug verkauft wurden, sollen die weißen Felser bald Bücher ausleihen können. Die Stadt hat eine neue Idee für die Stadtbibliothek. Statt eines Neubaus favorisiert das Rathaus jetzt das verlassene Müller-Kaufhaus in der Jüdenstraße als Büchereistandort mit Panorama-Café. Dazu müsste die städtische Wohnungsgesellschaft das Gebäude vom Eigentümer kaufen. Die Gespräche mit Erwin Müller laufen. Aus Weißenfels, Thorsten Rössler, Radio SAW.
2: Die nächsten Nachrichten in einer Stunde.
7: 4:02, der Radio SAW Verkehrsservice, der schnellste im SAW-Land, A2 Richtung Berlin zwischen Hannover-Langenhagen und Lehrte. Stau noch Unfall, eine Stunde dauert's länger. A7 Richtung Kassel zwischen Soltau-Ost und Soltau-Süd, da 10 Minuten Stop-and-Go nach Unfall. A7 Richtung Hamburg zwischen Bad Fallingbostel und Soltau-Ost, halbe Stunde Stop-and-Go. A14 Richtung Magdeburg zwischen Halle Trotha und Löbe-Jün, da gab es einen Unfall auf der linken Spur, Vorsicht dort. Und Stadtverkehr Magdeburg, der Burgstaller Weg ist zwischen Birkenweiler und Kritzmannstraße nach Unfall noch immer gesperrt. Blitzer, Blitzer auf der A36 Richtung Braunschweig-Höhe Ilsenburg, auf der A38 Richtung Göttingen zwischen Leipzig-Süd und Leipzig-Neuhardt. B4 in Oderbrück Richtung Torfhaus, auf der B79 in Großdenkte beidseitig. Walter Rathenau-Straße in Magdeburg stadtauswärts, in Leipzig Max-Liebermann-Straße, in Friedrichsbrunn Richtung Thale aufpassen, am Ortsausgang Hettstedt Richtung Siersleben und am Ortseingang Frohse aus Holm kommend. Wenn ihr noch was habt, gerne hier anrufen, kostenfrei 0800 1630 630. Danke und gute Fahrt durchs SAW-Land. Aktuelle Temperatur in Laimbach bei Mansfeld 27 Grad. Für alle mit Garten ist das durchaus eine gute Nachricht. Regen kommt, denn abends wird es immer wolkiger bei uns im SAW-Land. Und dann ziehen nachts in vielen Ecken doch durchaus mal Schauer, teils kräftige durch bei uns. Eventuell auch ein paar Nachtgewitter mit dabei, wenn es ganz blöd läuft mit Hagel und starkem Regen. Dazu Nachttemperaturen 17 bis 13 Grad. Morgen anfangs noch ein bisschen wolkig, vielleicht noch etwas Regen. Danach, ja, so eine Art DJ-Wetter. Meist Sonne und Wolken in the mix. Wiggy, wiggy. Bei 23 bis 26 Grad.
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7: Hi zusammen, gleich zum Freiticket Freitag. Ein schönes Familienticket mit einer großen Portion Spaß und einer großen Portion VIP-Feeling. Denn wir schicken euch zur Premiere des Musicals Ariel, die kleine Meerjungfrau im Harzer Bergtheater Thale. Wann und wo und wie ihr rankommt, hört ihr gleich nach The Cure. Passend zur Freitagsshow Friday I'm in Love. Vor noch Nico Santos und Sambar.

0: Die Radio Savvy Freitagshow gleich noch mit Bruno Mars, mit Jason Derulo und Taylor Swift.
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0: Ah, zum Glück hinterfragt man als Kind nicht alles, was man sieht. Zumindest bei Animationsfilmen. Ja, oder wie kann es sein, dass Ariel unter Wasser reden kann, obwohl sie die ganze Zeit Wasser im Mund haben müsste? Wo sind die Kiemen? Warum muss sie nicht rülpsen, wenn sie ständig Wasser schluckt? Und ist so viel Salzwasser im Körper nicht ungesund? Vielleicht wäre das mal was für Radio SAW deckt auf, mal gucken. Aber Ariel, die kleine Meerjungfrau, kennt wirklich alle Kids, lieben alle Kids und bald erlebt ihr die Geschichte als Musical in einer ganz besonderen Location im Harzer Bergtheater Thale. Ist eine super schöne Aussicht, ein tolles Musical, tolle Schauspieler und wir schicken euch zur exklusiven Premiere. Am 21. Juni, das ist ein Sonntagnachmittag um 15 Uhr, ein Vierer-Familienticket gibt's jetzt an der kostenfreien Gewinnhotline 0800 88 4000. Anrufen, als 10. durchkommen, mehr ist es auch nicht. Für Ariel die Meerjungfrau, tolles Musical im Harzer Bergtheater Thale 0800 88 4000.
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17: Halb fünf, der Radio SAW Verkehrsservice. Der schnellste im SAW-Land, A2 Richtung Berlin zwischen Hannover-Langenhagen und Lehrte, Stau nach Unfall. Eine Stunde dauert es länger dort. A7 Richtung Kassel zwischen Soltau-Ost und Soltau-Süd. Dagegen, ja, 10 Minuten, läppische 10 Minuten Stop and Go. A7 Richtung Hamburg zwischen Bad Fallingbostel und Soltau-Ost, Stop and Go, dann eine halbe Stunde plus. A9 Richtung Berlin zwischen Kreuz Rippachtal und Bad Dürrenberg, da steht ein kaputter LKW, deswegen dort aktuell Behinderung. Und A14 Richtung Magdeburg zwischen Halle Trotha und Lübbejün, da gab es einen Unfall auf der linken Spur, deswegen dort aufpassen. Die Flitzerblitzer auf der A36 Richtung Braunschweig, Höhe Ilsenburg, auf der A38 Richtung Göttingen zwischen Leipzig Süd und Leipzig Neuhardt. B4 in Oderbrück Richtung Torfhaus, auf der B79 in Großdenkte beidseitig. In Magdeburg weiter Vorsicht, Walter-Rathenau-Straße stadtauswärts, in Leipzig Max-Liebermann-Straße. In Friedrichsbrunn Richtung Thale und am Ortsausgang Hettstedte Richtung Siersleben. Wenn das noch nicht alles war, ihr noch ein Update habt, gerne anrufen, Bescheid sagen. Kostenfrei an der Radio SAW Service Hotline 0800 1630 630. Oder das Ganze per WhatsApp mal durchschicken. Die Nummer dafür auf radio-saw.de.
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17: Aktuelle Temperaturen Scheren bei Tangerhütte 27 Grad. Es wird jetzt wesentlich durchwachsener. Im nördlichen SAW-Land schon einige Wolken und auch durchaus ein paar kleinere Schauer unterwegs. Auch Richtung Harz durchaus mal ein bisschen nass von oben. Und das wird dann auch in den nächsten Stunden ein bisschen mehr noch. Aus Niedersachsen, da kommen durchaus teils kräftige Schauer und auch örtliche Gewitter zu uns. Morgen früh, ja, da werden dann noch die Reste weggeregnet. Tagsüber meist ein trockener Sonne-Wolken-Mix und das bei warmen 23 bis 26 Grad. Ja, bald ist sie. Die große Premiere im Harzer Bergtheater Thale. Ariel, die Meerjungfrau als Musical. Perfekt für eure Familie. Und wir haben ein schönes Vierer-Familienticket. Zum Freiticket-Freitag. Hauen wir gleich raus. Vorher noch ein bisschen Musik von ATB aus den 2000ern. Let You Go. Direkt nach Rag & Bone Man. Schönen Freitag. Maybe.

0: So heißt er.
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0: Ja, glaub mir, das ist so viel besser noch, als den Disney-Film zu Hause in der Bude zu gucken. Wir schicken euch zum Musical Ariel, die Meerjungfrau ins Harzer Bergtheater Thale zur Premiere am 21. Juni. Im Hintergrund der Harz auf der Bühne, eine tolle Geschichte und ihr als Familie mittendrin, das wird ein großer Spaß. Der Sven hier, wer ist denn da?
2: Ja, hallo, hier ist Vicky.
0: Hey, hey, Vicky. Wikinger, nee, woher kommst du, Vicky?
2: Ich komme aus Halle.
0: Aus Halle, Mensch, Vicky. Bei dir ist ja Trubel im Hintergrund. Wer schreit da so?
2: Ja, meine Kinder, weil wir sind gerade beim Kindertanzen.
0: Cool. Ach, wo denn?
2: In Halle. Wir haben uns jetzt extra den Wecker gestellt, dass wir vielleicht gewinnen.
0: Ah, okay, sehr schön. Zur Premiere von Ariel im Harzer Bergtheater. Warum würde euch das gefallen?
2: Das würde uns gefallen, weil unsere Kinder nämlich Ariel lieben und wir unbedingt gehen in Harz wollten. Und da würde sich das spontan anbieten, ein verlängertes Wochenende zu machen.
0: Oh ja, beides verbinden natürlich. Wie oft habt ihr den Film schon gucken müssen als Eltern?
2: Na, dadurch, dass sie erst vier sind, erst zwei, dreimal. Aber
0: okay.
2: Sie lieben trotzdem.
0: Ja, da werden ja bestimmt noch 74 Mal dazukommen. Aber dazu kommt auch noch einmal Musical. Vicky, du bist als Zehntes durchgekommen, ihr dürft.
2: Juhu, danke schön. Da freuen wir uns ganz doll.
0: Hey, dann viel ja, danke euch auch und viel Spaß bei Ariel.
2: Vielen lieben Dank.
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Mit der Radio SAW Freitagsshow flitscht ihr wie ein Stein auf dem Wasser in euer Wochenende. Und da sind wir direkt beim Thema, falls ihr noch eine Beschäftigung sucht. Für den Badesee am Wochenende. Es wurde jetzt ein neuer Rekord im Steineflitschen aufgestellt. Also wenn der Stein so übers Wasser gleitet, so ein flacher Stein, und dann so flitsch, flitsch, flitsch. Ein Mann aus Wales hat jetzt geschafft, dass der Stein 153 Meter weit geflitscht ist. 153 Meter, ohne unterzugehen. Wow, wow, wow. Aber wenn ihr das macht, passt bitte auf, dass euer See auch wirklich lang genug ist für Rekorde, ja?

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17: Ich bin Nanju Kuhlmann. Guten Tag. Nach einem versuchten Tötungsdelikt im Salzlandkreis hat die Polizei einen weiteren Tatverdächtigen festgenommen. Anfang Februar war eine 41-jährige Frau in Kalbe bei einem Streit schwer verletzt worden. Eine 44-jährige mutmaßliche Angreiferin wurde direkt nach der Tat festgenommen und sitzt seitdem in Untersuchungshaft. Im Rahmen der Ermittlungen wurde jetzt auch ein 21-jähriger festgenommen. Er sitzt inzwischen in einer Justizvollzugsanstalt. Im Zusammenhang mit der gescheiterten Pkw-Maut soll Ex-Verkehrsminister Scheuer vor Gericht. Das Landgericht Berlin hat jetzt die Anklage wegen Falschaussage gegen den CSU-Politiker zugelassen. Ein Termin für den Prozess steht noch nicht fest. Laut Staatsanwaltschaft hat Scheuer vor dem Mautuntersuchungsausschuss gelogen. Er bestreitet das. Die Pkw-Maut wurde 2019 vom Europäischen Gerichtshof gekippt. Deutschland musste den Betreiberfirmen über 240 Millionen Euro Schadenersatz zahlen. Geldsegen für die neue ungarische Regierung nach der Orbán-Abwahl. Die EU hat über 16 Milliarden Euro an eingefrorenen Geldern freigegeben. Grund dafür seien die in kurzer Zeit erzielten großen Fortschritte bei wichtigen Reformen, sagte EU-Kommissionspräsidentin von der Leyen. Fußball, Zweitligist, 1. FC Magdeburg hat Mittelfeldspieler Toni Reitz verpflichtet. Der 21-Jährige kommt von der zweiten Mannschaft des BVB aus Dortmund an die Elbe. Toni Reitz ist im Mittelfeld variabel einsetzbar und gibt uns dadurch zusätzliche Optionen, sagte FCM-Sportdirektor Per Jekel.
16: Und jetzt mehr Nachrichten aus dem SAW-Land.
12: Wo bis vor kurzem noch Shampoo, Sonnenbrillen und Spielzeug verkauft wurden, sollen die Weißenfelser bald Bücher ausleihen können. Die Stadt hat eine neue Idee für die Stadtbibliothek. Statt eines Neubaus favorisiert das Rathaus jetzt das verlassene Müller-Kaufhaus in der Jüdenstraße als Büchereistandort mit Panorama-Café. Dazu müsste die städtische Wohnungsgesellschaft das Gebäude vom Eigentümer kaufen. Die Gespräche mit Erwin Müller laufen. Aus Weißenfels, Thorsten Rössler, Radio SAW.
17: Die nächsten Nachrichten in einer Stunde.
18: 2 nach 5, der Radio SAW Verkehrsservice, der schnellste im SAW-Land. Vorsicht auf der A38 Richtung Göttingen zwischen Leinefelde, Worbis und Halbert-Heiligenstadt. Gegenstände auf der linken und der mittleren Spur. Dort Vorsicht. A2 Richtung Berlin zwischen Kreuz Hannover Buchholz und dem Kreuz Hannover Ost. Vorsicht, eine Unfallstelle. A2 Richtung Berlin nochmal zwischen Hannover-Langenhagen und Lehrte, Stau nach Unfall, immer noch eine Stunde plus. A4 Richtung Frankfurt zwischen Nora und der Raststätte Eichelborn, eine ungesicherte Unfallstelle auf allen Spuren, Vorsicht. A9 Richtung Berlin zwischen Kreuz-Rippachtal und Bad Dürrenberg, immer noch Behinderungen wegen eines kaputten LKW. A14 Richtung Magdeburg zwischen Halle-Trotha und Löbe-Jün, da stockt es nach Unfall, 10 Minuten Verzögerung dadurch. Und A38 Richtung Leipzig zwischen Groß-Wechsungen und Nordhausen-West. Da ein defekter LKW und Öl auf der rechten Spur. Tiefblitzer auf der A36 Richtung Braunschweig, Höhe Ilsenburg. Auf der A38 Richtung Göttingen zwischen Leipzig-Süd und Leipzig-Neuerhardt. B79 in Groß-Denkte beidseitig in Magdeburg-Walter-Rathenau-Straße stadtauswärts in Friedrichsbrunn Richtung Thale und am Ortsausgang Hettstedt Richtung Siersleben. Fehlt da noch irgendwas? Gerne anrufen, Bescheid sagen, kostenfrei an der Radio SAW Service Hotline 0800 1630 630. Danke und gute Fahrt durchs SAW-Land. Aktuelle Temperaturen Plötzki bei Gommern 27 Grad. Ja, es ist schon ein bisschen wolkiger geworden, gerade im nördlichen SAW-Land. Ein paar Schauer waren auch schon unterwegs, sind auch noch unterwegs. Und das wird auch in den nächsten Stunden doch ein bisschen mehr. Heute Nacht durchaus sehr kräftige Schauer und teils Gewitter mit dabei. Nachttemperaturen so 17 bis 13 Grad. Und dann morgen anfangs vielleicht noch so ein bisschen Regen, der aus der Nacht übrig geblieben ist. Tagsüber meistens Sonne-Wolken-Mix 23 bis 26 Grad. Sonntag auch nochmal warm, aber da wieder mehr Regen- und Gewitterrisiko. Steigt da auch.
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18: Hi zusammen, jetzt wird es also ernst. Meta will jetzt nach und nach in den kommenden Wochen sogenannte Plus-Abos einführen. Bezahl-Abos. Das ist ja der Konzern hinter WhatsApp, Facebook und auch Instagram. Was das für uns alle bedeutet, ob wir das bald nicht mehr so nutzen können wie bisher, ohne zu bezahlen, checken wir gleich mal. Und während ich gucke, ob mein StudiVZ-Account noch funktioniert, gibt's für euch Handtricks, One Republic und The Weeknd.

0: Sonnenbrille sitzt, Musik passt. Gleich in der Radio Asavi Freitagshow noch Soul Asylum aus den 90ern. Der frische Superhit von Tiffany Harris und Vance Joy mit Riptide. Und es wurde ja schon länger gemunkelt. Meta, der Konzern hinter Instagram, Facebook, aber auch WhatsApp, der wollte in Sachen Abo-Modelle mal so richtig loslegen. In den kommenden Wochen soll es nun wirklich passieren. Und die wichtigste Frage, SAW-Kollegin Michelle Loof, können wir WhatsApp und Co. in Zukunft noch wie gewohnt nutzen, ohne was zu bezahlen? Du hast die Antwort.
1: Ja, und die ist erstmal beruhigend. Ihr könnt WhatsApp, Facebook, Instagram und Co. auch ohne Abo ganz normal weiter benutzen, wie vorher auch. Die Basisversion, so wie wir sie jetzt kennen, die bleiben kostenlos. Niemand wird da gezwungen zu zahlen. Das heißt für alle Nichtzahler aber möglicherweise mehr Werbung zwischen den Beiträgen oder den Stories. Aber es bedeutet auch, dass die bekannten Funktionen nicht wegfallen.
0: Okay, aber wofür denn diese neuen Bezahlpakete?
1: Naja, diese Pakete sind dann entweder ohne Werbebeiträge oder zumindest mit bedeutend weniger Werbung. Oder sie bieten diese sogenannten Zusatzfunktionen an. Bei WhatsApp sind das zum Beispiel wohl exklusive Sticker, besondere KI-Tools oder ganz individuelle Benachrichtigungstöne. Bei Instagram richtet sich das Ganze dann aber eher an Menschen, die professionell mit Social Media arbeiten. Da gibt es dann zusätzliche Statistiken, mehr KI-Funktionen und einige Personalisierungen, was die Stories angeht. Ob ihr all das dann für die alltägliche Nutzung wirklich braucht, das ist dann fraglich. Wer das aber natürlich unbedingt möchte, der schließt halt einfach so ein Abo ab.
0: Okay, also man kann ja jetzt schon auch so ein Abo abschließen, um keine Werbung mehr zu sehen. In Zukunft soll es für Instagram, Facebook oder auch WhatsApp sogenannte Plus-Varianten oder Plus-Pakete geben. Preis wohl so 3 bis 4 Euro und da hat man zusätzliche Funktionen. Aber keine Angst, Tante Gabi, du kannst weiter lustige Schlumpf-Musikvideos in die Familiengruppe posten. Das kostet auch in Zukunft nichts.
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12: Halb sechs, schönen Feierabend, der Radio SAW Verkehrsservice, der schnellste Messerwieland. A2 Richtung Berlin zwischen Kreuz Hannover Buchholz und Kreuz Hannover Ost, da gab es einen Unfall, Vorsicht. A2 Richtung Berlin zwischen Hannover Langenhagen und Lehrte, Stau nach Unfall, eine Stunde plus. A4 Richtung Frankfurt zwischen Nora und der Raststätte Eichelborn, eine Unfallstelle. Auf der A7 Hannover Richtung Kassel zwischen Großburg-Wedel und Kreuz Hannover Ost, Stop and Go nach Unfall, da eine Viertelstunde plus. Und A38 Richtung Leipzig zwischen Großwechslungen und Nordhausen West, Behinderung wegen eines kaputten LKW und Öl auf der rechten Spur. Die Flitzerblitzer auf der A9 Richtung Berlin am Schkeuditzer Kreuz in der Überfahrt zur A14. Auf der A36 Richtung Braunschweig Höhe Ilsenburg. A38 Richtung Göttingen zwischen Leipzig Süd und Leipzig Neuer Hart. B79 in Großdenkte beidseitig in Magdeburg-Walter-Rathenau-Straße stadtauswärts in Friedrichsbrunn Richtung Thale und Ortsausgang Hettstedt Richtung Siersleben. Sollte da irgendwas fehlen, vermisst ihr noch irgendwas? Dann anrufen kostenfrei an der Radio SAW Service Hotline 0800 1630 630 oder hier mal schnell eine WhatsApp schicken mit eurem Update. Die Nummer auf radio-saw.de. Danke.
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12: Aktuelle Temperatur in Ilsenburg bei Bad Harzburg 26 Grad. Ja, so schön wie die letzten Tage ist es jetzt erstmal nicht mehr in den kommenden Tagen. Das geht jetzt so langsam los, dass es wolkiger wird bei uns im SAW-Land. Heute Nacht dann durchaus mal ein paar kräftigere Schauer oder auch Gewitter drin. Morgen wird es wieder besser, vielleicht anfangs noch ein bisschen Regen aus der Nacht übrig. Später meist ein trockener Sonne-Wolken-Mix, 23 bis 26 Grad. Auch Sonntag warm, aber da dann wieder mehr Regen und auch Gewitter tagsüber möglich.
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12: Und gleich mit den Kollegen Baumann und Klausen aus dem Amt, kurz vor Feierabend, werden die noch mal ein bisschen telefonieren. Und Musik haben wir natürlich auch genug. Roxette gleich in der Playlist. Wir haben Bibi Rexha mit New Religion.

Der Radio SAW Verkehrsservice, Sofortmeldung, Vorsicht, ein Falschfahrer auf der A2 Richtung Berlin zwischen Hannover-Lahr und dem Kreuz Hannover-Ost unterwegs, fahrt äußerst rechts, nicht überholen, auf der A2 in Richtung Berlin zwischen Hannover-Lahr und dem Kreuz Hannover-Ost ist ein Falschfahrer unterwegs.

0: Der Radio SAW Verkehrsservice, nochmal der Hinweis für die A2, ein Falschfahrer unterwegs. Wenn ihr zwischen Hannover Lahe und dem Kreuz Hannover Ost unterwegs seid, fahrt bitte äußerst rechts nicht überholen. Ein Falschfahrer auf der A2 zwischen Hannover Lahe und dem Kreuz Hannover Ost unterwegs. Und dann noch eine Meldung für die A38 Richtung Leipzig zwischen Breitenworbis und Bleicherode. Da liegen Reifenteile auf allen Fahrspuren. Fahrt vorsichtig, kommt gut an am Wochenende.
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2: Ja, Oberamtsrat Alfred Klausen.
3: Morgens, Alfred. Na, wie ist?
2: Bestens.
3: Sag mal, hast du Badelatschen an?
2: Ja, wieso?
3: Dann habe ich das ja doch richtig gesehen.
2: Natürlich. Wir planen einen Pool.
3: Zu Hause?
2: Nein, Hans-Werner, hier. Ein Dienstpool für den Sommer.
3: Ha, du machst Scherze.
2: Keineswegs.
3: Wie will man das denn verargumentieren?
2: Zur Gesundheitsprävention.
3: Hä?
2: Na, wenn wir Mitarbeiter entspannt sind, dann machen wir weniger Fehler.
3: Unglaublich.
2: Oh, der Bürgermeister und ich, wir sind total begeistert von der Idee.
3: Ja, und die Kosten?
2: Geht voll auf den Antragsteller.
3: Wie?
2: Tiefbau macht Schlottmann. Der bekommt dafür eine Gratisgenehmigung.
3: Okay.
2: Fliesen macht Firma Fugenreißer aus Stillager Moor. Die bekommen dafür den Auftrag für die neue Kantinenküche.
3: Ohne Ausschreibung?
2: Ja, sicher. Alles ganz fair. Alle anderen waren zu teuer. Fugenreißer und ich hatten die Angebote zusammen verglichen.
3: Das ist Korruption.
2: Nein, nein, das ist Optimierung. Und die Pumpentechnik macht Firma Saugstängel.
3: Und lass mich raten, die liefern dafür eine Wärmepumpe für dich zu Hause gratis.
2: Auch eine gute Idee. Nee, nee, wir haben uns auf 3 neue Heizkörper geeinigt.
3: Und dürfen die Bürger den Pool auch benutzen?
2: Aber Logo, auch die Wasserrutsche.
3: Wann?
2: Im Oktober, wenn das Wasser raus ist.
3: Dringendes Erklärungskäffchen.
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Radio SAW Verkehrsservice. Weitere Sofortmeldung für die A2 Richtung Hannover zwischen dem Rastplatz Wüstenforst und Thesen. Gegenstände auf der rechten Spur. Vorsicht A2 Richtung Hannover zwischen dem Rastplatz Wüstenforst und Thesen. Gegenstände. Rechte Spur. So, hoffentlich läuft da schon der Grill und wir packen da jetzt schön marinierte neue Musik mit drauf in der Radio SAW Freitagsshow. Vielleicht kennen einige von euch ja die Serie Off Campus. Das ist so eine durchaus schön schnulzige College-Serie aus den Staaten, ganz neu bei Prime, mit einer Studentin in der Hauptrolle, die unbedingt Musikerin werden will und sich in den coolen, beliebten Typen aus dem Eishockey-Team verknallt. Ist gerade unter jungen Menschen eine absolute Hype-Serie. Obwohl sie erst seit knapp 2 Wochen, glaube ich, jetzt draußen ist bei Prime. Und da gibt es natürlich auch viel Musik, unter anderem von G-Flip. Bed on Fire. Dank der Serie geht das Ding gerade viral. Heute

ist ja der Song offiziell erschienen und dann würde ich sagen, genehmigen wir uns diesen Hype jetzt mal in voller Länge. Highschool Pop Rock G-Flip mit Bed on Fire. Jetzt für euch in der Radio SAW Freitagsshow.

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1: Die Jungs hier, die haben heute ihr letztes Studioalbum rausgehauen. Trink aus, wir müssen gehen. Die Toten Hosen, die gibt's gleich über Radiosab in der Freitagsshow mit an Tagen wie diesen.
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6: Ich bin Nanju Kuhlmann. Guten Abend. Das Millionendebakel um die Pkw-Maut hat für Ex-Verkehrsminister Scheuer ein juristisches Nachspiel. Er soll sich dafür vor Gericht verantworten. Das Landgericht Berlin hat jetzt die Anklage gegen Scheuer zugelassen. Fabian Hoffmann berichtet.
7: Der CSU-Politiker soll vor dem Bundestagsuntersuchungsausschuss zur Maut gelogen haben. Scheuer bestreitet das. Die Pkw-Maut war das Prestigeprojekt der CSU. 2019 wurde das Ganze vom Europäischen Gerichtshof gekippt. Der deutsche Staat und damit der Steuerzahler musste den Betreiberfirmen über 240 Millionen Euro Schadenersatz zahlen. Wann der Prozess um die mutmaßliche Falschaussage beginnt, ist noch unklar.
6: Geldsegen für die neue ungarische Regierung nach der Orbán-Abwahl. Die EU hat über 16 Milliarden Euro an eingefrorenen Geldern freigegeben. Grund dafür seien die in kurzer Zeit erzielten großen Fortschritte bei wichtigen Reformen, sagte EU-Kommissionspräsidentin von der Leyen. Abseits der Unklarheit in den Verhandlungen um eine Waffenruhe wird auch die Fußball-WM zum Streitpunkt zwischen den USA und dem Iran. Zwei Wochen vor dem Turnier hat die iranische Nationalmannschaft noch immer keine Visa für die Einreise, Colin Mock.
8: Ja, und gleich alle drei Vorrundenspiele des Iran sollen in den USA stattfinden. Ohne gültige Papiere natürlich nicht möglich. Eigentlich wollte die iranische Mannschaft auch ihr WM-Quartier im US-Bundesstaat Arizona aufschlagen. Angesichts der Situation wurde das aber schon nach Mexiko verlegt. Der iranische Botschafter wirft den USA nicht eingehaltene Zusagen vor. FIFA-Chef Infantino hatte zuletzt aber nochmal versichert, dass der Iran an der WM teilnehmen wird.
6: Die meisten Menschen in Deutschland kommen gut mit ihren Nachbarn klar. In einer NTV-Umfrage sagen 7 von 10, dass das Verhältnis gut oder sehr gut ist. Besonders wichtig sind den meisten Respekt und ein freundliches Grüßen. Fußball-Zweitligist 1. FC Magdeburg hat Mittelfeldspieler Toni Reitz verpflichtet. Der 21-Jährige kommt von der zweiten Mannschaft des BVB aus Dortmund an die Elbe. Toni Reitz ist im Mittelfeld variabel einsetzbar und gibt uns dadurch zusätzliche Optionen, sagte FCM-Sportdirektor Per Jekel. Die nächsten Nachrichten in einer Stunde.
1: 6:02, der Radio SAW Verkehrsservice, der schnellste im SAW-Land, A2 Richtung Berlin zwischen Hannover-Bodfeld und Lehrte. Da stockt es wegen Aufräumarbeiten, 50 Minuten Verzögerung immer noch. Dann A4 Richtung Frankfurt zwischen Nora und der Raststätte Eichelborn nach einem Unfall Behinderung. A7 Richtung Kassel zwischen Altwarmbüchen und dem Kreuz Hannover-Ost, da stockt es nach Unfall, Viertelstunde plus. Die A9 Richtung München zwischen Niemek und Kleinmarzehns nach einem LKW-Unfall, das Ganze in der Baustelle gesperrt, nutzt die Abfahrt Niemek aktuell. A9 Richtung Berlin zwischen Kreuz-Rippachtal und Bad Dürrenberg Behinderung, da steht ein kaputter LKW. Und A38 Richtung Leipzig zwischen Groß-Wechsungen und Nordhausen West Behinderung durch einen kaputten LKW, außerdem dort Öl auf der rechten Spur. Flitzerblitzer auf der A2 Richtung Berlin zwischen Allerengersleben und dem Rastplatz Lorkberg. Auf der A9 Richtung Berlin am Schkeuditzer Kreuz in der Überfahrt zur A14. Dann A36 Richtung Braunschweig Höhe Ilsenburg. Auf der A38 Richtung Göttingen zwischen Leipzig Süd und Leipzig Neuhardt. B79 in Großdenkte beidseitig in Magdeburg weiter Rathenaustraße stadtauswärts. In Friedrichsbrunn Richtung Thale und Ortsausgang Hettstedt Richtung Siersleben aufpassen. Und wenn da noch was fehlt, ruft kurz durch, kostenfrei 0800 1630 630. Danke und gute Fahrt durchs SAW-Land. Aktuelle Temperatur in Kollau bei Eilenburg 25 Grad. Ja, ein paar Schauer sind schon unterwegs und ein paar mehr Wolken als tagsüber auf jeden Fall heute Nacht. Da kann es örtlich mal einige kräftige Schauer durchaus mal geben, teils auch Gewitter mit Hagel und Starkregen. Nachttemperaturen 17 bis 13 Grad. Morgen anfangs noch ein bisschen wolkig, vielleicht noch ein bisschen Regen danach. Meistens trockener Sonne-Wolken-Mix bei 23 bis 26 Grad.
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1: Hi zusammen, bevor die Gewitter also kommen, mit Starkregen schnell noch grillen. Wobei die Chancen stehen gut, dass ihr das auch am Wochenende machen könnt, zumindest morgen. Ja, könnt ihr ohne, dass euch die Würstchen wegschwimmen durch Regen. Nochmal schön was auf den Grill hauen. Endlich rein ins Wochenende und das mit der besten Mischung der meisten Abwechslungen. Gleich ganz entspannt von Latricia McNeil in That's Just the Way aus den 90ern. War eigentlich nur ein Cover, aber wesentlich erfolgreicher als das Original. Gibt's nach Kamrat und David Guetta mit Sia.

0: So eine Spätschicht am Freitag ist ja manchmal echt mies, ne? Wenn schönes Wetter ist und die anderen schon lange im Wochenende stecken. Aber hey, falls ihr auch noch gerade arbeitet, das kriegen wir auch noch weggearbeitet. Und dann ist bald Feierabend. Hier ist Radio SAW mit der Freitagsshow. Frank aus Bernburg, du bist LKW-Fahrer. Hast du was am Wochenende geplant?
1: Ja, ich bin ja selbstständig. Ich habe noch einen Nebenjob. Ich werde am Sonntag in Bernburg meinen Nebenjob machen und am Sonntag geht schon wieder Richtung Döbeln, Dresden, wo ich denn 2 Wochen bin.
0: Du schaffst es denn, zum Sachsen-Anhalt-Tag zu kommen? 2 Wochen.
1: Ich bin zum Sachsen-Anhalt-Tag nicht da in Bernburg. Ich bin ja Bernburger. Ihr seid aber da, wa?
0: Ja, wir sind aber mal sowas von da.
1: Naja, meine Frau wird euch besuchen. Seid ihr auf dem Karlsplatz oder seid ihr oben im Schloss?
0: Ja, wir sind am Schloss.
1: Oh, da ist es schön. Ich wünsche euch zum Sachsen-Anhalt-Tag schönes Wetter, viel Publikum. Es werden bestimmt 3 tolle, schöne Tage dort.
0: Danke, Frank. Für alle, die gucken wollen, was, wann, wo geht, wann die große Radio SAW-Party beim Sachsen-Anhalt-Tag ist, ab auf radio-saw.de. Und dir auch, trotz Arbeiten, möglichst schönes Wochenende, lieber Frankie.
1: Jo, tschüss.
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7: Halb sieben, der Radio SAW Verkehrsservice, der schnellste im SAW-Land. A2 Richtung Berlin zwischen Hannover-Langenhagen und Lehrte, da stockt es nach Unfall, plant mal mit einer halben Stunde mehr aktuell. A4 Richtung Frankfurt zwischen Nora und der Raststätte Eichelborn, eine Unfallstelle. A7 Richtung Kassel zwischen Altwarmbüchen und dem Kreuz Hannover Ost, da Stop and Go nach Unfall, 10 Minuten kommen obendrauf. Die A9 Richtung München zwischen Niemek und Kleinmarzehns, ein bisschen Stop and Go, 25 Minuten, Grund ein Unfall. Dann die A9 Richtung Berlin zwischen Kreuzrippachtal und Bad Dürrenberg, da steht ein kaputter LKW, Vorsicht, deswegen dort Behinderung. A38 Richtung Leipzig zwischen Großwechslungen und Nordhausen West, ebenfalls ein defekter LKW, dort auch Öl auf der rechten Spur. Und Landkreis Wittenberg, die Straße zwischen Kleindröben und Mauken ist nach einem Unfall blockiert. Die Flitzerblitzer auf der A2 Richtung Berlin zwischen Allerengersleben und dem Rastplatz Lorkberg, auf der A9 Richtung Berlin am Schkeuditzer Kreuz in der Überfahrt zur A14. A36 Richtung Braunschweig, Höhe Ilsenburg, auf der B79 in Großdenkte beidseitig, in Magdeburg, Walter-Rathenau-Straße stadtauswärts und in Friedrichsbrunn Richtung Thale. Fehlt was? Gerne anrufen. Kostenfrei 0800 1630 630 oder ihr schickt eine WhatsApp direkt ins Studio, die Nummer auf radio-saw.de.
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7: Aktuelle Temperatur in Sorge im Harz, 22 Grad. Ja, ein paar Schauer sind schon durchgezogen, vereinzelt so kleinere örtliche. Jetzt ist es wieder fast überall trocken im SAW-Land und dazu einen Sonne-Wolken-Mix, also ziemlich entspannt. Heute Nacht, die Nacht wohl ja eher nicht entspannt. Da teils kräftige Schauer mit dabei, teils auch örtlich mal ein Gewitter. Morgen dann tagsüber wieder ganz schön trockener Sonne-Wolken-Mix und das bei warmen 23 bis 26 Grad. Schauer wohl eher die Ausnahme.
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7: Was geht? Was geht? Wir sagen es euch ganz konkret. Gleich in Freddys Familienwelt bekommt er direkt nach Milo. Jetzt Robin Schulz und Jasmine Thompson, Sun Goes Down. 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
1: Die Newcomer-Band The Stamps tritt heute erstmals live in Magdeburg auf. Im Volksbad Buckau spielen die drei Freundinnen Indie-Sound direkt aus Australien. Von Nirvana bis Iggy Pop und Songs, die perfekt nach Sommerabend und Roadtrip klingen. The Stamps legen heute 20 Uhr in Magdeburg los. Tickets kriegt ihr ab 12 Euro. In Weißenfels Ortsteil Leisling wird morgen eine der verrücktesten Traditionen Mitteldeutschlands gefeiert. Die Leislinger Eierbettler ziehen mit Musik und guter Laune durchs Shoppingcenter Schöne Aussicht. Dazu wird feierlich der Maibaum gesetzt. Das bunte Spektakel ist so eine Mischung aus Volksfest, Brauchtum und absolutem Dorfkult. Das Eierbetteln beginnt morgen um 12 in Leisling. Und Coldplay-Hits im Kerzenschein genießt ihr morgen in der Lutherstadt Wittenberg. Ein Streichquartett spielt Songs wie Fix You, Yellow oder Viva La Vida, begleitet vom Licht hunderter Kerzen. Der Gänsehautabend mit Coldplay im Kerzenschein startet morgen 19 Uhr in der Phoenix Theaterwelt in Wittenberg. Ab 40 Euro seid ihr dabei.
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0: guck mal, Mensch. Schön mal mit einer guten Nachricht ins Wochenende. Hier ist Radio SAW mit der Freitagsshow und in Tangerhütte. Da gibt es ein Freibad. Das hat schon ja, durchaus ordentlich was an Jährchen auf dem Buckel. 90 Jahre alte Bausubstanz. Also da muss immer einiges an Arbeit investiert werden, um das Ding dann immer fit zu kriegen für so eine neue Saison. Das ging jetzt aber so gut und es ging jetzt so schnell, dass es heute schon eröffnet wurde. Sollte eigentlich noch ein bisschen dauern. Und es ist also ab sofort bereit, von euch erobert und viel genutzt zu werden. Es hat noch so richtig kultiges DDR-Flair, was ja auch viele lieben. Öffnet morgen ab 10 und passend dazu jetzt auch noch die perfekte Musik hier in der Freitagsshow.
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2: BTS Swim.

Der Radio SAW Verkehrsservice, Sofortmeldung für die A36 Richtung Halberstadt. Vorsicht kurz vor der Ausfahrt Holm, da liegt ein Fahrrad auf der Straße. Vorsicht aufpassen, aktuell auf der A36 Richtung Halberstadt. Kurz vor der Ausfahrt Holm, da liegt ein Fahrrad auf der Autobahn. Mensch, hört da nicht hin. Euch eine gute Fahrt, kommt gut ins Wochenende. Jetzt mit Ace of Base, The Sign.

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6: Im Burgenlandkreis wurde 1991 bei einem Erkundungsflug am Ortsrand von Goseck etwas Phänomenales entdeckt. Eine knapp 7000 Jahre alte Kreisgrabenanlage. Das wohl älteste Sonnenobservatorium der Welt. Später wurde sie vollständig ausgegraben und rekonstruiert. Gemeinsam mit der Arche Nebra, dem Ringheiligtum Pömmelte, dem Großsteingrab Langeneichstätt und dem Landesmuseum für Vorgeschichte in Halle bildet die Kreisgrabenanlage von Goseck eine touristische Route. Die Himmelswege.
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10: Ich bin Mia Hin. Guten Abend.
11: Das Millionendebakel um die Pkw-Maut hat für Ex-Verkehrsminister Scheuer ein juristisches Nachspiel. Er soll sich dafür vor Gericht verantworten. Das Landgericht Berlin hat jetzt die Anklage gegen Scheuer zugelassen. Fabian Hoffmann berichtet.
12: Der CSU-Politiker soll vor dem Bundestagsuntersuchungsausschuss zur Maut gelogen haben. Scheuer bestreitet das. Die Pkw-Maut war das Prestigeprojekt der CSU. 2019 wurde das Ganze vom Europäischen Gerichtshof gekippt. Der deutsche Staat und damit der Steuerzahler musste den Betreiberfirmen über 240 Millionen Euro Schadenersatz zahlen. Wann der Prozess um die mutmaßliche Falschaussage beginnt, ist noch unklar.
11: Bei den Verhandlungen über ein mögliches Ende des Iran-Kriegs ist weiter vieles unklar. Der Iran hat dementiert, dass sich beide Seiten angenähert hätten. Zuvor hatte US-Vizepräsident Vance gesagt, dass es Fortschritte bei einem Abkommen gibt. Da geht es etwa um die Öffnung der Straße von Hormuz und eine Verlängerung der Waffenruhe. Neben der Unklarheit in den Verhandlungen wird auch die Fußball-WM zum Streitpunkt zwischen den USA und dem Iran. 2 Wochen vor dem Turnier hat die iranische Nationalmannschaft noch immer keine Visa für die Einreise. Colin Mock.
13: Ja, und gleich alle 3 Vorrundenspiele des Iran sollen in den USA stattfinden. Ohne gültige Papiere natürlich nicht möglich. Eigentlich wollte die iranische Mannschaft auch ihr WM-Quartier im US-Bundesstaat Arizona aufschlagen. Angesichts der Situation wurde das aber schon nach Mexiko verlegt. Der iranische Botschafter wirft den USA nicht eingehaltene Zusagen vor. FIFA-Chef Infantino hatte zuletzt aber nochmal versichert, dass der Iran an der WM teilnehmen wird.
11: Es ist ein großer Rückschlag für das Raumfahrtunternehmen von US-Milliardär Jeff Bezos. Eine Rakete von Blue Origin ist bei einem Test auf der Startrampe in Florida explodiert. Blue Origin konkurriert mit Elon Musks SpaceX. Da geht es auch darum, Dienstleister für das Mondprogramm der NASA zu sein. Am Abend wird in Berlin der Deutsche Filmpreis verliehen. Große Favoriten für die Lola sind die Dramen In die Sonne schauen und 22 Bahnen. Was schon feststeht, der Ehrenpreis geht in diesem Jahr an Regisseur Wim Wenders. Die nächsten Nachrichten in einer Stunde.
14: 2:07 der Radio SAW Verkehrsservice, der schnellste im SAW-Land. A2 Richtung Berlin zwischen Hannover-Langenhagen und Lehrte. Stop and go nach Unfall, Viertelstunde plus. Die 2 nochmal Richtung Berlin zwischen Allerengersleben und dem Rastplatz Lorkberg. Aktuell eine Viertelstunde Stop and go. A4 Richtung Frankfurt zwischen Nora und der Raststätte Eichelborn. Da gab es einen Unfall, deswegen dort aktuell Behinderung. A7 Richtung Kassel zwischen dem Dreieck Hannover Süd und dem Rastplatz an der Alpe. Da ist die linke Spur dicht, da gab es einen Unfall, 10 Minuten Verzögerung dadurch. Die A9 Richtung München zwischen Niemegg und Kleinmarzens. Stop and go nach Unfall, 25 Minuten mehr einplanen. A38 Richtung Leipzig zwischen Großwechslungen und Nordhausen West. Behinderung wegen eines defekten LKW und Öl auf der rechten Spur. Außerdem im Landkreis Wittenberg die Straße zwischen Kleindröben und Mauken nach einem Unfall blockiert. Die Flitzerblitzer auf der A2 Richtung Berlin zwischen Allerengersleben und dem Rastplatz Lorkberg. Auf der A9 Richtung Berlin am Schkeuditzer Kreuz in der Überfahrt zur A14. A36 Richtung Braunschweig, Höhe Ilsenburg. Auf der B79 in Großdenkte beidseitig. In Magdeburg, Walter-Rathenau-Straße stadtauswärts und in Friedrichsbrunn Richtung Thale. Wenn ihr noch ein Update habt, gerne Bescheid sagen, kostenfrei 0800 1630 630. Danke und gute Fahrt durchs SAW-Land. Aktuelle Temperatur in Beuditz bei Leipzig 24 Grad, derzeit noch entspannt am Himmel, Sonne-Wolken-Mix, aber das werden in den nächsten Stunden dann doch immer mehr Wolken und nachts kann es durchaus mal örtlich kräftige Schauer oder Gewitter geben. Nachttemperaturen 17 bis 13 Grad, morgen tagsüber dann wieder etwas entspannter, meist ein Mix aus Sonne und Wolken, meist trocken bei 23 bis 26 Grad, Sonntag durchwachsen, teils schön, teils Schauer und Gewitter bei bis zu 25 Grad.
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14: Hi zusammen. Mensch, du brauchst ja gar nicht gleich in die Luft gehen. Doch, genau das macht ihr. An einem ganz besonderen Wochenende haben wir etwas ganz Besonderes vor mit euch. Was erfahrt ihr gleich nach Somber mit frischem Superhit, nach Beyoncé und einem der erfolgreichsten 2000er Superhits, Crazy in Love, direkt nach

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1: Gleich 7:30, der Radio SAW Verkehrsservice, der schnellste Messer-Wieland. A2 Richtung Berlin zwischen Hannover-Langenhagen und Lehrte, da Stop-and-Go nach Unfall, Viertelstunde, plant mal mehr ein. Dann nochmal die 2 Richtung Berlin zwischen Allerengersleben und dem Rastplatz Lorkberg, auch da 15 Minuten Stop-and-Go. A4 Richtung Frankfurt zwischen Nora und der Raststätte Eichelborn, da haben wir noch Behinderungen nach einem Unfall. A7 Richtung Kassel zwischen Dreieck Hannover Süd und dem Rastplatz an der Alpe, linke Spur nach Unfall dicht. A9 Richtung Berlin zwischen Kreuz-Rippachtal und Bad Dürrenberg, immer noch Behinderung wegen eines kaputten LKW. Dann A38 Richtung Leipzig zwischen Bleicherode und Nordhausen West, auch da Behinderung wegen eines kaputten Brummis und Öl auf der rechten Spur. Und im Landkreis Wittenberg ist die Straße zwischen Kleindröben und Mauken nach Unfall blockiert. Die Flitzer-Blitzer auf der A2 Richtung Berlin zwischen Allerengersleben und dem Rastplatz Lorkberg. Auf der A9 Richtung Berlin am Schkeuditzer Kreuz in der Überfahrt zur A14. Dann A36 Richtung Braunschweig, Höhe Ilsenburg. Auf der B79 in Großdenkte beidseitig und in Magdeburg Walter-Rathenau-Straße stadtauswärts. Alles Anhänger Flitzer-Blitzer. Wenn ihr noch was habt, gerne anrufen, Bescheid sagen an der kostenfreien Service-Hotline 0800 1630. 630 oder ihr schickt eine WhatsApp, die Nummer auf radio.saw.de. Danke, gute Fahrt durchs SAW-Land. Aktuelle Temperaturen Kuhfelde bei Salzwedel 26 Grad. Es ist aktuell noch durchaus entspannt, Sonne-Wolken-Mix am Himmel, aber das wird in der Nacht dann durchaus ein bisschen ruppiger. Teils einige kräftige Schauer und Gewitter örtlich mal möglich bei Nachttemperaturen zwischen 17 und 13 Grad, aber morgen schon wieder alles wesentlich entspannter. Tagsüber meisten Sonne-Wolken-Mix, meist trocken bei 23 bis 26 Grad. Schönen Freitagabend, jetzt mit Nico Santos. Ja,

0: gerungen die Woche wie muskulöse Ringer mit Blumenkohlohren. Die Radio SAW Freitagshow zum Start in euer Wochenende. Was habt ihr denn so alles auf dem Zettel? Irgendwas Schönes vor mit den hoffentlich zwei freien Tagen?
1: Am Wochenende jetzt nach Wernigerode zum Lichterfest von der Hochschule Harz und dann wird da ein bisschen gefeiert.
2: Ich fahre nach Berlin zum Metallica-Konzert und freue mich riesig darauf.
3: Ich will zum Modelleisenbahnausstellung, da macht er mal fort bei meinem Enkel.
4: Die Sonne genießen, gutes Wetter soll sein. Morgen wollen wir auf jeden Fall grillen, aber direkt einen Hotspot haben wir noch nicht.
5: Dieses Wochenende spielen wir mit unserer Band auf einer Hochzeit.
0: Oh ja, Hochzeit bei so warmen Temperaturen auch immer, ja, von gutem Deo durchaus abhängig. Habt auf jeden Fall möglichst viel Spaß und wenn ihr noch was zu tun braucht, ihr wisst Bescheid, ab auf radio-sab.de, da steht, was alles geht. Ich bin Sven Bornschein, schönen Freitag im SAW-Land.

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8: Ich bin Mia Hin. Guten Abend. Die gescheiterte Pkw-Maut hat für Ex-Verkehrsminister Scheuer ein juristisches Nachspiel. Das Berliner Landgericht hat die Anklage gegen ihn zugelassen. Scheuer wird eine Falschaussage vor dem Mautuntersuchungsausschuss vorgeworfen. Er weist das zurück. Die Pkw-Maut war das Prestigeprojekt der CSU. 2019 wurde das Ganze vom Europäischen Gerichtshof gekippt. Der deutsche Staat und damit der Steuerzahler musste den Betreiberfirmen über 240 Millionen Euro Schadenersatz zahlen. Geldsegen für die neue ungarische Regierung nach der Orbán-Wahl. Die EU hat über 16 Milliarden Euro an eingefrorenen Geldern freigegeben. Grund dafür seien die in kurzer Zeit erzielten großen Fortschritte bei wichtigen Reformen, sagte EU-Kommissionspräsidentin von der Leyen. Zwischen Österreich und Italien droht an diesem Wochenende ein Verkehrschaos. Die Brenner-Autobahn ist morgen komplett gesperrt. Grund ist eine Demo. Genervte Anwohner in Tirol protestieren gegen Lärm und die vielen Staus. Auch heute hat es wegen einer Kundgebung erste Staus auf der Strecke gegeben. Bernd Emmerich vom ADAC sagte bei NTV, wenn es geht, sollte man lieber am Sonntag fahren oder eine andere Route nehmen.
9: Entweder über die Schweiz oder über Salzburg, über die Tauernautobahn, wobei diese Routen auch ohnehin schon stark ausgelastet sein werden und es auch da zu Verzögerungen kommen kann.
8: Die geplante Erhöhung der Tabaksteuer könnte für die Bundesregierung nach hinten losgehen. Davon geht zumindest der Steuerzahlerbund aus, berichtet die Bild. Eine Studie zeigt demnach, dass die extra Steuermilliarden kleiner ausfallen dürften, als man sich das im Finanzministerium ausgerechnet hat. Beschlossen ist die Erhöhung noch nicht. Die WM-Vorbereitung der deutschen Fußballnationalmannschaft läuft auf Hochtouren. Das Team trainiert aktuell in Herzogenaurach und dann wird's auch so langsam ernst. Übermorgen gibt's noch einen Test in Mainz gegen Finnland und dann nächste Woche die Generalprobe in Chicago gegen die USA. Abwehrspieler Nico Schlotterbeck sagt im ZDF,
10: natürlich sind wir nicht bei 100% mit den ganzen Abläufen. Das wird sich jetzt entwickeln. Wir werden wahrscheinlich auch schon viele Abläufe gegen Finnland und USA probieren, was wir gegen Curaçao reinkriegen wollen.
8: Das erste Vorrundenspiel gegen Curaçao ist dann am Sonntag in 2 Wochen. Die nächsten Nachrichten in einer Stunde.
6: Der Radio SAW Verkehrsservice, der schnellste im SAW-Land. Auf der A2 Berliner Ring Richtung Magdeburg liegen zwischen Brandenburg und Wolin Gegenstände auf der Straße. Die A2 Braunschweig Richtung Hannover ist am Kreuz Hannover Ost in der Überleitung zur A7 Richtung Hamburg gesperrt. Und auf der B522 Berliner Platz Richtung Flughafen Hannover-Langenhagen liegen ebenfalls Gegenstände auf der Straße. Alle Verkehrsmeldungen auch immer aktuell auf radio-saw.de und in unserer App. Gute Fahrt durchs SAW-Land.

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2: Der Radio SAW Verkehrsservice, der schnellste im SAW-Land. Auf der A2 Berliner Ring Richtung Magdeburg liegen zwischen Brandenburg und Wohlin Gegenstände auf der Straße. Die A2 Braunschweig Richtung Hannover ist am Kreuz Hannover Ost in der Überleitung zur A7 Richtung Hamburg gesperrt. Und auf der B522 Berliner Platz Richtung Flughafen Hannover-Langenhagen liegen ebenfalls Gegenstände auf der Straße. Alle Verkehrsmeldungen auch immer aktuell auf radio-saw.de und in unserer App. Gute Fahrt durchs SAW-Land.

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2: Kygo featuring Khalid und Griffin. Save My Love.

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3: Ich bin Mia Hin. Guten Abend.
4: Das Millionendebakel um die Pkw-Maut hat für Ex-Verkehrsminister Scheuer ein juristisches Nachspiel. Er soll sich dafür vor Gericht verantworten. Das Landgericht Berlin hat jetzt die Anklage gegen Scheuer zugelassen. Fabian Hoffmann berichtet.
5: Der CSU-Politiker soll vor dem Bundestagsuntersuchungsausschuss zur Maut gelogen haben. Scheuer bestreitet das. Die Pkw-Maut war das Prestigeprojekt der CSU. 2019 wurde das Ganze vom Europäischen Gerichtshof gekippt. Der deutsche Staat und damit der Steuerzahler musste den Betreiberfirmen über 240 Millionen Euro Schadenersatz zahlen. Wann der Prozess um die mutmaßliche Falschaussage beginnt, ist noch unklar.
4: Eine der wichtigsten Verkehrsadern in den Alpen ist an diesem Wochenende dicht. Die Brenner-Autobahn zwischen Österreich und Italien ist morgen komplett gesperrt. Grund ist eine größere Demo. Anwohner in Tirol protestieren gegen Lärm und Staus. Neben der Unklarheit in den Verhandlungen wird auch die Fußball-WM zum Streitpunkt zwischen den USA und dem Iran. Zwei Wochen vor dem Turnier hat die iranische Nationalmannschaft noch immer keine Visa für die Einreise. Colin Mock.
6: Ja, und gleich alle drei Vorrundenspiele des Iran sollen in den USA stattfinden. Ohne gültige Papiere natürlich nicht möglich. Eigentlich wollte die iranische Mannschaft auch ihr WM-Quartier im US-Bundesstaat Arizona aufschlagen. Angesichts der Situation wurde das aber schon nach Mexiko verlegt. Der iranische Botschafter wirft den USA nicht eingehaltene Zusagen vor. FIFA-Chef Infantino hatte zuletzt aber nochmal versichert, dass der Iran an der WM teilnehmen wird.
4: Die Verbraucherzentrale warnt zur Fußball-WM vor Abzocke im Netz. Viele Fans wollen etwa günstige Trikots kaufen und landen dabei oft auf Seiten, die nicht vertrauenswürdig sind. Die Verbraucherschützer betonen, wer auf einen Fake-Shop reinfällt, bekommt gar keine Ware und das Geld ist auch weg. Die nächsten Nachrichten in einer Stunde.
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4: Achtung, auf der A7 Hannover Richtung Kassel befindet sich zwischen dem Dreieck Hannover Süd und dem Rastplatz an der Alpe eine Ölspur. Und ein defektes Fahrzeug steht auf der linken Spur. Und auf der A38 Göttingen Richtung Halle liegen zwischen Breitenworbis und Nordhausen West Reifenteile auf der Fahrbahn. Alle Verkehrsmeldungen auch immer aktuell auf radio-saw.de und in unserer App. Gute Fahrt durchs SAW-Land.

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Der Radio SAW Verkehrsservice, der schnellste im SAW-Land. Achtung, auf der A7 Hannover Richtung Kassel befindet sich zwischen dem Dreieck Hannover Süd und dem Rastplatz an der Alpe eine Ölspur. Und ein defektes Fahrzeug steht auf der linken Spur. Und auf der A38 Göttingen Richtung Halle liegen zwischen Breitenworbis und Nordhausen West Reifenteile auf der Fahrbahn. Alle Verkehrsmeldungen auch immer aktuell auf radio-saw.de und in unserer App. Gute Fahrt durchs SAW-Land.

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2: Ich bin Dirk Jostes. Guten Abend. Die gescheiterte Pkw-Maut hat für Ex-Verkehrsminister Scheuer ein juristisches Nachspiel. Das Berliner Landgericht hat die Anklage gegen ihn und seinen damaligen Staatssekretär zugelassen. Die Pkw-Maut war das Prestigeprojekt der CSU. 2019 wurde das Ganze vom Europäischen Gerichtshof gekippt. Gerichtssprecherin Lisa Jani sagte dem ZDF,
3: den Angeklagten wird uneidliche Falschaussage vorgeworfen. Sie sollen vor dem sogenannten Pkw-Maut-Untersuchungsausschuss des Bundestages bewusst falsche Angaben gemacht haben.
2: Zwischen Österreich und Italien droht an diesem Wochenende ein Verkehrschaos. Die Brenner-Autobahn ist morgen nämlich gesperrt. Grund ist eine größere Demo. Genervte Anwohner in Tirol protestieren gegen Lärm und die vielen Staus. Auch heute hat es wegen einer Kundgebung erste Staus auf der Strecke gegeben. Bernd Emmerich vom ADAC sagte bei NTV, wenn es geht, sollte man lieber am Sonntag fahren oder eine andere Route nehmen.
4: Entweder über die Schweiz oder über Salzburg, über die Tauernautobahn, wobei diese Routen auch ohnehin schon stark ausgelastet sein werden und es auch da zu Verzögerungen kommen kann.
2: Die Preise in Deutschland sind im Mai nicht so stark angestiegen wie noch zuletzt. Die Inflationsrate ist auf 2,6% im Vergleich zum Vorjahresmonat zurückgegangen. Im April waren es noch 2,9%. Preistreiber ist weiterhin vor allem Energie. Lebensmittel sind dagegen kaum teurer geworden. Geldsegen für die neue ungarische Regierung nach der Orbán-Abwahl. Die EU hat über 16 Milliarden Euro an eingefrorenen Geldern freigegeben. Grund dafür seien die in kurzer Zeit erzielten großen Fortschritte bei wichtigen Reformen, sagte EU-Kommissionspräsidentin von der Leyen. Die Vorbereitung der deutschen Nationalmannschaft auf die Fußball-WM geht in die heiße Phase. Aktuell läuft das Trainingslager in Herzogenaurach. Sonntag testet das DFB-Team in Mainz gegen Finnland. Nächste Woche gibt es die Generalprobe in Chicago gegen die USA. Das erste WM-Vorrundenspiel findet in gut zwei Wochen gegen Curaçao statt. Die nächsten Nachrichten in einer Stunde. Der Radio SAW-Verkehrsservice, der schnellste im SAW-Land. Auf der A2 Braunschweig Richtung Magdeburg befinden sich zwischen Königslutter und Rennau Reifenteile auf der Autobahn. Auf der A38 Göttingen Richtung Halle ist zwischen Bleicherode und Nordhausen West eine Ölspur auf der rechten Spur. In der Region Hannover gibt es wegen eines Sturmes und umgestürzten Bäumen Verkehrsbehinderungen. Auf der B441 Wunsdorf Richtung Hannover liegt zwischen Letter Süd und Letter Klöckner Straße ein Baum auf der Straße. Und die B444 Grasdorf Richtung Peine ist zwischen Groß-Ilsede und Klein-Ilsede wegen eines brennenden Fahrzeugs gesperrt. Alle Verkehrsmeldungen auch immer aktuell auf radio-saw.de und in unserer App. Gute Fahrt durchs SAW-Land.

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Der Radio SAW Verkehrsservice, der schnellste im SAW-Land. Auf der A2 Braunschweig Richtung Magdeburg bitte aufpassen, zwischen Königslutter und Rennau befinden sich Reifenteile auf der Autobahn. Und es hat einen Unfall gegeben auf der A2 Berliner Ring Richtung Magdeburg zwischen dem Dreieck Werder und Lenin. Auf der A7 Kassel Richtung Hannover liegen zwischen Derneburg, Salzgitter und der Raststätte Hildesheimer Börde Spanngurte auf der mittleren Spur. Und im Kreis Region Hannover kommt es wegen eines Sturmes und umgestürzten Bäumen zu Verkehrsbehinderungen. Und auf der B441 Wunsdorf Richtung Hannover liegt zwischen Letter Süd und Letter Klöckner Straße ein Baum auf der Straße. Alle Verkehrsmeldungen auch immer aktuell auf radio-saw.de und in unserer App. Gute Fahrt durchs SAW-Land.

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1: Ich bin Dirk Jostes. Guten Abend. Im Zusammenhang mit dem Millionendebakel um die Pkw-Maut soll Ex-Verkehrsminister Scheuer vor Gericht. Das Landgericht Berlin hat jetzt die Anklage wegen Falschaussage gegen den CSU-Politiker und seinen damaligen Staatssekretär zugelassen. Sie sollen vor dem Mautuntersuchungsausschuss gelogen haben. Gerichtssprecherin Lisa Jani sagte dem ZDF.
2: Der Gesetzgeber sieht für die uneidliche Falschaussage einen Strafrahmen von 3 Monaten Freiheitsstrafe bis zu 5 Jahren Freiheitsstrafe vor. Es wäre jetzt aber komplett unseriös, hier gleich eine Freiheitsstrafe als mögliche Folge in den Raum zu stellen.
1: Eine der wichtigsten Verkehrsadern in den Alpen ist an diesem Wochenende dicht. Die Brenner Autobahn zwischen Österreich und Italien ist morgen komplett gesperrt. Grund ist eine größere Demo, Colin Mock berichtet.
3: Der Protest geht von Anwohnern aus. Sie sind von dem Lärm und den vielen Staus in der Region genervt. Der ADAC rechnet damit, dass über 30.000 Reisende von der Brennerblockade betroffen sind. Für die gibt es einige Alternativen, wie den Gotthardtunnel, San Bernardino oder den Reschenpass. Aber auch auf diesen Routen dürfte viel los sein, betont der ADAC. Die Behörden empfehlen deshalb, wer in der Region aufs Auto verzichten kann, sollte das auch machen.
1: Erstmals in diesem Jahr sind in Deutschland wieder weniger als 3 Millionen Menschen arbeitslos. Im Mai waren es 2,95 Millionen, so die Bundesagentur für Arbeit. Das sind knapp 60.000 weniger als im April. Die Frühjahrsbelebung ist trotzdem nicht richtig in Fahrt gekommen, sagt BA-Chefin Nahles. Abseits der Unklarheit in den Verhandlungen um eine Waffenruhe wird auch die Fußball-WM zum Streitpunkt zwischen den USA und dem Iran. 2 Wochen vor dem Turnier hat die iranische Nationalmannschaft noch immer keine Visa für die Einreise. Der iranische Botschafter spricht von nicht eingehaltenen Zusagen. Die meisten Menschen in Deutschland kommen gut mit ihren Nachbarn klar. In einer NTV-Umfrage sagen 7 von 10, dass das Verhältnis gut oder sehr gut ist. Besonders wichtig sind den meisten Respekt und ein freundliches Grüßen. Die nächsten Nachrichten in einer Stunde. Der Radio SAW Verkehrsservice, der schnellste im SAW-Land. Auf der A2 Braunschweig Richtung Magdeburg befinden sich zwischen Königslutter und Rennau Reifenteile auf der Autobahn. Die A2 Berliner Ring Richtung Magdeburg ist zwischen dem Dreieck Werder und Lenin nach einem Unfall gesperrt. Auf der A10 Dreieck Potsdam Richtung Schönefelder Kreuz hat es in der Auffahrt Glindow einen Wildunfall gegeben. Auf der B190 Seehausen Richtung Salzwedel liegt zwischen Losse und dem Abzweig nach Höwisch ein umgestürzter Baum auf der Straße. Und die B444 Grasdorf Richtung Peine ist zwischen Groß-Ilsede und Klein-Ilsede wegen eines brennenden Fahrzeugs gesperrt. Alle Verkehrsmeldungen auch immer aktuell auf radio-saw.de und in unserer App. Gute Fahrt durchs SAW-Land.

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1: One Republic. Need your love.

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Der Radio SAW Verkehrsservice, der schnellste im SAW-Land. Auf der A2 Braunschweig Richtung Magdeburg befinden sich zwischen Königslutter und Rennau Reifenteile auf der Autobahn. Die A2 Berliner Ring Richtung Magdeburg ist zwischen dem Dreieckwerder und Lenin nach einem Unfall gesperrt. Auf der A9 Berlin Richtung Halle-Leipzig steht zwischen Niemegk und Kleinmarzehns ein liegengebliebenes Fahrzeug auf der Autobahn. Auf der A10 Dreieck Potsdam Richtung Schönefelder Kreuz hat es in der Auffahrt Glindow einen Wildunfall gegeben. Und auf der A38 Leipzig-Halle sind in Höhe Leipzig-Neue Hardt in beiden Richtungen mehrere Rehe auf der Straße. Alle Verkehrsmeldungen auch immer aktuell auf radio-saw.de und in unserer App. Gute Fahrt durchs SAW-Land.

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1: Ich bin Dirk Jostes. Guten Abend. Das Millionendebakel um die Pkw-Maut hat für Ex-Verkehrsminister Scheuer ein juristisches Nachspiel. Er soll sich dafür vor Gericht verantworten. Das Landgericht Berlin hat jetzt die Anklage gegen Scheuer zugelassen. Fabian Hoffmann berichtet.
2: Der CSU-Politiker soll vor dem Bundestagsuntersuchungsausschuss zur Maut gelogen haben. Scheuer bestreitet das. Die Pkw-Maut war das Prestigeprojekt der CSU. 2019 wurde das Ganze vom Europäischen Gerichtshof gekippt. Der deutsche Staat und damit der Steuerzahler musste den Betreiberfirmen über 240 Millionen Euro Schadenersatz zahlen. Wann der Prozess um die mutmaßliche Falschaussage beginnt, ist noch unklar.
1: Zwischen Österreich und Italien droht ein Verkehrschaos. Die Brenner-Autobahn ist heute nämlich gesperrt. Grund ist eine größere Demo. Genervte Anwohner in Tirol protestieren gegen Lärm und die vielen Staus. Bernd Emmerich vom ADAC sagt bei NTV, wenn es geht, sollte man lieber morgen fahren oder eine andere Route nehmen.
3: Entweder über die Schweiz oder über Salzburg, über die Tauernautobahn, wobei diese Routen auch ohnehin schon stark ausgelastet sein werden und es auch da zu Verzögerungen kommen kann.
1: Der Iran hat US-Darstellungen zu einer verlängerten Waffenruhe widersprochen. Das Regime in Teheran spricht von einer Mischung aus Wahrheit und Lüge aus dem Weißen Haus. Zwar gäbe es Fortschritte, mehrere Punkte seien aber falsch. Etwa die Behauptung, Iran würde die Straße von Hormuz öffnen, ohne Geld zu verlangen. Die in ein Wohnhaus in Rumänien eingeschlagene Drohne ist aus Russland. Das hat das NATO-Oberkommando bestätigt. Durch den Drohneneinschlag wurden in der rumänischen Stadt Galați nahe der ukrainischen Grenze zwei Menschen verletzt. Russland verdächtigt dagegen Kiew. Die Verbraucherzentrale warnt zur Fußball-WM vor Abzocke im Netz. Viele Fans wollen etwa günstige Trikots kaufen und landen dabei oftmals auf Seiten, die nicht vertrauenswürdig sind. Die Verbraucherschützer betonen, wer auf einen Fake-Shop reinfällt, bekommt gar keine Ware und das Geld ist auch weg. Die nächsten Nachrichten in einer Stunde. Der Radio SAW Verkehrsservice, der schnellste im SAW-Land. Auf der A2 Braunschweig Richtung Magdeburg befinden sich zwischen Königslutter und Rennau Reifenteile auf der Autobahn. Die A2 Berliner Ring Richtung Magdeburg ist zwischen dem Dreieck Werder und Lenin nach einem Unfall gesperrt. Außerdem steht auf der A9 Berlin Richtung Halle-Leipzig zwischen Niemeck und Kleinmarzins ein Fahrzeug auf der Autobahn. Alle Verkehrsmeldungen auch immer aktuell auf radio-saw.de und in unserer App. Gute Fahrt durchs SAW-Land.

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Der Radio SAW Verkehrsservice, der schnellste im SAW-Land. Auf der A2 Braunschweig Richtung Magdeburg befinden sich zwischen Königslutter und Rennau Reifenteile auf der Autobahn. Die A2 Berliner Ring Richtung Magdeburg ist zwischen dem Dreieck Werder und Lenin nach einem Unfall gesperrt. Außerdem ist auf der A9 Berlin Richtung Halle-Leipzig zwischen Niemegk und Kleinmarzins ein Fahrzeug liegen geblieben. Alle Verkehrsmeldungen auch immer aktuell auf radio-saw.de und in unserer App. Gute Fahrt durchs SAW-Land.

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1: Ich bin Dirk Justus. Millionen Fahrzeuge nutzen jedes Jahr die Brenner-Autobahn zwischen Österreich und Italien. Heute allerdings geht dort gar nichts, die Autobahn ist komplett gesperrt. Denn genervte Anwohner demonstrieren gegen Lärm und die vielen Staus. Dazu sagte Karl Mühlsteiger, Bürgermeister der Gemeinde Gries am Brenner in der ARD.
2: Der Bevölkerung reicht's, es ist ein Hilfeschrei. Und wenn die Politik nicht reagiert darauf, werden weitere Demonstrationen in die Folge sein.
1: Der ADAC rechnet damit, dass über 30.000 Reisende betroffen sind. Die Behörden raten, wer in der Region aufs Auto verzichten kann, sollte das auch machen. Im Zusammenhang mit dem Millionendebakel um die Pkw-Maut soll Ex-Verkehrsminister Scheuer vor Gericht. Das Landgericht Berlin hat jetzt Anklage wegen Falschaussage gegen den CSU-Politiker zugelassen. Er soll vor dem Mautuntersuchungsausschuss gelogen haben. Scheuer bestreitet das. US-Präsident Trump hat noch immer nicht entschieden, wie es in Sachen Iran-Krieg weitergeht. Laut US-Kreisen sollen sich Washington und Teheran auf einen Rahmen für weitere Verhandlungen geeinigt haben. Im Gespräch ist etwa eine Verlängerung der Waffenruhe. Der Iran dementiert das. Die Preise in Deutschland sind im Mai nicht so stark angestiegen wie noch zuletzt. Die Inflationsrate ist auf 2,6% im Vergleich zum Vorjahresmonat zurückgegangen. Im April waren es noch 2,9%. Preistreiber ist weiterhin vor allem Energie. Lebensmittel sind dagegen kaum teurer geworden. Das Filmdrama In die Sonne schauen ist bei der Verleihung des Deutschen Filmpreises als bester Spielfilm ausgezeichnet worden. Regisseurin Mascha Schilinski erhielt bei der Gala am Abend in Berlin die begehrte Lola. Die Preise für die beste weibliche und männliche Hauptrolle gingen an Senta Berger und August Diehl. Die WM-Vorbereitung der deutschen Fußballnationalmannschaft läuft auf Hochtouren. Das Team trainiert aktuell in Herzogenaurach. Und dann wird so langsam auch schon ernst. Sonntag gibt's noch einen Test in Mainz gegen Finnland und dann nächste Woche die Generalprobe in Chicago gegen die USA. Abwehrspieler Nico Schlotterberg sagt im ZDF.
3: Natürlich sind wir nicht bei 100% mit den ganzen Abläufen. Das wird sich jetzt entwickeln. Wir werden wahrscheinlich auch schon viele Abläufe gegen Finnland und USA probieren, was wir gegen Curaçao reinkriegen wollen.
1: Das erste Vorrundenspiel gegen Curaçao ist dann am Sonntag in 2 Wochen. Die nächsten Nachrichten in einer Stunde. Der Radio SAW Verkehrsservice, der schnellste im SAW-Land. Auf der A2 Braunschweig Richtung Magdeburg befinden sich zwischen Königslutter und Rennau Reifenteile auf der Autobahn. Die A2 Berliner Ring Richtung Magdeburg ist zwischen dem Dreieck Werder und Lenin nach einem Unfall gesperrt. 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

Der Radio SAW Verkehrsservice, der schnellste im SAW-Land. Auf der A7 Hannover Richtung Kassel ist in Höhe der Raststätte Harz West ein LKW auf der rechten Spur liegen geblieben. Auf der A2 Braunschweig Richtung Magdeburg befinden sich zwischen Königslutter und Rennau Reifenteile auf der Fahrbahn. Und die A2 Berliner Ring Richtung Magdeburg ist zwischen dem Dreieck Werder und Lenin nach einem Unfall gesperrt. Alle Verkehrsmeldungen auch immer aktuell auf radio-saw.de und in unserer App. Gute Fahrt durchs SAW-Land.

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